0: und weil ihre Zeiten nicht richtig erfasst werden. Einige von ihnen hätten kein eigenes Auto, sondern müssten das vom Auftraggeber teuer anmieten, heißt es zum Beispiel vom Kölner Hauptzollamt. Bei den Kontrollen geht es darum, gegen illegale Beschäftigung und Ausbeutung vorzugehen. Tine Klimach, Nachrichtenredaktion.
1: Zum Fußball. Der FC Bayern hat das Champions-League-Finale verpasst. Die Münchner kamen im Halbfinal-Rückspiel gegen Paris Saint-Germain daheim nicht über ein 1:1 Unentschieden hinaus. Das Hinspiel hatten die Franzosen mit 5:4 gewonnen.
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1: Ich bin Ursula Winkler. Die schwarz-rote Koalition ist seit einem Jahr im Amt. Unionsfraktionschef Spahn sieht sie unter Einigungsdruck bei zentralen Reformen. Er zeigte sich diesbezüglich aber auch zuversichtlich. Wirtschaftswachstum zu erzeugen, wertete Spahn in der ARD-Sendung Maischberger als zentrale Aufgabe. Unheimlich viele Menschen müssten schauen, dass sie über die Runden kommen. Die Kaufkraft sei seit 6-7 Jahren nicht gestiegen, sagte Spahn. Deutschland sei ärmer geworden. Das spürten die Leute beim Einkaufen und an der Tankstelle im Alltag. Wie viele Steuern nimmt der Staat in den kommenden Jahren voraussichtlich ein? Bundesfinanzminister Klingbeil stellt am Nachmittag die Ergebnisse der aktuellen Steuerschätzung vor. Sie prognostiziert die Steuereinnahmen von Bund, Ländern und Kommunen bis 2030.
2: Die Bundesregierung hatte wegen der wirtschaftlichen Folgen des Irankriegs zuletzt ihre Konjunkturprognose halbiert und erwartet in diesem Jahr nur noch ein Mini-Wachstum von 0,5%. Die aktuelle Steuerschätzung ist vor allem auch wichtig für die Planungen des neuen Haushalts. Laut einem ersten Entwurf sind im kommenden Jahr im Kernhaushalt Ausgaben von über 543 Milliarden Euro vorgesehen. Und trotz geplanter Einsparungen und Kürzungen soll die Neuverschuldung auf über 110 Milliarden Euro ansteigen. Derzeit sind die Ministerien dran, um weitere Sparmaßnahmen vorzulegen. Tine Klimach, Berlin.
1: Zwischen dem Vatikan und der US-Regierung brodelt es gewaltig. Vor allem Präsident Trump attackiert Papst Leo nach dessen Kritik am Irankrieg. Nun ist US-Außenminister Rubio auf Mission Schadensbegrenzung. Leo empfängt ihn heute im Vatikan zu einer Audienz.
3: Es gibt viel zu besprechen, sagt Rubio und meint wohl Wogen glätten, auch wenn das Treffen festgezurrt wurde, bevor es krachte Ostern. Trump, total wütend, vergleicht sich mit Jesus, attackiert Leo und unterstellt ihm nun, der fände es okay, wenn der Iran Atomwaffen besitze. Alles Unsinn, meint der Papst hier, lässt sich aber auch nicht den Mund verbieten. Das wird also eine heikle Mission hier für Rubio. Die Beziehungen zwischen beiden Staaten sind auf dem Tiefpunkt. Claudia Wächter, Rom.
1: Zum Fußball. Der FC Bayern hat das Endspiel der Champions League verpasst. Die Münchner kamen im Halbfinalrückspiel gegen Paris Saint-Germain am Abend nicht über ein 1:1 hinaus. Das Hinspiel hatten die Franzosen mit 5:4 gewonnen. Sie treffen im Finale nun auf den FC Arsenal.
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1: Ich bin Ursula Winkler. Bundeskanzler Merz zieht eine gemischte Bilanz seines ersten Amtsjahres und setzt wegen der schwachen Umfragewerte auf wieder wachsende Zustimmung für die schwarz-rote Koalition. Das machte er in der ZDF-Sendung Was nun, Herr Merz, deutlich.
2: Wenn wir jetzt in den Umfragen bei 24% liegen oder sogar noch schlechter, dann ist das völlig inakzeptabel für das Selbstbewusstsein der CDU. Dass viele dann in der Partei auch sagen, was ist da los, geht das nicht besser? Übrigens bei der SPD nicht weniger schwierig. Die SPD steht bei 14%, zum Teil bei 12%. Wir müssen den Anspruch haben, die Mehrheit der Bevölkerung in diesen beiden Parteien oder in der Union und in der SPD gemeinsam auch die Mehrheit wieder zu erreichen.
1: Kanzler Merz im ZDF. US-Präsident Trump sieht die USA nach eigenen Worten kurz vor einer Einigung mit dem Iran. Man sei sehr nah dran, sagte er dem US-Sender PBS. Eine Einigung könne möglicherweise noch vor seiner für kommende Woche geplanten China-Reise zustande kommen. Falls es keinen Deal gäbe, müsse man wieder damit anfangen, den Iran in Grund und Boden zu bombardieren, so Trump. Nach übereinstimmenden US-Medienberichten arbeiten Washington und Teheran mit Vermittlern an einer Absichtserklärung. Das Papier soll einen 30-Tage-Rahmen für Verhandlungen schaffen und den Krieg formell beenden. Die Behörden sind gegen junge Neonazis vorgegangen. Die Polizei durchsuchte Objekte in 12 Bundesländern. 36 Menschen wirft die Bundesanwaltschaft die Bildung oder Mitgliedschaft in den kriminellen Vereinigungen Jung und Stark sowie Deutsche Jugend voran vor.
3: Die meisten der 36 Beschuldigten stammen laut Bundesanwaltschaft aus NRW, gefolgt von Brandenburg und Sachsen. Der Jüngste soll 16 Jahre alt sein. Bundesinnenminister Dobrindt erklärte zu den Durchsuchungen, diese rechtsextremen Jugendgruppen riefen zu Gewalt auf und beteiligten sich an Gewaltaktionen gegenüber politischen Gegnern. Gemeint sind körperliche Angriffe auf Mitglieder der linken Szene oder Störaktionen und Angriffe bei Events wie dem Christopher Street Day. Festnahmen soll es bei den Razzien nicht gegeben haben. Es sei zunächst darum gegangen, Verdachtsmomente aufzuklären. Ronny Tochau, Berlin.
1: Zum Fußball. Der FC Bayern hat das Champions-League-Finale verpasst. Die Münchner kamen im Halbfinal-Rückspiel gegen Paris Saint-Germain daheim nicht über ein 1:1 Unentschieden hinaus. Das Hinspiel hatten die Franzosen mit 5:4 gewonnen. Sie treffen im Finale nun auf den FC Arsenal.
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0: Jonas und Dennis Lloyd mit Diamonds, hier ist RPR1. Einen schönen, was haben wir denn?
1: Donnerstag.
0: Gleich. So, den starten wir mit dem schönsten Song, den es aktuell gibt, Dermot Kennedy und Funeral, ein Hit von heute. Und das ist ein Song unseres Lebens, begleitet uns seit 2002. Anastasia und Day in Your Life, das ist der beste Musikmix für Rheinland-Pfalz.
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0: Der Blick aufs Wetter von Azubine Solin. Die hat heute einen Dutt.
1: Ja, Dutt. Und das bedeutet, Laura?
0: Ja, das ist nämlich...
1: regnet. Richtig. So, wir müssen... Heute ist Duttwetter. Mal regnet es, mal ist es nur bewölkt. Aber es ist auf jeden Fall eher grau heute bei bis zu 17 Grad. Aktuell in Geraldstein in der Vulkaneifel 7, in Lemberg in der Südwestpfalz 13 und in Gensingen in Rheinhessen 10 Grad.
0: Es gibt ja die These, dass Männer Dutt hassen.
1: Das stimmt, ja.
0: Das ja auf, ne? How I Met Your Mother oder sowas?
1: Ich genau. Weiß
0: nicht. Ja, und ich kann das bestätigen. Nee, weißt du, wo das war? King of Queens.
1: Ich habe das auch schon
0: der
1: gehört. Duck,
0: ja, der mochte irgendwie nie einen Dutt.
1: Aber das ist mir egal, aus. Was Männer mögen, ja, weißt
0: absolut.
1: Du? Ja.
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8: Ich bin Ursula Winkler. Die schwarz-rote Koalition ist seit einem Jahr im Amt. Unionsfraktionschef Spahn sieht sie unter Einigungsdruck bei zentralen Reformen. Er zeigte sich diesbezüglich aber auch zuversichtlich. Wirtschaftswachstum zu erzeugen, wertete Spahn in der ARD-Sendung Maischberger als zentrale Aufgabe. Unheimlich viele Menschen müssten schauen, dass sie über die Runden kommen. Die Kaufkraft sei seit 6-7 Jahren nicht gestiegen, sagte Spahn. Deutschland sei ärmer geworden. Das spürten die Leute beim Einkaufen und an der Tankstelle im Alltag. Wie viele Steuern nimmt der Staat in den kommenden Jahren voraussichtlich ein? Bundesfinanzminister Klingbeil stellt am Nachmittag die Ergebnisse der aktuellen Steuerschätzung vor. Sie prognostiziert die Steuereinnahmen von Bund, Ländern und Kommunen bis 2030.
9: Die Bundesregierung hatte wegen der wirtschaftlichen Folgen des Irankriegs zuletzt ihre Konjunkturprognose halbiert und erwartet in diesem Jahr nur noch ein Mini-Wachstum von 0,5%. Die aktuelle Steuerschätzung ist vor allem auch wichtig für die Planungen des neuen Haushalts. Laut einem ersten Entwurf sind im kommenden Jahr im Kernhaushalt Ausgaben von über 543 Milliarden Euro vorgesehen. Und trotz geplanter Einsparungen und Kürzungen soll die Neuverschuldung auf über 110 Milliarden Euro ansteigen. Derzeit sind die Ministerien dran, um weitere Sparmaßnahmen vorzulegen. Tine Klimach, Berlin.
8: Man bekommt eine Wohnung nicht, weil der Name ausländisch klingt. Oder man wird wegen des Alters bei der Jobsuche aussortiert. Solche Fälle möglicher Diskriminierung gibt es viele. Jetzt sollen Betroffene dagegen bessere rechtliche Möglichkeiten bekommen. An einem neuen Gesetzentwurf der Regierung gibt es aber deutliche Kritik.
10: Das Gesetz soll vor allem die Frist verlängern, in der Diskriminierte Ansprüche geltend machen können, von 2 auf 4 Monate. Das sei immer noch viel zu kurz, sagt die Antidiskriminierungsbeauftragte des Bundes, Ferda Ataman. Andere EU-Staaten ließen da bis zu 5 Jahre Zeit. Und außerdem müsse das Gesetz auch für staatliche Stellen gelten, so Ataman. Es könne nicht sein, dass Menschen beim Einkaufen im Supermarkt besser vor Diskriminierung geschützt seien als im Umgang mit Ämtern, Behörden, Polizei und Justiz. Onne Thorau, Berlin.
8: Zum Fußball. Der FC Bayern hat das Champions-League-Finale verpasst. Die Münchner kamen im Halbfinal-Rückspiel gegen Paris Saint-Germain daheim nicht über ein 1:1 Unentschieden hinaus. Das Hinspiel hatten die Franzosen mit 5:4 gewonnen. Sie treffen im Finale nun auf den FC Arsenal.
0: Damit etwas 3:05. Der Blick auf die Straßen, wer von euch schon unterwegs ist. Sieht gut aus, nur auf der B9. Bitte Vorsicht, Bonn Richtung Koblenz, zwischen A48 Koblenz Nord und Ausfahrt Bubenheimer Kreisel. Da ist gerade ein Fahrzeug liegen geblieben. Sieht man immer so schlecht im Dunkeln. Damit kommen wir noch zu den Blitzern. Auf der A6 Kaiserslautern Richtung Saarbrücken, bei Ramstein-Miesenbach steht einer. Auf der A61 Koblenz Richtung Ludwigshafen, zwischen Rheinböllen und Stromberg, in der Baustelle bei Tempo 80. Und auf der B50 Wittlich Richtung Richtung Moorbach. Bei Longkamp bei Tempo 80 auch noch der Blitzer-Anhänger. Und wenn ihr noch was gesehen habt, gerne kostenlos melden oder eine WhatsApp-Sprachnachricht schicken über die 0800 8 und 3x die 62. Eine gute und sichere Fahrt.
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0: Morgen.
1: Hallo.
0: Ja, den Salzner hat sowas von
1: erwischt, ja?
0: Ja, er hat sowas von umgehauen, ne? Nach dem Spiel. Der kommt heute einfach gar nicht.
1: Unglaublich.
0: Nee, der ist tatsächlich krank. Wir sagen gute Besserung, oder?
1: Ein kleines gutes.
0: Ja, ganz kleines. Jetzt mit Dermot Kennedy und Funeral. Ui.

0: wunderschöne Frau. Was glaubt ihr, wie viel Schönheitsoperationen hatte Cher? Ungefähr. Azubine
1: so. Ich sag 17.
0: 17?
1: Ja.
0: Nee, tatsächlich Gerüchten zufolge 25.
1: Wow.
0: Ja, oder? Und wurde mal drauf angesprochen. Und da hat sie dem Interviewer gesagt, ja, ich hatte Facelifts. Und sie sind übrigens ein Arsch, dass sie mich das fragen.
1: Richtig.
0: Wunderschöne Frau, vorher und nachher, kann man nicht anders sagen. Hier ist RPR 1, einen schönen Donnerstagmorgen euch. Wir sind Laura Novak, Azubine Solin.
1: Hallo.
0: Ja, und in Salzner hat es irgendwie so aus den Latschen gekippt, das Spiel, Champions League am Abend, dass der heute früh erst gar nicht gekommen ist.
1: Einfach nicht da.
0: Nee, der ist krank, gute Besserung, das passt jetzt wirklich perfekt zusammen. Aber es war wirklich ein Frust aus gegen PSG am Abend. Ich weiß nicht, wie viele es von euch gesehen haben, es ist ja doch sehr früh, also wenn ihr es gesehen habt, habt ihr heute früh sehr, sehr kleine Augen um diese Uhrzeit. Und bei der Arbeit wahrscheinlich später der ein oder andere Kollege, die ein oder andere Kollegin auch. Aber die Bayern leider nicht weitergekommen, sie haben nicht das Triple geschafft. Und Manuel Neuer dementsprechend bei The Zone nach dem Spiel natürlich enttäuscht.
2: Ja, ich glaube, wir waren heute keine Killer in der Offensive gewesen. Sowas hätten wir heute einfach gebraucht. Und ich glaube, man hat gesehen, dass wir ja eigentlich auch dem Finale nahe gewesen sind, aber das Ding nicht zu Ende spielen konnten.
0: Ja, was ist der FC Bayern aber trotzdem, Azubine Solin?
1: Gut aussehend.
0: Ja. Deutscher Meister, Mann.
1: Ach so.

So, einmal euren Kalender checken für heute. Was steht da drin? Bei mir Pilates, aber es ist 16 Uhr schon, geht bis 17 Uhr. Das heißt, ich kann dann. Denn heute Abend seid ihr ja noch auf den Geburtstag eingeladen.

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3: 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Ja, Wetter, Azubine Solin, heute eher kühl.
4: Ja, kühl und grau und nass. Also perfektes Kuschelwetter. Bei bis zu 17 Grad heute. Aktuell Mutterstadt in der Pfalz, 10 in Schweich an der Mosel, 8 und in Niederolm in Rheinhessen auch 10 Grad.
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6: Schönen guten Morgen, ich bin Tanja Ludwig und das sind die Themen um 5:30. Die Bayern haben den Einzug ins Finale der Fußball-Champions League verpasst. Sie kamen im Halbfinalrückspiel gegen Titelverteidiger Paris Saint-Germain nur zu einem 1:1. Das reichte nicht, weil sie das Hinspiel mit 4:5 verloren hatten. Das Finale heißt jetzt Paris gegen Arsenal am 30. Mai in Budapest. Die EU will vor allem Frauen und Kinder besser vor sogenannten sexualisierten Deepfakes schützen, also Bilder und Videos, die künstlich ohne deren Einwilligung erzeugt wurden. Vertreter der Mitgliedstaaten und des Parlaments haben sich darauf verständigt, dass KI-Anwendungen, mit denen solche Inhalte erstellt werden, künftig verboten sind. Das teilte die zyprische EU-Ratspräsidentschaft soeben mit. Nach der nächsten Hiobsbotschaft für den Industriestandort Speyer fordert Oberbürgermeisterin Seiler Hilfe von Land und Bund. Gestern wurde bekannt, dass auch TI Connectivity die Produktion bis 2028 schrittweise aus der Domstadt abziehen will und damit rund 630 Arbeitsplätze wegfallen. Zuvor hatte bereits Mann und Hummel die Schließung des Werks angekündigt. 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
3: Der Blick auf die Straßen sieht gut aus bei uns in Rheinland-Pfalz. Das Saarland macht Probleme. Schauen wir mal direkt drauf in den Kreis St. Wendel, die Landstraße zwischen Seelbach und Obertal. Bitte Vorsicht, da gab es einen Unfall. Da liegt ein totes Tier auf der Fahrbahn. Halten wir euch natürlich auf dem Laufenden. Und es wird geblitzt auf der A1 Koblenz Richtung Trier bei Mähren. Auf der A61 Koblenz Richtung Ludwigshafen bei Gundersheim bei Tempo 130. Und auf der B40 Mainz-Pariser Tor Richtung Alzey. Und wenn ihr noch was gesehen habt, gerne WhatsApp-Sprachnachricht schicken an die 0800 8 und 3x die 62. Gute Fahrt euch.
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3: Einen schönen Donnerstag.
4: Morgen.
3: Ja, Ben hat es direkt umgehauen nach dem Champions-League-Spiel.
4: Weg ist er.
3: Ganz klassischer Männerschnupfen. So, dabei spielen wir jetzt seine Lieblingsband aus seiner Jugend, Atomic Kitten, Eternal Flame, nach Ed Sheeran und Sapphire.

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1: Ich bin Maike Jakob von der Katholischen Kirche. Guten Morgen. Woran zeigt sich für euch, wie es um unsere Gesellschaft wirklich bestellt ist? Für mich sprechen öffentliche Toiletten zum Beispiel Bände. Da kommt ihr rein und denkt entweder, cool, da hat jemand mitgedacht. Oder, Schande, da war wer, der gemeint hat, nach mir die Sintflut. Papierfetzen überall, Überschwemmung, benutzte Sachen liegen rum, etc. So Momente machen klar, dass Nächstenliebe bei ganz unspektakulären Dingen beginnt, wie, dass ihr einen Ort so hinterlasst, wie ihr ihn vorfinden wollt. Für die Nächsten, die ihr gar nicht kennt. In der Bibel heißt es schon, liebt eure Nächsten. Egal, wie sympathisch sie euch sind oder nicht. Der oder die Nächste, das ist einfach die unbekannte Person, die nach euch kommt. Auf der Straße, im Laden, im Fahrstuhl oder eben auf der Toilette. Nächstenliebe und Menschlichkeit brauchen keine Heldentaten, sondern nur, dass ihr auch dann die anderen mitdenkt, wenn keiner dafür klatscht. Wie wäre das als Idee für heute, dass ihr die Welt für andere ein bisschen angenehmer macht? Einfach so und einfach da, wo ihr heute unterwegs seid.
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0: Viertel vor sechs. Hier ist RPR1. Einen schönen Donnerstagmorgen. Und ja, ich glaube, das kennen viele Eltern. Die neueste Folge von unserem Rocker vom Hocker heißt Mein Sohn, Dein Sohn. Und bei mir ist es zu Hause auch so. Henry, mein Sohn, wenn ich kuscheln will. Dein Sohn, wenn die Windel voll ist.
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1: Ich habe herausgefunden, warum unsere Kinder heutzutage so orientierungslos sind. Ich weiß vor allem, warum sie nicht mehr wissen, wo sie hingehören. Ich meine, jetzt sind die Kinder aus sogenannte Patchwork-Familie, wo ich glaube, selbst die Eltern nicht mehr blicke, wem der Bankgeld oder die Tochter jetzt eigentlich gehört. Nein, auch in ganz normale Familie. Also da, wo Papa und Mama noch verliebt ineinander sind. Nee, also die noch verheiratet sind. Nee, anders, also die es noch nicht geschafft haben, zum Scheidungsanwalt zu rennen. So, aber auch bei denen wissen die Kinder oft nicht, wo sie hingehören. Beispiel, bringt der Paul Willi 5 in Chemie heim, sagt der Papa, dein Sohn hatte 5 in Chemie. Versteht ihr? Also ist es Mamas Sohn. Schießt der Paul Willi aber einen Tag später beim D-Jugendturnier 3 Tore, dann sagt der Papa, mein Sohn hat heute 3 Bude gemacht. Das bedeutet logischerweise, gestern war der kleine Chemiker Paul Willi noch der Sohn von Mutti und heute ist er schon der Sohn von Papa. Und andersrum geht das auch. Wenn nämlich der Paul Willi mit dem Fußball die Terrassetür zerschossen hat, sagt die Mama, dein Sohn hat mit dem Fußball die Terrassetür zerschossen. Und jetzt ist es überraschenderweise so, dass dann der Papa in der Situation erkennt, dass es ja sein Sohn ist und sagt, oh ja, mein Sohn ist halt Fußballer. So, und der kleine Paul Willi weiß doch überhaupt nicht mehr, wessen Sohn er jetzt eigentlich ist und wessen Sohn nicht. Der Bub dreht doch irgendwann durch, oder? 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

0: Guten Morgen, Rheinland-Pfalz. Hier ist RP1 um 6:02. Ihr startet in den Tag. Gleich mit dem Hit von heute, Lola Young und Messi. Und ein bisschen Boyband-Feeling zum Wachwerden. Westlife, World of Our Own, Song unseres Lebens. Das ist der beste Musikmix für Rheinland-Pfalz. Messi gibt es ja auch den Messi-Bun als Messi-Lin. Kannst du das kurz erklären? Und auch, warum wir den heute benötigen?
1: Ja, Messi-Bun ist, du hast einfach alle Haare ganz schnell zusammen und ganz schnell ein Haargummi drum und dann hält's. Und ein Messi-Bun sieht immer am besten aus. Ne?
0: Ja. Ja, also wenn man, also es ist ein Dutt.
1: Ja, genau. Also es ist ein Dutt und den brauchen wir heute, weil heute ist wieder ein nasser Tag, ein grauer Tag und wir kriegen heute bis zu 17 Grad. Aktuell in Westerburg im Westerwald 7, in Eisenberg im Donnersbergkreis 9 und in Kelberg in der Vulkaneifel auch 7 Grad.
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3: Das sind die Themen um 6 Uhr. Aus für die Bayern in der Champions League. Und Rheinland-Pfalz hat digital noch Luft nach oben.
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3: Ich bin Tanja Ludwig, guten Morgen. Kein Triple für die Bayern. Die Münchner kamen am Abend im eigenen Stadion nur zu einem 1:1 im Halbfinalrückspiel gegen Paris Saint-Germain und haben damit den Einzug ins Finale der Fußball-Champions League verpasst. Das Hinspiel hatten die Franzosen mit 5:4 gewonnen. Bayern-Trainer Vincent Kompany bei The Zone.
4: Das Niveau von beiden Mannschaften war einfach sehr, sehr, sehr, sehr hoch. Wir haben alles versucht und Gratulation PSG und wir werden wieder versuchen. Und leider sind wir jetzt nicht im Finale.
3: Für Ärger bei den Bayern sorgten mehrere strittige Schiedsrichterentscheidungen. So kassierte der Verteidiger der Franzosen Mendes nach einem klaren Handspiel in der ersten Halbzeit keinen Platzverweis, obwohl er bereits gelb verwarnt war. Im Finale am 30. Mai trifft Titelverteidiger Paris auf den FC Arsenal. Um vor allem Frauen und Kinder besser zu schützen, will die Europäische Union KI-Programme verbieten, mit denen sexualisierte Deepfakes erstellt werden können, also täuschend echte Videos und Bilder. Vertreter der Mitgliedstaaten und des Parlaments haben sich auf das Verbot geeinigt, teilte die zyprische EU-Ratspräsidentschaft heute Morgen mit. Das Plenum des EU-Parlaments und der Rat der Regierungen der Mitgliedstaaten müssen das Verbot jetzt noch bestätigen. Meist ist das aber nur Formsache. Nebenbei will die EU an anderer Stelle Regeln für KI vereinfachen, um ihr wirtschaftliches Potenzial auszuschöpfen. Nach dem Ausbruch des Hunter-Virus auf einem Kreuzfahrtschiff im Atlantik ist eine deutsche Reisende in die Uniklinik Düsseldorf gebracht worden. Die 65-Jährige traf am Abend mit einem Spezialtransport ein und soll vorsorglich untersucht werden. Nach bisherigen Angaben hatte sie auf dem Schiff Kontakt zu einem Infizierten, zeigt selbst aber bislang keine Symptome. Bislang sind 3 Passagiere an dem Virus gestorben, darunter eine Frau aus Deutschland. Sie hatten sich offenbar von Mensch zu Mensch angesteckt. Das Kreuzfahrtschiff ist mittlerweile von Kap Verde aus unterwegs Richtung Kanarische Inseln.
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5: In Sachen Digitalisierung hinkt Rheinland-Pfalz im bundesweiten Vergleich weiter hinterher. Zu diesem Ergebnis kommt der Branchenverband Bitkom nach Auswertung aktueller Zahlen. Rheinland-Pfalz kommt demnach unverändert auf Platz 13. Nur Sachsen-Anhalt, Thüringen und Mecklenburg-Vorpommern schneiden schlechter ab. Immerhin, bei den digitalen Kompetenzen der Bürger geht's voran, wie es heißt, Olaf Holzbach aus Mainz.
6: Betrunken, ohne Führerschein, hinterm Steuer eines Schulbusses. Ein 47-Jähriger aus Baumholder muss dafür vielleicht ins Gefängnis. Er soll unter anderem im Oktober 24 mit 2,6 Promille einen vollbesetzten Schulbus gegen eine Mauer gefahren haben. Nach dem Abschluss einer Suchttherapie hoffte er nun auf Strafmilderung. Das wurde jetzt erstmal verworfen, da der Mann beim Gerichtstermin nicht aufgetaucht ist. Ele Kremer, Baumholder.
3: Und die gute Nachricht kommt aus der Südpfalz. In Landau wird aus leerstehenden Studizimmern jetzt eine Chance für Azubis und Praktikanten. Weil die Zahl der Hochschulabsolventen zurückgeht, öffnet das Studierendenwerk sein neues Wohnheim, Wohnen hoch 3, auch für Schwestern, Schüler, Azubis und Praktikanten. Bewerben können sich Interessierte ab sofort online beim Studierendenwerk. Das waren die RPR1 Nachrichten um 6 Uhr. Mehr Themen aus der Region gibt es wieder um 12:30.
7: So, unsere Azubine Solin, also neuen Wohnraum.
1: Ja.
7: Wie würdest du es einrichten? Komm.
1: Alles rosa. Oh, also wirklich von Schrank, von Schminktisch, alles
7: ernsthaft.
1: Rosa, ernsthaft. Und richtig viel Glitzer. Also
7: ernsthaft.
1: Richtig übertrieben. Ich liebe bunte Sachen.
7: Ja, also Binusolin will auch für immer Single bleiben.
1: So.
7: gucken wir mal auf die Straßen.
0: Alle Staus- und Gefahrenmeldungen auf einen Blick. Es geht los auf der A3 in Köln Richtung Frankfurt. Zwischen Rastplatz Logebachtal und Neustadt-Wita wird gerade ein Unfall aufgenommen. Rechte mittlere Spur, bitte vorsichtig sein. Es staut sich hier auf 2 Kilometern. Da braucht er eine Viertelstunde länger. Und A48 Koblenz Richtung Dreieck Vulkaneifel. An der Einfahrt Polch, da ist ein Fahrzeug liegen geblieben. Die Blitzer auf der A3 Frankfurt Richtung Köln bei Montabaur. Tempo 100, der Anhänger auf der A61 Koblenz Richtung Ludwigshafen zwischen dem Kreuz Frankenthal und dem Kreuz Lu auf dem Parkplatz auf dem Hirschen bei Tempo 130 und auf der B51 Bitburg Richtung Trier hinter der Abfahrt B257 Richtung Luxemburg. Da stehen sie ja hinter der Brücke bei Tempo 70. Und wenn ihr noch was gesehen habt, gerne anrufen oder eine WhatsApp-Sprachnachricht schicken. Freuen wir uns. Nummer ist die 0800 8 und 3 mal die 62. Gute Fahrt!
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0: Ja, Klassiker, die Mädels müssen es wieder machen nach einem langen Champions League-Abend.
1: Ja.
0: Ben Salzner krank.
1: Angeblich.
0: Lola Lang, ihr Young gibt's jetzt für Messi.
1: You know.

0: Freddie Mercury, I was born to love you, und Song unseres Lebens. Hier ist RP1 um 6:11. Ja, und wir müssen heute früh ein bisschen leiser sprechen. Der Champions League Abend war lang. Kollege Ben Salzner hat es direkt aus den Latschen gehauen. Der ist heute früh erst gar nicht gekommen. Wir Mädels sind hier alleine.
1: Ja.
0: So, aber wir haben ja gestern The Zone Abos jede Stunde an euch verschenkt, weil die Partie eben nicht im Free TV zu sehen war. Unter anderem ging eins an Fabian aus Schutzbach. Du, und um 6:15, nach so einem langen Abend, da kann man doch mal anrufen.
2: Just.
0: Guten Morgen, Tobias. Hier ist RPR1, Laura und Azubine.
1: Hallo.
2: Guten Morgen, ihr beiden. Guten Morgen.
0: Schläfst du noch?
2: Boah, gerade wach geworden.
0: Ja, es war ein langer Abend, aber er war nicht so erfolgreich. Deine Bayern-Unterhose hat leider kein Glück gebracht.
2: Ja, es war ein schwieriges Spiel gewesen. Also es waren ja zum Teil unglücklich für die Bayern gelaufen, zum Teil waren schwierige Entscheidungen vom Schiri. Nichtsdestotrotz habe ich das Spiel sehr genossen durch euer Abo und habe mich riesig gefreut, dass ich es gucken durfte, ehrlich.
0: Ja, also schade, kann man eigentlich nur sagen, oder?
2: Ja, total schade. Ich hatte gestern Abend noch ein paar Freunde da gehabt.
0: Ach, cool.
2: Die haben das mitgeguckt und wir haben wirklich mitgefiebert. Wir hatten die Bayern-Trikots an, auch die Bayern-Unterhose.
0: Oh.
2: Und leider Gottes, wie gesagt, es war nachher wirklich nochmal eng geworden. Und aber es war nicht so der Abend von den Bayern gewesen, schade. Aber jetzt steht ja bald noch das Pokalfinale an und mal schauen, vielleicht wird es da besser.
0: Dann gibt es ein Double, kein Triple.
2: Da gibt es ein Double, genau.
0: Ja, sagt genau. Man das so? Weiß ich gar nicht.
1: Wo hast denn das
2: ja,
1: her?
2: Doch, genau. Da gibt es das Double, richtig.
0: Das ist, siehst du?
1: Stark, Laura.
0: Ja. Ich habe meinen Mann gelernt.
1: Hey.
2: Super.
0: Tobias, lieben Dank dir für die Zusammenfassung und jetzt wieder schlafen gehen, okay?
2: Ja,
0: schön,
2: danke.
0: Den Bayern-Bettwäsche zudecken.

0: jetzt Donnerstag, der 7. Mai. Hier ist APR1 um 18 Minuten nach 6. Schönen guten Morgen. Und wichtig heute, steht Orange vor Gericht. Ja, kein Scherz, vom Bundesgerichtshof in Karlsruhe. 9 Uhr geht's los. Konkret geht es um die Farbe Orange. Denn Obi sagt, das ist unser Orange. Hat's beim Patentamt eintragen lassen. Anderer Baumarkt hat gesagt, Orange gehört uns allen. Und dann hat das Amt gesagt, stimmt eigentlich. Hat's gelöscht und jetzt will Obi aber Orange zurück. Hier einmal ans Telefon ganz kurz.
1: Oh ja.
2: No, no, no. Fuck Obi. Fuck die anderen Baumärkte. Wir wissen alle, wem die wunderbare Farbe Orange wirklich gehört.

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7: 6.30 Uhr, halb sieben, der Blick aufs Wetter bei RPR1 mit Azubine Solin.
8: Ja, puh, deckt sich die Allergiker im Moment. Auch heute wieder viel Regen dabei, nur noch bis zu 17 Grad und das ist gut.
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8: Also wir haben auf jeden Fall nicht so eine hohe Belastung wie sonst, aber trotzdem nerven uns zum Beispiel auch heute wieder Eiche und Buche, besonders in der Eifel und im Hunsrück. Gräser fliegen auch rum, aber eher entspannt. Ampfer und Birke halten sich heute eher zum Glück zurück.
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11: Guten Morgen, ich bin Tanja Ludwig und das sind die Themen um halb sieben. Die Bayern haben den Einzug ins Finale der Fußball-Champions League verpasst. Sie kamen im Halbfinal-Rückspiel gegen Titelverteidiger Paris Saint-Germain nur zu einem 1:1. Das reichte nicht, weil sie das Hinspiel mit 4:5 verloren hatten. Das Finale heißt jetzt Paris gegen Arsenal am 30. Mai in Budapest. US-Präsident Trump zeigt sich zuversichtlich, dass bald eine Einigung mit dem Iran erzielt werden kann. Das sei in den kommenden Tagen möglich, sagte er in einem Interview und betonte zugleich, falls es keinen Deal gäbe, müsse man wieder damit anfangen, den Iran in Grund und Boden zu bombardieren. Der Iran dementierte, dass eine Einigung bevorsteht. Der Krieg belastet die angeschlagene Wirtschaft in Deutschland. Das Institut der deutschen Wirtschaft rechnet in diesem Jahr nur noch mit einem Wachstum von 0,4%. Noch im Dezember und damit kurz vor Beginn des Konflikts waren es 0,9% gewesen.
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12: Mit Martin Sauter, guten Morgen. Nächster großer Schock für Speyer. Nach Mann und Hummel will auch TE Connectivity die Produktion in der Domstadt bis 2028 schrittweise beenden. RPA1-Reporter Thomas Stüber.
13: Rund 630 Jobs fallen weg. Als Grund nennt TE Connectivity Druck im Autozulieferergeschäft und schwache Nachfrage in Westeuropa. Erst vor wenigen Wochen hatte Mann und Hummel angekündigt, sein Werk mit rund 600 Beschäftigten ebenfalls bis Ende 2028 zu schließen. Oberbürgermeisterin Seiler spricht von einem schweren Schlag für die Stadt. Sie fordert Unterstützung von Land und Bund und sagt, Speyer werde sich nicht damit abfinden, dass innerhalb von 3 Wochen mehr als 1200 Industriearbeitsplätze auf der Streichliste stehen.
12: Landau plant die weitere Entwicklung des Gummimeier-Areals in der Innenstadt. Laut Stadt soll dort ein gemischt genutztes Quartier mit Wohnungen und Gewerbe entstehen. Der Bauausschuss hat jetzt darüber beraten, auch weil ein Gericht Teile des bisherigen Bebauungsplans gekippt hat. In Schmitzhausen im Kreis Südwestpfalz bremsen 2 falsche Blitzer den Verkehr aus. Wie die Polizei jetzt erst mitgeteilt hat, hatten Unbekannte die Säulen in der Hexennacht an den Ortseingängen aufgestellt. Laut Ortsvorsteherin Sabrina Engel zeigen diese tatsächlich Wirkung. Die Polizei hat keine Einwände, solange die Attrappen keine Fotos machen.
7: 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Der Blick auf die Straßen. Es wird geblitzt auf der A3 Köln Richtung Frankfurt zwischen Bad Camberg und Idstein. Auf der A6 Kaiserslautern Richtung Saarbrücken bei Ramstein-Miesenbach. Und auf der A650 Bad Dürkheim Richtung Ludwigshafen zwischen Oggersheim Süd und Bruchwiesenstraße bei Tempo 90. Oh, gerade noch reingekommen. Den nehmen wir noch mit. Ramstein-Miesenbach, Neuwogstraße. Auch dort teure Fotos. Damit kommen wir zu den Staus- und Gefahrenmeldungen. A3 Köln Richtung Frankfurt. Zwischen Rastplatz Logebachtal und Neustadt-Wied. Hier wird immer noch ein Unfall aufgenommen. Rechte mittlere Spur betroffen. 2 Kilometer staut sich jetzt weiterhin. Momentan braucht er da eine Viertelstunde länger. Und A48 Koblenz Richtung Dreieck Vulkaneifel an der Einfahrt Polch. Bitte Vorsicht, da ist ein Auto liegen geblieben. Gute Fahrt.
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7: Hallo.

0: Was habt ihr zum Frühstück heute dabei? 6.41 Uhr, hier ist RP1. Azubine Solin, einmal die Brotbox aufmachen.
1: Ja, ich habe Gurken dabei.
0: Gurken.
1: Ich habe...
0: Saure oder...
1: Nee.
0: Grüne.
1: Grüne. Gott. Mini-Gurken.
0: Gott.
1: Und Plattpfirsich habe ich wieder gefunden im Supermarkt.
0: Und daraus machst du jetzt?
1: Später gibt's dann Skier.
0: Mit... Gurken und
1: mit Gurken und Pfirsich.
0: Ja. Auch, wenn du einen normalen Pfirsich hast, gib den mir kurz rüber, dann mache ich dir einen Platz.
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1: Das einzige aus den Quacks in die Wäldchen. Was geht?
0: Guten Morgen, hallo.
1: Ich bin die Azubine Shirin. Hier, mein nicer Button. Ich lerne noch. Was willst du snacken, Cutie?
0: Ich hätte gerne ein Latte Macchiato und ein Fleischkäsebrötchen, bitte.
1: Mach ich dir!
0: Hier noch meine Tupperdose. Können Sie es da reinmachen?
1: Kaffee in eine Tupperdose?
0: Nee, also...
1: Erwachsene sind so cringe.
0: Nein.
1: Aber okay.
0: Nein, das Fleischkäsebrötchen, weil es regnet doch draußen und dann weicht die Tüte immer so durch. Gucken Sie mal.
3: Oh, hab ich doch irgendwo Tüte gehört? Hey, Schwester, lass mich auch mal ziehen.
0: Nee, wegen des Regens. Also da wird das Fleisch immer so labbrig.
1: Aber da hilft keine Tupperdose, Girl. Da musst du dir was Langärmeliges anziehen.
3: Schirin, schon mal Azubiche. Die Kundin meint den Fleischkäse.
0: Ja.
3: Der wird labbrisch. Nicht ihr eigenes Fleisch.
0: Nein.
3: Du verstehst aber auch immer alles falsch.
0: Ja.
3: Du bist ein kleines Dummerchen.
1: So, drauf für den Becher.
0: Laura.
1: Dann hier dein Latte.
0: Danke.
1: Ich küsse dein Herz. Folgt uns auch gerne auf TikTok.
0: Die Tupper bräuchte ich doch.
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0: Ich weiß, viele von uns werden jetzt sagen, oh Gott, das ist ja der absolute Horror. 6.49 Uhr, guten Morgen Rheinland-Pfalz, ihr hört RPR1 mit Laura Novak und Azubine Solin.
1: Hallo.
0: So, und wir haben vorhin kurz drüber gesprochen, dass im Studentenwohnheim in Landau jetzt auch Azubis wohnen können. Und Azubine Solin, du hast dann mal erzählt, wie du dein Zimmer einrichten würdest.
1: Ja, also wirklich alles rosa. Alles. Von Wand bis Bett, Schminktisch, Bettdecke. Also wirklich alles.
0: Das war ein Traum. 0800 die 8, dreimal die 62. Ina aus Netzbach hat angerufen.
2: Guten Morgen, ihr Lieben. Und zwar habe ich das vorhin mitgekriegt mit Solin und dem Rosa. Und ich möchte ihr ganz liebe Grüße ausrichten. Wenn sie noch kein rosa Zimmer hat, soll sie es machen. Definitiv, sie wird es nicht bereuen. Ich habe nach der Trennung mir den Wunsch erfüllt und habe mir mein Prinzessinnenzimmer gestaltet. Ich bereue es nicht, absolut nicht. Egal wie der Tag war und wenn er noch so bescheiden war, sobald ich in meinem Zimmer liege, in meinem Bettchen, geht es mir wieder gut, ganz ehrlich. Ich habe auch Glitzer in den Wänden und wenn es dunkel ist, ist natürlich auch alles rosa beleuchtet.
1: Oh. Ina liebt meinen Traum.
0: Viele sagen gerade, ja, Ina.
1: Wirklich, also ich check das, aber du hast direkt gute Laune. Direkt.
0: Ich habe so viele Fragen jetzt. Wirklich, ich habe so viele Fragen. Also ich frage mich, ob jemand was noch Verrückteres nach einer Trennung getan hat. Das ist die eine Frage, die ich hätte. Vielleicht gibt es da draußen jemand in Rheinland-Pfalz. Ich frage mich aber auch, ob jemand vielleicht einen noch verrückteren Raum zu Hause hat.
1: Vielleicht Regenbogen. So Regenbogenfarben.
0: Oder was in die andere Richtung. 0800 die 8, dreimal die 62. Wenn ihr eine Antwort auf eine der beiden Fragen habt, gerne auch anrufen.

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1: Wetterchen für Rheinland-Pfalz hat unsere Azubine Solin.
3: Ja, wir kühlen heute etwas ab, nur noch bis zu 17 Grad. Hier und da haben wir mal einen Schauer und... Wir haben auch viele Wolken heute. Aktuell in Betzdorf im Kreis Altenkirchen 8, in Bodenheim in Rheinhessen 10 und in Prüm in der Eifel 6 Grad.
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5: Das sind die Themen um 7 Uhr. Aus für die Bayern in der Champions League und Sorgen um Industriestandort Speyer.
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5: Ich bin Tanja Ludwig, guten Morgen. Kein Triple für die Bayern. Die Münchner kamen am Abend im eigenen Stadion nur zu einem 1:1 im Halbfinalrückspiel gegen Paris Saint-Germain und haben damit den Einzug ins Finale der Fußball-Champions League verpasst. Das Hinspiel hatten die Franzosen mit 5:4 gewonnen. Für Ärger bei den Bayern sorgten mehrere strittige Schiedsrichterentscheidungen. Sportvorstand Max Eberl.
6: Bei der Elfmeterentscheidung stehen so viele Journalisten rum. Ich denke, ihr habt alle auch Schiedsrichter angerufen. Und da wird es dann für mich komisch. Die eine Hälfte sagt klare Elfmeter, die andere Hälfte sagt alles richtig gemacht. Sagen wir mal so, PSG hat leider ein herausragendes Spiel gemacht. Wir haben vielleicht in der einen oder anderen Situation die falsche Entscheidung getroffen. Jemand anderes auf dem Platz hat auch vielleicht die eine oder andere falsche Entscheidung getroffen. Und das sind halt dann die Details, die dann dich mit einem Tor verlieren lassen.
5: Beim Champions League-Finale am 30. Mai in Budapest trifft Titelverteidiger Paris auf den FC Arsenal. Die Europäische Union geht gegen den Missbrauch von sexualisierten Deepfakes vor. Vertreter der Mitgliedstaaten und des Parlaments haben sich darauf verständigt, das KI-Gesetz anzupassen und Anwendungen zu verbieten, mit denen täuschend echte Videos und Bilder erstellt werden können. Damit sollen vor allem Frauen und Kinder besser vor solchen Inhalten und damit vor Missbrauch geschützt werden, wie die zyprische Ratspräsidentschaft am Morgen mitteilte. Zugleich will die EU aber andere KI-Regeln vereinfachen, um das wirtschaftliche Potenzial in Europa auszuschöpfen. In Deutschland bekam die Debatte über sexualisierte digitale Gewalt Ende März neue Dringlichkeit, als Schauspielerin Colleen Fernandes mit Vorwürfen gegen ihren Ex-Mann Christian Ulmen an die Öffentlichkeit ging. Der Großteil der Deutschen befürchtet, dass im Alter das Geld nicht reichen könnte. 3/4 der 18- bis 29-Jährigen sagten in einer aktuellen YouGov-Umfrage, dass sie eher besorgt oder sogar sehr besorgt sind. In der Altersgruppe bis 69 waren es 70%. Fast alle halten Altersarmut für ein großes Problem und gehen davon aus, dass es in den kommenden Jahren häufiger vorkommen wird. Die Regierung will ab Sommer eine große Rentenreform vorbereiten.
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7: Nach der Ankündigung von TE Connectivity, die Produktion in Speyer bis Ende 2028 einzustellen, fordert Oberbürgermeisterin Seiler Unterstützung von Bund und Land. 630 Arbeitsplätze würden wegfallen. Vor kurzem erst hatte Mann und Hummel angekündigt, sein Werk in Speyer mit 600 Beschäftigten zu schließen. Die Stadt werde sich nicht damit abfinden, dass innerhalb von 3 Wochen über 1200 Industriearbeitsplätze auf der Streichliste stehen, so Seiler. Martin Sauter, Speyer.
8: Neue Details zum Reizgasvorfall an der Crucenia-Realschule Plus in Bad Kreuznach. Die Polizei geht davon aus, dass ein minderjähriger Schüler verantwortlich war. Er soll im Treppenhaus Pfefferspray versprüht haben. Insgesamt 50 Jugendliche wurden leicht verletzt, 8 davon kamen in ein Krankenhaus. Die Hintergründe sind unklar, die Ermittlungen laufen weiter. Maike Fuhrmann, Bad Kreuznach.
5: Und die gute Nachricht kommt vom Mittelrhein. Der neue Wieder-Luisen-Platz verwandelt sich erstmals in eine Biathlon-Arena. Wie die Stadt jetzt mitgeteilt hat, Stadt macht die Biathlon-Deutschland-Tour im kommenden Februar Station in Neuwied. Geschossen werde mit mobiler Infrarottechnik, damit niemand gefährdet werde, heißt es. Wie man sich anmelden kann, will die Stadt noch bekannt geben. Das waren die RPR1 Nachrichten um 7 Uhr. Mehr Themen aus der Region gibt es wieder um halb.
1: Der Blick auf die Straßen. Wir gehen direkt in die Leitung. Christian, was hast du für uns?
9: A3 Köln Richtung Frankfurt, kurz vor der Abfahrt Neustadt-Wied. Ja, da habt ihr einen Stau durchgegeben, aber da ist kein Stau. Da ist eine Unfallaufnahme auf der rechten Spur. Aber der Unfall, der ist, sag ich mal, in einem Berg und hinter einer Kurve.
1: Ich danke dir. Wir behalten das natürlich im Blick. Schauen derweil einmal noch auf die B9 Koblenz-Bonner Straße, Koblenz Richtung Mainz zwischen Eifelstraße und Europabrücke. Da hat es auch gekracht. Das ist noch nicht abgesichert. Hier erwarten wir noch Stau. Und wir haben schon Stau auf der A65 Landau Richtung Ludwigshafen zwischen Edenkoben und Deidesheim auf 2 Kilometern und A643 Mainz Richtung Wiesbaden zwischen Dreieck Mainz und Wiesbaden-Eppelallee. Da stockt es gerade auf 2 Kilometern. Hier braucht er 5 Minuten länger. Schnell noch die aktuellsten Blitzer. B256 zwischen Neuwied und Neuwied-Niederbieber bei 120 wird hier geblitzt und Neustadt-Hambach, Ortseinfahrt Mittelhambacher Straße bei Tempo 50. Und wenn ihr noch was gesehen habt, gerne kostenlos anrufen oder eine WhatsApp-Sprachnachricht schicken über die 0800 8 und 3x die 62. Eine gute Fahrt euch in diesen Donnerstag.
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1: Morgen. Gehen. Und heute Abend, Klock, Klock in Landau, unser 40. 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

0: 7. Einen schönen Donnerstagmorgen und wir machen jetzt jemanden von euch glücklich.
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0: Jawohl, heute Abend die letzten beiden Tickets für Klok Klok in Landau. In der RBR1-App haben sich noch unglaublich viele heute früh von euch registriert, haben gesagt, oh, die letzten beiden, da möchte ich unbedingt hin. Und wir rufen jetzt jemanden zurück.
2: Zimmermann?
0: Guten Morgen, Miriam aus Bellheim.
2: Morgen, ja.
0: Bist du bei jedem Fremden so freundlich?
2: Nein, aber vom Handy kam RPR1 und ich warte jeden Tag auf euren Anruf.
3: Und da sind wir.
0: Ja, hier sind Laura und Azubine Selin. Miriam, warum wartest du bloß auf uns?
2: Weil ich unbedingt gerne nach Landau möchte, zu Klok Klok mit meinem geliebten Ehemann.
0: Oh, ist er noch geliebt? Dann seid ihr noch nicht so lange verheiratet, ja?
2: Nee, zusammen 17 Jahre verheiratet, 4 Jahre.
0: Voll schön. Ja, und man muss sich immer wieder so Inseln, Date-Nights gönnen, oder?
2: Richtig.
0: Hat er dir denn auch was? Ich meine, Sonntag ja Muttertag, ne?
2: Wir gehen am Samstag essen in seiner Firma. Die haben nämlich Jubiläum, 50-Jährige.
0: Ah, okay. Dann habt ihr ja richtig volle Woche hier.
2: Ja. Wenn das klappt.
0: Ja, denn Miriam, das klappt. Wir würden euch sehr gerne einladen, heute Abend spontan Klok Klok zu erleben.
2: Geil! Ja. Dankeschön, ja! Also das war nicht mein Mann, das war der Hausmeister. Ich bin nämlich schon bei der Arbeit.
0: Ach so. Ich dachte auch, das wäre Schatzi gewesen.
2: Nein, nein, ich bin schon arbeiten.
0: Naja, Hausmeister und Ehemann, das ist ja manchmal auch das Gleiche.
2: Das gehört Hausmeister und Ehemann sind das Gleiche. Genau. Ich bin schreien, wir sind im Moment die Einzigste.
0: Sehr
2: wir
0: gut.
2: Wir arbeiten nämlich in der Schule. Okay. Ich bin die Schulsekretärin und er der Hausmeister.
0: Ach Gott.
2: Könnte man krank machen.
0: Hey, jetzt haben wir gerade die Schulsekretärin und den Hausmeister zusammen in einem Zimmer ab. Naja, Miriam, ja, wir reden da, wir wollen da jetzt nicht groß nachfragen. Wir wünschen dir einfach einen schönen Abend mit dem Hausmeister. Ich meinte mit dem Mann.
3: Es wird ein bisschen wild.
2: Mit Ehemann.
0: Ja.
2: Alles gut. Und ihr zwei macht weiter so.
0: Danke.
2: Das ist super. Ich habe gerade wieder so lachen müssen über eure Bäckerecke Zuckerschnecke. Deswegen gucke ich immer, dass ich schon früh im Geschäft bin, dass ich mir das da im Geschäft anhören kann.
0: Ah, wie schön. Welche Schule ist es denn?
2: Das ist die Realschule Plus in Lingenfeld.
0: Dann grüßen wir alle da.
2: Vielen lieben Dank, ihr zwei Hübschen. Dann wünsche ich euch auch was.
0: Bis dann.
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0: 15 Minuten nach 7. Ihr hört RPA 1. Guten Morgen, Rheinland-Pfalz. Wir sind Laura Novak, Azubine Solin.
1: Hallo.
0: Ja, und Ben Salzner hat gestern Abend anscheinend so aus den Latschen gekippt, dass er heute früh erst gar nicht gekommen ist.
1: Einfach nicht gekommen.
0: Männerschnupfen, nee, ernsthaft. Gestern Champions League Halbfinale, Frust aus der Bayern gegen Paris Saint-Germain. Manuel Neuer nach dem Spiel, beides

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20: Einen schönen Donnerstagmorgen, 7.30 Uhr, 7:30, bevor es zum Frühstück machen geht. Schauen wir uns einmal das Wetter für Rheinland-Pfalz an von Azubine Solin.
21: Heute ist so Kuschelwetter, es ist Duttwetter und es ist nicht Gießenwetter. Hammer, oder?
20: Wieder
21: ein nasser Tag für uns. Teilweise bleibt es aber auch mal trocken mit vielen Wolken und bis zu 17 Grad heute. Aktuell in Hasloch in der Pfalz 9, in Ingelheim am Rhein 10 und in Neuwied auch 9 Grad.
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23: Guten Morgen, ich bin Tanja Ludwig und das sind die Themen um 7:30. Für die Bayern ist der Traum vom Champions-League-Finale und damit auch vom Triple geplatzt. Sie kamen im Halbfinal-Rückspiel gegen Titelverteidiger Paris Saint-Germain nur zu einem 1:1. Und das reichte nicht, weil sie das Hinspiel mit 4:5 verloren hatten. Das Finale heißt jetzt Paris gegen Arsenal am 30. Mai in Budapest. Um vor allem Kinder und Frauen besser zu schützen, will die Europäische Union KI-Programme verbieten, mit denen sexualisierte Deepfakes erstellt werden. werden können, also täuschend echte Videos und Bilder. Vertreter der Mitgliedstaaten und des Parlaments haben sich auf das Verbot geeinigt, teilte die zyprische EU-Ratspräsidentschaft heute Morgen mit. Zudem will die EU an anderer Stelle Regeln für KI vereinfachen, um ihr wirtschaftliches Potenzial auszuschöpfen. Die AfD in Sachsen-Anhalt kann in einer Umfrage 4 Monate vor der Landtagswahl ihren Vorsprung weiter ausbauen. Laut Infratest kommt die AfD in der Wählergunst aktuell auf 41%, 2 Prozentpunkte mehr als in der letzten Erhebung. Dahinter folgen die CDU mit 26%, die Linke mit 12 und die SPD mit 7%.
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0: Mit Martin Sauter, guten Morgen. Nächster großer Schock für Speyer. Nach Mann und Hummel will auch TE Connectivity die Produktion in der Domstadt bis 2028 schrittweise beenden. RPA 1 Reporter Thomas Stüber.
1: Rund 630 Jobs fallen weg. Als Grund nennt TE Connectivity Druck im Autozulieferergeschäft und schwache Nachfrage in Westeuropa. Erst vor wenigen Wochen hatte Mann und Hummel angekündigt, sein Werk mit rund 600 Beschäftigten ebenfalls bis Ende 2028 zu schließen. Oberbürgermeisterin Seiler spricht von einem schweren Schlag für die Stadt. Sie fordert Unterstützung von Land und Bund und sagt, Speyer werde sich nicht damit abfinden, dass innerhalb von 3 Wochen mehr als 1200 Industriearbeitsplätze auf der Streichliste stehen.
0: Landau plant die weitere Entwicklung des Gummimeier-Areals in der Innenstadt. Laut Stadt soll dort ein gemischt genutztes Quartier mit Wohnungen und Gewerbe entstehen. Der Bauausschuss hat jetzt darüber beraten, auch weil ein Gericht Teile des bisherigen Bebauungsplans gekippt hat. In Schmitzhausen im Kreis Südwestpfalz bremsen 2 falsche Blitzer den Verkehr aus. Wie die Polizei jetzt erst mitgeteilt hat, hatten Unbekannte die Säulen in der Hexennacht an den Ortseingängen aufgestellt. Laut Ortsvorsteherin Sabrina Engel zeigen diese tatsächlich Wirkung. Die Polizei hat keine Einwände, solange die Attrappen keine Fotos machen.
20: Immer um 5:30 die RPR1 Regionalnachrichten. 7.33 Uhr schauen wir auf die Straßen. Das Geld für die Blitzer, das geben wir woanders aus, nämlich Azubine Solen.
21: Fürs Shoppen.
20: Richtig. Es wird geblitzt in Trier, Bruchhausenstraße, Koblenz-Ferdinand-Nebel-Straße, Zweibrücken-Hengsbacher Mühle und Bad Kreuznach-Winzenheim, Bretzenheimer Straße. Außerdem noch der feste Blitzer. Denkt dran, auf der A61 Koblenz Richtung Köln vorm Kreuz Meckenheim. Die aktuellsten Staus- und Gefahrenmeldungen. Vorsicht auf der A48 Dreieck-Vulkaneifel Richtung Koblenz. Zwischen Main und Polch, da haben wir Gegenstände auf der Fahrbahn. A65 Landau Richtung Ludwigshafen. Zwischen Edenkoben und Deidesheim staut sich momentan auf 3 Kilometern. Und A643 Mainz Richtung Wiesbaden. Zwischen Dreieck Mainz und Wiesbaden-Eppelallee ebenfalls 3 Kilometer Stau. Da braucht er 10 Minuten länger. Und wenn ihr noch was gesehen habt, gerne anrufen oder WhatsApp-Sprachnachricht schicken über die 0800 8 und 3x die 62. Eine gute Fahrt in diesen Donnerstag.
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20: Morgen. Ja, Ben hat die Champions-League-Grippe.
21: Ja, die ist ganz berühmt.

0: kennen viele Eltern. 7.40 Uhr, 20 vor 8. Hier ist RPR1. Einen schönen Donnerstagmorgen. Und das ist bei mir und meinem Henry auch so. Ja? Wenn ich kuscheln will, ist es mein Sohn.
1: Ja.
0: Wenn die Windel voll ist, ne? Ist es dein Sohn, sage ich immer zu meinem Mann. So.
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2: Ich habe herausgefunden, warum unsere Kinder heutzutage so orientierungslos sind. Ich weiß vor allem, warum sie nicht mehr wissen, wo sie hingehören. Ich meine, jetzt sind die Kinder aus sogenannten Patchwork-Familie, wo ich glaube, selbst die Eltern nicht mehr blicke, wem der Bankgeld oder die Tochter jetzt eigentlich gehört. Nein, auch in ganz normale Familie. Also da, wo Papa und Mama noch verliebt ineinander sind. Nee, also die noch verheiratet sind. Nee, anders. Also die es noch nicht geschafft haben, zum Scheidungsanwalt zu rennen. So, aber auch bei denen wissen die Kinder oft nicht, wo sie hingehören. Beispiel, bringt der Paul Willi 5 in Chemie heim, sagt der Papa, dein Sohn hatte 5 in Chemie. Versteht ihr? Also ist es Mamas Sohn. Schießt der Paul Willi aber einen Tag später beim D-Jugendturnier 3 Tore, dann sagt der Papa, mein Sohn hat heute 3 Bude gemacht. Das bedeutet logischerweise, gestern war der kleine Chemiker Paul Willi noch der Sohn von Mutti und heute ist er schon der Sohn von Papa. Und andersrum geht das auch. Wenn nämlich der Paul Willi mit dem Fußball die Terrassentür zerschossen hat, sagt die Mama, dein Sohn hat mit dem Fußball die Terrassentür zerschossen. Und jetzt ist es überraschenderweise so, dass dann der Papa in der Situation erkennt, dass es ja sein Sohn ist und sagt, oh ja, mein Sohn ist halt Fußballer. So, und der kleine Paul Willi weiß doch überhaupt nicht mehr, wessen Sohn er jetzt eigentlich ist und wessen Sohn nicht. Der Bub dreht doch irgendwann durch, oder? Weine kennt dich, weine.
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0: Ja, irgendwie sorgt es doch wieder für ein mulmiges Gefühl bei uns allen, glaube ich, wenn wir heutzutage das Wort Virus hören. Wir haben es gleich 8:10. Guten Morgen, Rheinland-Pfalz. Hier ist RPR1. Wir sind Laura Nowak und Azubine Solin.
1: Morgen.
0: Und ja, das Hunter-Virus auf dem Kreuzfahrtschiff, das Todesschiff, schreiben manche. 3 Menschen sind an dem Virus auf dem Schiff inzwischen gestorben. Am Abend ist eine 65-jährige deutsche Passagierin, die infiziert ist, in einem aufwendigen Konvoi nach NRW, nach Düsseldorf, gebracht worden ins Krankenhaus. Man kennt immer noch nicht die Ursache des Ausbruchs. Was wir aber inzwischen wissen, RPR1-Infochef Jens Baumgart, dass es definitiv eine Variante des Hunter-Virus ist, die von Mensch zu Mensch übertragen werden kann. Richtig?
2: Genau, das war ja schon vermutet worden. Aber mit dieser Gewissheit wächst jetzt natürlich die Sorge auf dem Schiff, dass sich noch mehr Menschen anstecken. Etwa 140 sind noch an Bord, darunter 6 Deutsche. Und viele von ihnen sind echt verzweifelt.
3: We're not just a story. We're people. People with families, with lives, with people waiting for us at home. There's a lot of uncertainty, and that's the hardest part. All we want right now is to feel safe, to have clarity and to get home.
2: Also dieser Passagier sagte in einem Interview, wir sind nicht nur eine Story, wir sind Menschen, Menschen mit Familie und wir wollen einfach nur Klarheit, wir wollen nach Hause. Das Schiff soll jetzt angeblich die Kanarischen Inseln ansteuern, damit die Menschen dort versorgt werden können.
0: Das trifft einen richtig, oder? Mhm. Stell dir vor, du bist aus dem Schiff gefangen. Auf den Kanarischen Inseln, Jens, gibt es aber wiederum Ärger, ne?
2: Nee, da gibt es gerade erhebliche Abstimmungsprobleme. Ja. Spanien hat der Weltgesundheitsorganisation zugesagt, ja, das Schiff darf anlegen, aber die Behörden auf den Kanarischen Inseln, die sagen Stopp. Wir wissen von gar nichts. Möglicherweise fürchtet man da auch um Touristen. Es weiß eben keiner so ganz genau, wie das alles weitergeht. Denn, wie gesagt, bisher kannten wir nur das Hunter-Virus, das von Nagetieren auf Menschen übergesprungen ist. Jetzt haben wir zum ersten Mal den Fall, dass es von Mensch zu Mensch übertragen wurde. Stand jetzt sind 3 Menschen auf diesem Schiff gestorben, darunter eine Deutsche. Mhm. Einige Schwerkranke sind ausgeflogen worden. Auch in Düsseldorf wird eine Patientin behandelt.
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0: 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Gleich ein Song unseres Lebens, Culture Club und Karma Chameleon. Und Dua Lipa, Hit von heute, Break My Heart, für euren Weg zur Arbeit. 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
0: Das Wetter für Rheinland-Pfalz hat Azubine Solin.
4: Ja, viel Regen, viele Wolken und wenig Sonne für uns bei bis zu 17 Grad heute. Aber ist ja auch mal schön. Aktuell kochen wir in der Mosel 8, in Kusel in der Westpfalz auch 8 und in Harnstetten im Rhein-Lahn-Kreis auch 8 Grad.
5: Ja, weißt du, was das Schöne ist, wenn nur 17 Grad sind?
4: Was denn?
5: Reiben die Oberschenkel nicht so an.
4: Oh ja, keine Radlerhose brauchen wir dann.
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6: Das sind die Themen um 8 Uhr. Wirtschaftsinstitut kassiert wegen Iran-Krieg bisherige Konjunkturprognose ein. Und mögliches Datenleck nach Hackerangriff im Kreis Ahrweiler.
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6: Ich bin Tanja Ludwig, guten Morgen. US-Präsident Trump hat erneut Hoffnungen auf ein baldiges Ende des Iran-Kriegs geweckt. Er sagt in einem Interview, Teheran sei bereit, auf Atomwaffen zu verzichten und ein Abkommen sei schon in den nächsten Tagen möglich. Zugleich drohte er, sollte es keinen Deal geben, müsse man erneut damit beginnen, den Iran dem Erdboden gleichzumachen. Der Iran-Krieg hat massive Auswirkungen auf die deutsche Wirtschaft. Das Institut der deutschen Wirtschaft hat die Konjunkturprognose für dieses Jahr halbiert auf nur noch 0,4% Wachstum. Ab HR1-Reporterin Ursula Winkler.
7: Bei ihrer letzten Prognose, noch vor dem Iran-Krieg, waren die IW-Experten noch vorsichtig optimistisch und hatten immerhin ein Wachstum von 0,9% erwartet. Aber seit Beginn des Konflikts steigen die Energiepreise und es gibt Lieferprobleme. Laut ihrer Auswertung sinkt die Erwerbstätigkeit, Unternehmen zögern bei Investitionen und Privatleute geben weniger Geld aus. Außerdem leidet das Auslandsgeschäft. Während der Welthandel wächst, schrumpfen die deutschen Exporte. Das Institut befürchtet einen gravierenden Verlust an Wettbewerbsfähigkeit.
6: Die jüngste Wirtschaftsentwicklung dürfte auch Folgen für die aktuelle Steuerschätzung haben, die Finanzminister Klingbeil heute Nachmittag vorstellt. In Lettland sind nach Angaben des Militärs in der Nacht mehrere Drohnen abgestürzt, die aus Richtung Russland kamen. Ob es sich um russische oder ukrainische Drohnen handelt, ist noch unklar. Die Ukraine beklagt unterdessen, dass Russland sich nicht an die von Kiew ausgerufene Feuerpause hält, die seit gestern gilt. Präsident Zelensky will aber eine zweite Chance einräumen, sagte er in seiner abendlichen Videobotschaft. Trotz des verpassten Endspiels in der Fußball-Champions League und damit auch des Trippels kommen kämpferische Töne vom FC Bayern. Trainer Kompany sagte, er habe nicht die Fähigkeit, lange enttäuscht zu sein. Er sei schon jetzt motiviert für die nächste Saison. Joshua Kimmich betonte, er glaube nicht, dass sie das irgendwie umwerfen oder vom Weg abbringen werde. Die Bayern konnten nach der Hinspielniederlage gegen Paris Saint-Germain im Rückspiel gestern Abend nur ein 1:1 erreichen und haderten mit einigen Schiedsrichterentscheidungen. Das Finale am 30. Mai bestreiten Titelverteidiger PSG und der FC Arsenal. Und Borussia Dortmund-Verteidiger Süle beendet seine Karriere nach der aktuellen Spielzeit. Das gab der 30-jährige ehemalige Nationalspieler im Podcast Spielmacher bekannt und begründete die Entscheidung mit Anfälligkeit für schwere Verletzungen.
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8: Nach dem Cyberangriff vorletzte Woche auf die Kreisverwaltung Ahrweiler warnt die Behörde jetzt vor einem möglichen Datenleck. Es ist wohl nicht auszuschließen, dass die unbekannten Täter an die E-Mail-Adressen von Newsletter-Abonnenten und Mitgliedern des Vereinsportals Mein Beitrag gelangt sind. Sie sollten ihre E-Mail-Passwörter ändern und die Konten auf ungewöhnliche Vorfälle hin kontrollieren. Sabine Kopper, Spot 9er Ahrweiler.
9: Platzmangel in den Klassenzimmern. Die Stadt Trier und der Kreis Trier-Saarburg wollen gemeinsam auf steigende Schülerzahlen reagieren. In Zukunft wollen die Verantwortlichen enger zusammenarbeiten und zusätzliche Kapazitäten schaffen, etwa durch mehr Klassen, größere Lerngruppen oder sogar langfristig durch eine neue Schule. Schon jetzt werden an einigen Standorten Klassen aufgestockt und Lehrgebäude erweitert. Nele Kremer, Trier.
6: Und die gute Nachricht kommt aus Rheinhessen. Die Fans von Mainz 05 können den Profis auch in diesem Sommer wieder ganz nah sein. Der Verein wird sein Sommerlager im Brixental in Österreich aufschlagen. Wer will, kann sich ab jetzt Zimmer in nahegelegenen Unterkünften buchen und die Mannschaft genau beobachten. Details dazu gibt's auf der Webseite der 05er. Das waren die RPR1 Nachrichten um 8 Uhr. Mehr Themen aus der Region gibt es wieder um halb.
5: Ja, also wenn euer Mann euch vorschlägt, ach Schatz, wir machen hier in Brixental Urlaub, das ist doch schön, dann wisst ihr wieso. Guckt mal auf die Straßen, es ist ordentlich was los. Wir starten auf der A1 Köln Richtung Trier, zwischen Raststätte Eifel West und Hasborn, da liegt ein totes Tier mitten auf der linken Spur. A61 Speyer Richtung Ludwigshafen in Höhe Kreuz Mutterstadt, kaputtes Auto. A643 Mainz Richtung Wiesbaden, zwischen Mainz-Mombach und Wiesbaden-Eppelallee, auch ein defektes Fahrzeug. Die Staus A60 Mainz Richtung Rüsselsheim, zwischen Mainz-Laubenheim und Rüsselsheim-Königstetten 5 Kilometer anstehen. A65 Landau Richtung Ludwigshafen, zwischen Neustadt-Weinstraße Süd und Deidesheim 3 Kilometer Stau. Und A643 Mainz Richtung Wiesbaden, zwischen Dreieck Mainz und Übergang zur Schiersteiner Straße 5 Kilometer anstehen. Hier braucht er eine Viertelstunde länger. Und Lisa aus Kaiserslautern, du hast einen Blitzer gesehen. Wo?
10: In Kaiserslautern auf der Vogel-W steht ein silberner Caddy. In der Einbuchtung bei den Amerikanern sind 50 erlaubt.
5: Ich danke dir. Und in Ludwigshafen am Rhein machen sie auch teure Fotos in der Sternstraße bei Tempo 50. Eine gute Fahrt euch.
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5: Morgen. Ja, Ben Salzner, die Champions League-Grippe.
4: Oh Mann.
5: So, und heute steht die Farbe Orange vor Gericht. Achtung, kein Scherz, was sie getan hat und was ihr für eine Strafe droht. Gleich nach Culture Club. Und das ist Beyoncé.

0: grün, blau,
1: rosa,
0: rot,
1: gelb.
0: Oder auch orange. Ha! Und da sind wir schon beim Thema. 13 Minuten nach 8. Hier ist RPR1 am Donnerstag, dem 7. Mai 2026. Und heute vor Gericht steht die Farbe orange. Es ist kein Scherz. Vom Bundesgerichtshof in Karlsruhe ab 9 Uhr sitzt sie im Zeugenstand. Die Farbe orange. Denn die Geschichte dahinter. Obi sagt, das ist unser Orange. Hat es beim Patentamt eintragen lassen. Und ein anderer Baumarkt hat daraufhin gesagt, sag mal, spinnt ihr, Orange gehört uns allen. Und dann hat das Amt gesagt, stimmt eigentlich, hat es wieder freigegeben. Und jetzt will Obi Orange zurück. So, jetzt müssen wir einmal hier ins Telefon gehen. Moment.
2: No, no, no. Fuck Obi. Fuck die anderen Baumärkte. Wir wissen alle, wem die wunderbare Farbe Orange wirklich gehört.
0: Ja.
2: Nämlich mir, dem President of the United States, Bitches. Und von Orange Face geht's jetzt zurück zu Orangenhaut.
0: Sommer.
2: Ihr seid wieder dran.
0: Hat er gesagt, zurück zu Orangenhaut?
1: Alter.
0: Also,
1: er
0: hat ja wohl. Also, sag mal, also bei mir vielleicht Ü30, aber Azubine Solin, da ist alles glatt.
1: Gell? Alles.

0: Spiel, die Bayern gegen Paris Saint-Germain, leider verloren. Wir haben ja euch den ganzen Morgen über DAZN-Abos geschenkt, damit ihr das eben sehen könnt, weil es nicht im Free-TV lief. Fabian aus Schutzbach, Mario aus Dickenschied, Tobi aus Siebenmorgen im Kreis Neuwied, alle riesig gefreut, saßen in Bayern-Unterhose mit Kumpels vorm Fernseher. Aber Tobi, kein Sieg leider, ne?
1: Das waren, ja, zum Teil unglücklich für die Bayern gelaufen, zum Teil waren schwierige Entscheidungen vom Schiri. Nichtsdestotrotz habe ich das Spiel sehr genossen durch euer Abo und habe mich riesig gefreut, dass ich es gucken durfte, ehrlich.
0: Guck mal, voll süß. Und die nächsten 6 Monate waren ja auch noch mit drin. Himmel heute auch traurig, muss man sagen, über Rheinland-Pfalz. RPR1 Wetterexperte Dominik Jung.
2: Ja, also wer mag, kann heute den Regenschirm mitnehmen. Mhm. Viel Regen wird es nicht sein. Das lohnt sich kaum, den aufzuspannen. Ein bisschen Getröpfel so Richtung Hunsrück-Eifel. Am Nachmittag auch mal Richtung Pfälzerwald oder Richtung Rheinhessen mal ein paar Regentropfen. Und dann ab morgen viel Sonnenschein, steigende Temperaturen. Der Samstag richtig schön sonnig und warm, bis 24 Grad an Rhein und nah zum Muttertag erst schön, nachmittags ein paar Schauer und Gewitter, aber warm bis zu 25 Grad.

0: lohnt sich.
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11: 8.29 Uhr, einen schönen Donnerstagmorgen. Hier ist RPR 1. Ja, wir haben es gerade schon von unserem Wetterexperten gehört, Azubine Solin. Regenschirm zum Teil, ne?
12: Ja, heute noch ein bisschen, kleines bisschen nass, aber auch bewölkt und bis zu 17 Grad. Und die nächsten Tage, die werden wieder richtig frühlingshaft, also noch ein bisschen Geduld. Aktien Andernach am Rhein 9, in Wittlich auch 9 und in Bad Sobernheim auch 9 Grad.
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13: Guten Morgen, ich bin Tanja Ludwig und das sind die Themen um 8:30. Der Krieg im Iran belastet auch weiter die angeschlagene Wirtschaft in Deutschland. Das Institut der deutschen Wirtschaft rechnet in diesem Jahr nur noch mit einem Wachstum von 0,4%. Im Dezember, bevor der Konflikt begann, hatte man noch 0,9% erwartet. Internationaler Schlag gegen gefälschte Medikamente. Fahnder haben weltweit mehr als 6,4 Millionen Dosen mit einem Wert von über 13 Millionen Euro beschlagnahmt, wie Interpol in Lyon mitteilte. Rund 269 Verdächtige wurden festgenommen und tausende Online-Seiten hochgenommen. BVB-Verteidiger Niklas Süle hat überraschend sein Karriereaus zum Saisonende verkündet. Der 30-Jährige sagte in einem Podcast, Grund sei seine Anfälligkeit für schwere Verletzungen. Der Vertrag in Dortmund wäre ohnehin zum 30. Juni ausgelaufen.
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14: Mit Martin Sauter, guten Morgen. Nach der Ankündigung des Technologieunternehmens TE Connectivity, seine Produktion in Speyer bis Ende 2028 einzustellen, fordert Oberbürgermeisterin Stefanie Seiler Unterstützung von Bund und Land. 630 Arbeitsplätze würden dadurch wegfallen. RPR 1 Reporterin Annabel Pawlowski.
15: Es ist der zweite Nackenschlag für Speyer innerhalb kurzer Zeit. Erst vor wenigen Wochen hatte der Filterhersteller Mann und Hummel angekündigt, sein Werk in Speyer mit 600 Beschäftigten ebenfalls bis Ende 2028 zu schließen. Oberbürgermeisterin Seiler spricht von einem System der Standortverlagerung. Speyer werde sich nicht damit abfinden, dass innerhalb von 3 Wochen über 1200 Industriearbeitsplätze auf der Streichliste stehen.
14: Zwischen Wörth und Karlsruhe fallen heute einige Züge aus oder haben geänderte Abfahrtszeiten. Grund sind Bauarbeiten auf der Strecke. Die Bahn bittet Reisende, mehr Zeit einzuplanen und sich zu informieren, ob und wann ihr Zug fährt. Online oder mit Hilfe der Aushänge an den Bahnhöfen. Und eine gute Nachricht für alle Azubis und Praktikanten in der Südpfalz. In Landau können die nämlich jetzt auch ins Wohnheim Wohnen hoch 3 einziehen. Das Studierendenwerk Vorderpfalz öffnet freie Plätze in der Annweiler Straße, weil die Zahl der Studierenden zurückgeht. Bewerbungen sind ab sofort online möglich.
11: Immer um halb die RPR1 Regionalnachrichten. Der Blick auf die Straßen. Los geht's auf der A61 Speyer Richtung Ludwigshafen in Höhe Kreuz Mutterstadt. Vorsicht, da steht ein defektes Fahrzeug. Nochmal die 61 Koblenz Richtung Ludwigshafen zwischen Boppard und Emmelshausen. Auch hier ein kaputtes Fahrzeug, das liegen geblieben ist. Es hat gekracht auf der A63 Kaiserslautern Richtung Mainz zwischen Saulheim und Niederolm. Das ist noch nicht abgesichert. Linke Spur hier betroffen. Und damit kommen wir zu den größten Staus momentan. A61 Koblenz Richtung Ludwigshafen zwischen Kreuz Frankenthal und Kreuz Ludwigshafen 2 Kilometer Stop and Go. A65 Landau Richtung Ludwigshafen zwischen Neustadt-Weinstraße Süd und Deidesheim auch 2 Kilometer anstehen. Und A643 Mainz Richtung Wiesbaden zwischen Dreieck Mainz und Übergang zu Schiersteiner Straße momentan 4 Kilometer Stau. Hier braucht er eine Viertelstunde länger. Die aktuellsten Blitzer stehen in Stromberg in der Talstraße. Auf der B270 Kaiserslautern Vogelweh in der Einbuchtung bei Tempo 50. Auf der A61 Köln Richtung Koblenz nach der Abfahrt Mendig, beziehungsweise das ist sogar eine Abstandsmessung. Und dann haben wir noch einen von Sascha aus Konz.
0: Der Blitzer ist auf der B419 bei Wörterliesch und diesmal klipsen sie Richtung Luxemburg und nicht Richtung Konz. Also alle, die von Konz aus Richtung Luxemburg fahren, auf der B419, an der Stelle ist 70. Also fahrt langsam.
11: Danke dir. Ansonsten euch allen unterwegs eine gute und sichere Fahrt in diesen Donnerstag.
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17: Hallo.

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0: Hier ist RPR1 und auf eurem Weg zur Arbeit, wenn ihr nicht mit dem Fahrrad oder mit dem Pferd zur Arbeit fahrt, reitet, dann auf die Blitze aufpassen. Irgendwie haben die heute extrem viele aufgebaut. Beate aus Waldsee hat einen.
1: Also vom Rhein-Gönnheimer Kreuz Richtung Frankenthal, kurz vor der Ausfahrt Maudach auf der B9. Da ist rechts auf der Seite im Gebüsch steht ein kleiner Blitzer.
0: Ich danke dir. Und Isabel aus Kaiserslautern auch noch?
2: Und zwar in Kaiserslautern, in Dunkeltälchen, auf der Höhe der Wäscherei Schöneberger, steht ein weißer Minivan und da gibt sehr teure, aber sehr verpixelte Passfotos.
0: Also die haben heute enorm viele Blitzer bei uns in Rheinland-Pfalz aufgebaut. Denk dran.
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4: Das einzige, was hier quackt, sind die Wäldchen. Was geht?
0: Morgen, hallo.
4: Ich bin die Azubine Shirin. Ja. Hier, mein nicer Button. Ich lerne noch. Was willst du snacken, Cutie?
0: Ich hätte gerne ein Latte Macchiato und ein Fleischkäsebrötchen, bitte.
4: Mach ich dir!
0: Hier noch meine Tupperdose. Können Sie es da reinmachen?
4: Kaffee in eine Tupperdose?
0: Nee, also...
4: Erwachsene sind so cringe.
0: Nein.
4: Aber okay.
0: Nein, das Fleischkäsebrötchen, weil es regnet doch draußen und dann weicht die Tüte immer so durch. Gucken Sie mal.
5: Habe ich doch irgendwo Tüte gehört? Hey, Schwester, lass mich auch mal ziehen.
0: Nee, wegen des Regens. Also da wird das Fleisch immer so labbrig.
4: Aber da hilft keine Tupperdose, Girl. Da musst du dir was Langärmeliges anziehen.
5: Scherin, schon mal Azubiche. Die Kundin meint den Fleischkäse.
0: Ja.
5: Der wird labbrisch. Nicht ihr eigenes Fleisch.
0: Nein.
5: Du verstehst aber auch immer alles falsch.
0: Ja, so.
5: Du bist ein kleines Dummerchen.
4: So, drauf für den Becher.
0: Laura.
4: Dann hier dein Latte.
0: Danke.
4: Ich küsse dein Herz. Folgt uns auch gerne auf TikTok.
0: Die Tupper bräuchte ich doch.
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0: Anna ist dran.
1: Ich habe gerade eben den Blitzermarathon mitverfolgt und wollte auch noch einen durchgeben. Oh ja. So auf der A6 Richtung Saarbrücken zwischen Einsiedlerhof und Landstuhl Rammsteinabfahrt auf der rechten Seite. Da steht auch einer.
0: Danke dir. 8:49 hier ist RPR1 am Donnerstagmorgen. Ja, enorm viele Blitzer haben sie in Rheinland-Pfalz heute aufgebaut. Kunze.
2: Ja, also ich habe da keine Angst mehr und ihr braucht auch keine Angst mehr haben, denn es ist ja so, man kommt ja eh morgens nur im Schritttempo vorwärts. Überall Baustellen, überall ist es eng, also ist so viel Verkehr, deshalb, die werden sich jetzt auf Dauer was Neues einfallen
0: womit
2: lassen.
0: Womit sie Geld müssen. Machen können.
2: Ja, das könnte also, man glaube, mit Blitzen ist nicht mehr.
3: Ob jemand stinkt oder nicht.
0: Was? Und dann macht man ein Auto auf und kriegt
3: ja, genau, ja. Ja, sowas.
2: Ich glaube, ob nach EU-Norm auch wirklich das Auto entsprechend aufgeräumt
0: ja.
2: ist. Wurden da auch Recycling-Materialien verwendet.
0: Und dann kriegt man einen Punkt, wenn es unordentlich ist.
2: Ja,
3: da hätte ich Probleme mit. Hast so viel Pakete da drin, ne, zum Verschicken oder auch bestellt. Mhm. Ganz viel Flaschen, weil ich trinke immer nur, also Wasserflaschen. Ich trinke nur einen Schluck und schweiß dann.
2: Okay, also ihr habt zugehört, liebe Politiker, es wird Zeit, ne, neue Gesetze zu beschließen. Ne? Wisst ihr Bescheid, ne? Irgendwas wird er finden.
0: Um oder wisst ihr, was man kontrollieren kann? Ob sie den richtigen Radiosender hören.
2: Ja, wer kein RPR1 hört, gibt direkt eine Strafe.
0: Ja. 3 Punkte in Flensburg.
2: Lohnt sich aber jetzt, hier ist Alex Warren.

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6: Es gibt so Songs aus unserem Leben, die gehen immer. So nebenbei beim Autofahren oder irgendwelche Daten in den Computer eingeben. So kurz vorm nächsten Teammeeting. Und wenn man dann ein bisschen beschwingter sein will, gibt es einen Hit von heute. Leonie, Don't Worry, der beste Musikmix für Rheinland-Pfalz, gleich nach 9.
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6: Das RPA1 Rheinland-Pfalz-Wetter ist heute stark bewölkt, also sehr viele Wolken und immer mal wieder Regen. Es hat abgekühlt, nur noch so 11 bis 17 Grad maximal. Wir haben in Alzheim im Kreis Alzey-Worms aktuell 11 Grad gemessen, Hochdorf-Assenheim im Rheinland-Pfalz-Kreis auch, Ludwigshafen ebenso 11 Grad und der RPA1-Wetter-Trend. Morgen wird es dann so am Vormittag ganz nett, aber Nachmittag auch wieder Regen bei 18 bis 23 Grad.
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8: Das sind die Themen um 9 Uhr. Teure Energie und schwierige Zeiten für die deutsche Wirtschaft. Und Binger Krankenhaus meldet wieder Insolvenz an.
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8: Ich bin Tanja Ludwig, guten Morgen. Kraftstoffe sind im März 20% teurer gewesen als ein Jahr zuvor. Bei Heizöl waren es sogar mehr als 44%. Das zeigt eine aktuelle Auswertung des Statistischen Bundesamts. Demnach mussten Verbraucherinnen und Verbraucher fast 30% mehr für Diesel hinblättern und 17% mehr für Superbenzin. Insgesamt ist die Preissteigerung für Energieprodukte ähnlich wie in früheren Öl- und Wirtschaftskrisen. Wegen des Iran-Kriegs hat das Institut der deutschen Wirtschaft die Konjunkturprognose für dieses Jahr halbiert auf nur noch 0,4% Wachstum. RPR1-Reporterin Ursula Winkler.
9: Bei ihrer letzten Prognose, noch vor dem Iran-Krieg, waren die IW-Experten noch vorsichtig optimistisch und hatten immerhin ein Wachstum von 0,9% erwartet. Aber seit Beginn des Konflikts steigen die Energiepreise und es gibt Lieferprobleme. Laut ihrer Auswertung sinkt die Erwerbstätigkeit, Unternehmen zögern bei Investitionen und Privatleute geben weniger Geld aus. Außerdem leidet das Auslandsgeschäft. Während der Welthandel wächst, schrumpfen die deutschen Exporte. Das Institut befürchtet einen gravierenden Verlust an Wettbewerbsfähigkeit.
8: Der Iran hat dementiert, dass eine Einigung mit den USA kurz bevorsteht. Ein US-Verhandlungsvorschlag werde geprüft, verlautet aus Teheran. CNN berichtete, der Iran werde den pakistanischen Vermittlern voraussichtlich heute seine Antwort dazu übermitteln. Zuvor hat US-Präsident Trump in einem Interview erklärt, ein Abkommen sei schon in den nächsten Tagen möglich. Der Iran sei bereit, auf Atomwaffen zu verzichten. Zugleich drohte er, falls es keinen Deal gebe, müsse man wieder damit anfangen, den Iran in Grund und Boden zu bombardieren. Kurz nach Ausbruch des Hunter-Virus auf einem Kreuzfahrtschiff im Atlantik mit bislang 3 Toten sind mehr als 20 Passagiere von Bord gegangen. Das berichtet die spanische Zeitung El País. Demnach wurden die Reisenden erst vor 3 Tagen wieder kontaktiert. Einer von ihnen wurde positiv getestet und wird derzeit in der Schweiz behandelt. Wo die anderen hingereist sind, sei unklar, heißt es. Eine deutsche Passagierin ist am Abend in der Uniklinik Düsseldorf eingetroffen. Sie zeigt bislang keine Symptome.
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10: Nicht schon wieder, werden sich viele Menschen rund um Bingen denken. Das Heilig-Geist-Hospital geht erneut in die Insolvenz. Nur 2 Jahre, nachdem Stadt und Kreis als Gesellschafter eingesprungen waren. Aber die Millionen sind schon aufgebraucht, heißt es, und mehr gehe nicht. Die Kommunen hoffen jetzt auf einen Investor. Maike Fuhrmann, Bingen.
11: Seit der Hexennacht stehen in Schmitzhausen in der Südwestpfalz 2 Blitzer, die gar keine sind und die scheinen richtig gut zu funktionieren. Unbekannte haben die täuschend echt aussehenden Säulen an den Ortseingängen aufgestellt, weil hier viele Autos seit Jahren einfach zu schnell reinfahren. Die Ortsvorsteherin ist begeistert. Die Polizei sieht da auch erstmal kein Problem, solange die Attrappen keine echten Fotos machen. Thomas Stüber, Schmitzhausen.
8: Und die gute Nachricht kommt aus dem Rheinland. Zum ersten Mal in der 126-jährigen Geschichte der Handwerkskammer Koblenz haben zwei Schwestern gemeinsam die Meisterprüfung im Stuckateurhandwerk bestanden. Athena und Janina Ebermann aus Koblenz hatten nach dem Fachabitur den Stuckateurberuf im familieneigenen Betrieb gelernt. Im 70. Gründungsjahr des Unternehmens haben sie jetzt gemeinsam den Meisterbrief erhalten. Das gab es so noch nie. Das waren die RPR1 Nachrichten um 9 Uhr. Mehr Themen aus der Region gibt es wieder um 9:30.
6: Wir schauen auf die Straßen zum aktuellsten Blitzer. Und da habe ich Tunçer, was hast du für uns gesehen?
2: Ja, Radar ist zwischen Landau und Neustadt, direkt nach Landau, auf der A65 Richtung Neustadt. Es steht 100 km/h erlaubt.
6: Danke dir fürs Bescheid geben. Wir haben Staus und Behinderungen einmal auf der A3 Frankfurt-Köln zwischen Mönchhof-Dreieck und Wiesbadener Kreuz. 2 Kilometer Stau. Bis zu 10 Minuten braucht er da länger. Auf der A59 Bonn-Köln zwischen Spich und Flughafen 3 Kilometer. Dann die A66 Wiesbaden-Frankfurt zwischen Salzbachtalbrücke und Wiesbadener Kreuz 7 Kilometer. A66 zwischen Wiesbaden-Nordenstadt und Wallau gab es einen Unfall. Die Polizei regelt den Verkehr dadurch 5 Kilometer Stau. In der Gegenrichtung zwischen Raststätte Weilbach Nord und Wiesbaden Nordenstadt 3 Kilometer Stau. Auf der A650 Ludwigshafen-Mannheim zwischen Ludwigshafen-Stadt und Ludwigshafen-Mundenheim, Kurt-Schumacher-Brücke, da ist also aktuell 2 Kilometer Stau. Habt ihr noch was gesehen, erreicht ihr mich unter der 0800, die 8, dreimal die 62. Gute Fahrt.
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6: Es ist schon Donnerstag und die Sonne hat sich rar gemacht. Dafür freuen wir Allergiker uns, dass die Pollen natürlich dementsprechend auch zurückgegangen sind. Auf den Autos sieht es auch wieder ein bisschen schöner aus, nicht so gelb. Und wir haben eure Lieblingsmusik. Leonie ist am Start, gleich auch Sting und Benson.

0: Ich lasse euch gar nicht an unserer Diskussion teilhaben. Hier ist RPR1 bei der Arbeit mit Kunze. Meine Kollegin aus der Redaktion, Sophia, meint, man darf auf gar keinen Fall zurückrufen, wenn man Geburtstag hat. Ich habe ja gestern Geburtstag und da habe ich ganz viele Geburtstagswünsche bekommen und auch Anrufe, die ich jetzt nicht alle beantworten konnte.
1: Ja, ich finde, man ruft am Geburtstag einfach nicht zurück. Meine Schwägerin sagt es immer und ich stimme zu, weil du bist ja was Besonderes an deinem Geburtstag. Die Leute sollen dich erreichen und nicht du zurückrufen, damit sie dir gratulieren.
0: Ja, aber es sind ja auch besondere Menschen, die mich da anrufen und es sind ja auch viele, die, man hat sich lange nicht mehr gehört, man hört sie dann einmal im Jahr und da denke ich, wenn die sich jetzt schon die Zeit nehmen, mich anzurufen, dann muss ich die zumindest zurückrufen.
1: Ich verstehe den Ansatz, aber ich finde, am Geburtstag hat man irgendwie eine besondere Stellung, eine besondere Position, das ist dein Tag und da musst du die Leute nicht zurückrufen, die sollen es dann gefälligst nochmal probieren bei dir.
0: Okay, ich verstehe den Ansatz, alles klar, ne? Wenn es so schon losgeht. Was sagt ihr denn? Ja, aus eurer Erfahrung, ruft ihr an eurem Geburtstag andere zurück? Ja, oder werdet ihr zurückgerufen, wenn ihr gratuliert? Findet ihr das gut? Oder sagt ihr, nee, das muss echt nicht sein? Man soll sich aufs Wesentliche konzentrieren am Geburtstag. Eure Meinung mal. Also die von Sophie haben wir jetzt gehört. 0800 die 8 3 mal die 62. Auch per WhatsApp-Sprachnachricht.

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15: Mit Martin Sauter, guten Morgen. Nach der Ankündigung des Technologieunternehmens TE Connectivity, seine Produktion in Speyer bis Ende 2028 einzustellen, fordert Oberbürgermeisterin Stefanie Seiler Unterstützung von Bund und Land. 630 Arbeitsplätze würden dadurch wegfallen. RPR 1 Reporterin Annabel Pawlowski.
16: Es ist der zweite Nackenschlag für Speyer innerhalb kurzer Zeit. Erst vor wenigen Wochen hatte der Filterhersteller Mann und Hummel angekündigt, sein Werk in Speyer mit 600 Beschäftigten ebenfalls bis Ende 2028 zu schließen. Oberbürgermeisterin Seiler spricht von einem System der Standortverlagerung. Speyer werde sich nicht damit abfinden, dass innerhalb von 3 Wochen über 1200 Industriearbeitsplätze auf der Streichliste stehen.
15: Zwischen Wörth und Karlsruhe fallen heute einige Züge aus oder haben geänderte Abfahrtszeiten. Grund sind Bauarbeiten auf der Strecke. Die Bahn bittet Reisende, mehr Zeit einzuplanen und sich zu informieren, ob und wann ihr Zug fährt. Online oder mit Hilfe der Aushänge an den Bahnhöfen. Und eine gute Nachricht für alle Azubis und Praktikanten in der Südpfalz. In Landau können die nämlich jetzt auch ins Wohnheim Wohnen hoch 3 einziehen. Das Studierendenwerk Vorderpfalz öffnet freie Plätze in der Annweiler Straße, weil die Zahl der Studierenden zurückgeht. Bewerbungen sind ab sofort online möglich.
13: Immer um 9:30 die RPR1 Regionalnachrichten in Ida Oberstein in der Vollmersbacher Straße gegenüber vom Dönerladen. Da steht ein aktueller Blitzer. Stau haben wir auf der 1 Euskirchen Richtung Köln zwischen Euskirchen und Kreuz-Bliesheim. 2 sind das. Frankfurt-Köln, die A3 zwischen Mönchhof-Dreieck und Wiesbadener Kreuz, auch 2 Kilometer. Und dann nochmal Richtung Limburg zwischen Bad Camberg und Limburg-Süd, 2 Kilometer Stau. A6, das ist zwischen dem Dreieck Hockenheim und Mannheim-Schwetzingen eine ungesicherte Unfallstelle. Auf der linken Spur 2 Kilometer Stau. A66 Wiesbaden-Frankfurt zwischen Salzbachtalbrücke und Wallau gab es einen Unfall. 7 Kilometer Stau, hier braucht er circa eine Stunde länger. Und A67, das ist Mannheim-Darmstadt zwischen Lorsch und Funkstadt, 2 Kilometer Stau. Falls euch noch was aufgefallen ist, Stau, Blitzer, Unfall, gebt gerne Bescheid. Die Nummer ist die 0800, die 8, dreimal die 62. Gute Fahrt.
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0: Herzlichen Glückwunsch an alle Geburtstagskinder heute am 7. Mai. Und wenn ihr dann ganz viele Anrufe bekommt und könnt nicht rangehen, ja, ruft ihr dann nochmal zurück, um euch gratulieren zu lassen? Andreas aus Römerberg.
1: Also ich bin der Meinung, man sollte nicht zurückrufen. Ich hatte gestern auch Geburtstag und hatte genügend zu tun, die WhatsApp-Nachrichten zu beantworten. Und da haben auch Leute versucht, mich zu erreichen und ich konnte dann einfach nicht dran. Und dann zurückrufen, nö. Also wenn jemand mir gratulieren möchte, dann kann er auch ein zweites Mal anrufen.
0: Ja, nachträglich.

0: Ihr hört RPA 1, ich bin Chris Schmidt. Der Tiernahrungsspezialist Wettkonzept ist auf Weltrekordtour. Wer das ausgewählte Bild seiner Fellnase aus der riesigen Collage von Haustierporträts online entdeckt hat, kann auf besonderen Besuch hoffen. So wie Familie Bollig aus Trittenheim an der Mosel, Jenny Bollig.
1: Also Gänsehaut pur, direkt natürlich Wettkonzept angeschrieben, weil es ging ja darum, wer sich als schnellstes meldet, ist mit dabei. Und als sie kam, waren wir total aus dem Häuschen. Geschenke gekriegt, Aura war total aufgeregt, war ja an dem Tag der absolute Star. Die Kuscheltiere liebt sie, die Leckerchen, Rundumpaket von Weht.
0: Gibt's ein Erlebnis mit eurem Hund, das du nie mehr vergessen wirst?
1: Als wir sie beim Flughafen abgeholt haben, als wir sie wirklich das erste Mal in Natur gesehen haben, da habe ich dann das ein oder andere Tränchen vergossen. Aura ist jetzt knapp über ein Jahr. Den Namen hat sie im Tierschutz bekommen und sie ist so ein toller Familienhund. Die Kinder können mit ihr toben, die ist absolut klasse.
0: Wettkonzept hat auch einen Scheck für den guten Zweck im Gepäck. An welche Organisation spendet ihr?
1: Wir haben die 1000 Euro an AK Fabiana e.V. gespendet. Das ist der Verein, von dem Aura kommt. Die sind auf den Azoren tätig und retten da die Hunde aus den Tötungsstationen und nehmen auch Straßenhunde auf. Das hat einen unfassbar stolz gemacht, auch für das, was man bekommen hat, ein vollwertiges Familienmitglied, einfach mal mehr zurückgeben zu können. Das war uns wirklich eine Herzensangelegenheit.
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0: Ein Song aus unserem Leben und auch aus der Werbung bekannt. Robin Beck und ein Hit von heute. Ed Sheeran am Start mit dem besten Musikmix für Rheinland-Pfalz nach 10.
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0: Das RPR1 Rheinland-Pfalz-Wetter hat heute leider nicht viel zu bieten. Also wenig Sonne, ganz viele Wolken und immer mal wieder Regen. Auch die Temperaturen sind gefallen. Maximal noch so 17 Grad rum. Wir haben in Bad Breisig im Kreis Ahrweiler aktuell 12 Grad gemessen. Gensingen im Kreis Mainz-Bingen meldet auch 12. Genauso in Koblenz der RPR1-Wettertrend. Morgen dann eigentlich geht's ganz schön los. Aber am Nachmittag dann kommt wieder der Regen bei 18 bis 23 Grad.
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3: Das sind die Themen um 10 Uhr. Abgeordnete wollen neue Organspenderegel und Rheinland-Pfalz muss bei der Digitalisierung noch aufholen.
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3: Ich bin Vio Kostanitz. Schönen guten Tag. Eine Gruppe von Fraktionsmitgliedern im Bundestag macht einen neuen Anlauf zur Änderung der Organspende in Deutschland. Sie stellt in diesen Minuten einen Vorschlag für eine Neuregelung vor unter dem Motto Paradigmenwechsel jetzt. Yannis Tirakis hat die Einzelheiten.
4: Die Antragsteller kommen aus allen Fraktionen außer der AfD und sind Anhänger der sogenannten Widerspruchslösung. Das bedeutet, jeder soll als Organspender gelten, außer man sagt ausdrücklich nein. Hintergrund, trotz ständiger Aufrufe haben viele Menschen bislang keine konkrete Einwilligung für Organspenden gegeben. Dabei werden die dringend gebraucht, um Leben zu retten. Bislang muss man seine Spendebereitschaft aktiv erklären, etwa durch einen Eintrag in ein Register. Gegner der Widerspruchslösung sagen, man müsse die Freiwilligkeit stärken, denn Schweigen sei keine Zustimmung.
3: Hoffnungsschimmer für die angeschlagene deutsche Industrie. Das Statistische Bundesamt meldet für März ein Plus bei den Aufträgen um 5% gegenüber dem Vormonat. Das ist deutlich mehr als von Analysten zuletzt erwartet. Zugleich hat das Bundesamt errechnet, dass die Energiepreise im März wegen des Iran-Kriegs ähnlich stark gestiegen sind wie bei früheren Öl- und Wirtschaftskrisen. Demnach mussten Verbraucherinnen und Verbraucher für Diesel fast 30% mehr zahlen als ein Jahr zuvor. Bei Superbenzin waren es etwas mehr als 17%. Heizöl war im Schnitt über 44% teurer. Die USA sind für Europa kein vertrauenswürdiger Partner mehr. Dieser Meinung ist gerade die Mehrheit der Bürgerinnen und Bürger der Europäischen Union. Konkret haben das 58% der Befragten zwischen 18 und 69 Jahren in einer Umfrage für die Bertelsmann Stiftung gesagt. In Deutschland waren es sogar 73%. Viele Europäer sind demnach der Meinung, dass man unabhängiger von den USA werden sollte. In Sachen Militär könne das innerhalb von 5 bis 10 Jahren erreicht werden, argumentieren mehrere Ökonomen in einem neuen Papier.
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5: In Sachen Digitalisierung hinkt Rheinland-Pfalz im bundesweiten Vergleich weiter hinterher. Zu diesem Ergebnis kommt der Branchenverband Bitkom nach Auswertung aktueller Zahlen. Rheinland-Pfalz kommt demnach unverändert auf Platz 13. Nur Sachsen-Anhalt, Thüringen und Mecklenburg-Vorpommern schneiden schlechter ab. Immerhin, bei den digitalen Kompetenzen der Bürger geht's voran, wie es heißt, Olaf Holzbach aus Mainz.
3: Und die gute Nachricht kommt aus der Südpfalz. In Landau wird aus leerstehenden Studizimmern jetzt eine Chance für Azubis und Co. Weil die Zahl der Hochschulabsolventen zurückgeht, öffnet das Studierendenwerk sein neues Wohnheim Wohnen hoch 3 auch für Schwesternschüler, Lehrlinge und Praktikanten. Bewerben können sich Interessierte ab sofort online beim Studierendenwerk. Das waren die RPR1 Nachrichten um 10 Uhr. Mehr Themen aus der Region gibt es wieder um 12:30.
0: Der aktuellste Blitzer steht in Idar-Oberstein in der Vollmersbachstraße gegenüber vom Dönerladen. A1 Euskirchen Richtung Köln zwischen Euskirchen und Kreuz-Bliesheim 3 Kilometer Stau. A1 Köln-Koblenz zwischen Dreieck-Erftal und Kreuz-Bliesheim 4 Kilometer stockend. A3 Frankfurt-Köln zwischen Mönchhof-Dreieck und Wiesbadener Kreuz 2 Kilometer Stau. A6 Heilbronn-Mannheim zwischen Schwetzingen-Hockenheim und Mannheim-Schwetzingen. Da ist eine ungesicherte Unfallstelle. Die linke Spur ist da betroffen. Aktuell 4 Kilometer Stau. A66 Wiesbaden Wiesbaden-Frankfurt. Zwischen Wiesbaden-Erbenheim und Wallau gab es einen Unfall. Da sind die beiden linken Spuren gesperrt. Auch 5 Kilometer Stau. Und hier dauert es wahrscheinlich bis zu 40 Minuten, bis ihr da wieder raus seid. Wenn euch noch was aufgefallen ist, schickt gerne WhatsApp-Sprachnachricht oder ruft an. Die Nummer ist die 0800, die 8, 3x die 62. Gute Fahrt.
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0: Einen wunderbaren, wunderbaren Donnerstag. Ja, man muss erstmal überlegen, ja? Ist schon wieder, ja, es ist Donnerstag, ist doch super. Ja, der Mann, den wir jetzt hören, ist Kamrat und den könnt ihr auch live erleben bei unserem 40. Geburtstag. Ja, seid dabei, nutzt die RPR 1 App und dann geht's nach Bad Ems zu

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16: Mit Martin Sauter, guten Tag. In Frankenthal sind die ersten größeren Arbeiten aus dem Sanierungs- und Modernisierungsprogramm für Straßen und Mobilität angelaufen. Im Stadtgebiet werden aktuell unter anderem Markierungen erneuert, Fahrbahndecken saniert und Schlaglöcher ausgebessert. RPR 1-Reporter Thomas Stüber.
17: Neue Rahmenverträge sollen dafür sorgen, dass solche Arbeiten künftig schneller und gebündelter erledigt werden. Außerdem plant die Stadt ein digitales Verkehrsmodell und ein Radverkehrskonzept, um den Verkehr langfristig besser zu steuern. Laut Oberbürgermeister Mayer lasse sich der Sanierungsstau nicht auf einmal abbauen, der Einstieg sei aber gemacht.
16: In den Räumen des Westpfalz-Klinikums in Kusel hat jetzt eine radiologische Praxis eröffnet. Ab dem 13. Mai nimmt sie ihren aktiven Betrieb auf. Termine können aber ab sofort vereinbart werden. Zunächst werden Untersuchungen mittels MRT und CT angeboten. Ziel der Praxis sei es, eine qualitativ hochwertige radiologische Versorgung mit kurzen Wegen und zeitnahen Untersuchungsterminen anzubieten, so das Westpfalz-Klinikum. Die Hochschule für jüdische Studien Heidelberg startet mit dem Leo-Baeck-Institut ein Projekt gegen Antisemitismus. Teilnehmende recherchieren zu Büchern, die in der NS-Zeit geraubt wurden und zu den Schicksalen der früheren Besitzer. Es geht darum, sichtbar zu machen, wie Antisemitismus zu Enteignung und Verfolgung führen kann.
14: 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Der aktuellste Blitzer steht auf der A61 Koblenz-Ludwigshafen zwischen der Raststätte Hunsrück-Ost und Stromberg. Auf der A1 Euskirchen-Köln zwischen Euskirchen und Kreuz-Bliesheim 2 Kilometer Stau. Ihr braucht eine Viertelstunde länger. Köln-Koblenz zwischen Dreieck Erftal und Kreuz-Bliesheim 4 Kilometer stockend. Die A5 Karlsruhe-Heidelberg zwischen Kreuz-Walldorf und Walldorf-Wiesloch 2 Kilometer. A6 Heilbronn-Mannheim zwischen Schwetzingen-Hockenheim und Mannheim-Schwetzingen 3 Kilometer Stau. Ihr braucht eine Viertelstunde länger. Und A66 Wiesbaden Richtung Frankfurt zwischen Wiesbaden-Erbenheim und Wallau gab es einen Unfall. Da sind es aktuell 5 Kilometer Stau. Ihr werdet da an der Unfallstelle vorbeigeführt. Da, wo es geht, euch allen eine gute und sichere Fahrt.
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0: Happy Birthday an alle Geburtstagskinder und ihr kriegt wahrscheinlich ganz viele Anrufe und die Frage ist, kann man da überhaupt jeden annehmen? Wahrscheinlich nicht, aber es gibt ja dann auch so eine Anrufliste. Ruft man dann zurück an seinem Geburtstag, wenn einem jemand gratulieren will und sagt, so, ich rufe mal kurz zurück, damit er mir jetzt gratulieren kann. Eure Meinung dazu jetzt schon den ganzen Morgen 0800 die 8, 3 mal die 62, per WhatsApp, Sprachnachricht oder ihr ruft an. Wie ist es bei dir, Marita aus Schönecken in der Eifel?
1: Wenn die mich nicht erreicht haben, dann melde ich mich schon auf jeden Fall. Man kann natürlich nicht bei allen immer zurückrufen, aber wenn das zeitlich passt, man nicht gerade feiert, warum soll man dann nicht zurückrufen? Also 25 Anrufe kann man natürlich nicht direkt alle beantworten, das macht man später. Aber ich finde es nicht so tragisch.
0: Okay.

0: Ich bin Holger Schröder, euer FCK-Stadionmoderator. 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Beim Heimspiel gegen Arminia Bielefeld ist die IKK Südwest unser Devil of the Day. Ich habe dazu Daniel Schilling, Vorstand der IKK Südwest, bei mir. Daniel, mal ganz grundsätzlich, warum ist euch das Thema Organspende so wichtig, dass ihr es bei uns und im Stadion sichtbar macht?
1: Als regionale Krankenkasse und Gesundheitspartner unseres 1. FC Kaiserslautern sehen wir es als Kernaufgabe an, über Gesundheit aufzuklären, Menschen Orientierung zu geben. Und das Thema Organspende nimmt dabei einen ganz besonderen Raum ein, seine Entscheidung zu treffen, Unsicherheiten, Ängste abzubauen. Dazu wollen wir beitragen und als FCK-Familie ganz eng zusammenstehen.
0: Wie helft ihr am Spieltag dabei, dass man sich gut informiert fühlt?
1: Im kompletten Stadion wird es Infostände geben, auch gemeinsam mit Partnern wie beispielsweise der Stiftung Organspende, der Landeszentrale für Gesundheitsförderung. Über unsere Webpage in den Social-Media-Kanälen gibt es Möglichkeiten, sich auch im Nachgang ganz individuell mit dem Thema auseinanderzusetzen.
0: Also, wenn ihr am 8. 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
6: Excusez-moi, allez-y mit moi Lolita. Ein Song aus unserem Leben, den wir uns gleich gönnen, außerdem Nesta. Eine Runde gute, laute Musik mit dem besten Musikmix für Rheinland-Pfalz. Gleich nach 11.
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6: Das RPR1 Rheinland-Pfalz-Wetter hat heute leider nicht viel zu bieten. Also wenig Sonne, ganz viele Wolken und immer mal wieder Regen. Auch die Temperaturen sind gefallen. Maximal noch so 17 Grad rum. Wir haben in Bad Breisig im Kreis Ahrweiler aktuell 12 Grad gemessen. Gensingen im Kreis Mainz-Bingen meldet auch 12. Genauso in Koblenz der RPR1 Wettertrend. Morgen dann eigentlich geht's ganz schön los. Aber am Nachmittag dann kommt wieder der Regen bei 18 bis 23 Grad.
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15: Das sind die Themen um 11 Uhr. Energiepreise steigen wie in früheren Krisen und spektakuläre Tierrettung in Schwabenheim an der Selz.
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15: Ich bin Vio Kostanic. Schönen guten Tag. Die Energiepreise sind durch den Iran-Krieg deutlich gestiegen, ähnlich stark wie in früheren Öl- und Wirtschaftskrisen, aber nicht so extrem wie beim Start des Ukraine-Kriegs 2022. Das zeigen Auswertungen des Statistischen Bundesamts, das die Preisentwicklung von Sprit und Heizöl über die letzten 50 Jahre verglichen hat. Mehr dazu von Uli Reitinger.
16: Ein wirklicher Trost ist es nicht, aber die Energiepreise sind schon mal deutlich stärker angestiegen als zuletzt. Zu Beginn des Ukraine-Kriegs stiegen die Spritpreise explosionsartig an, um fast 47%. Der Heizölpreis hat sich damals mehr als verdoppelt. Dagegen wirken die aktuellen Teuerungsraten durch den Iran-Krieg zwischen 20% und 40% fast schon harmlos. Das sind sie natürlich nicht, denn die Preissprünge sind nur deshalb weniger groß als damals, weil der Ausgangspreis für Energie diesmal schon sehr hoch war, erklären die Statistiker.
15: Eine Gruppe von Fraktionsmitgliedern im Bundestag macht einen neuen Anlauf zur Änderung der Organspende in Deutschland. Sie stellt heute einen Vorschlag für eine Neuregelung vor. Die Antragsteller kommen aus fast allen Fraktionen und sind Anhänger der sogenannten Widerspruchslösung. Das bedeutet, jeder soll als Organspender gelten, außer man sagt ausdrücklich Nein. Hintergrund: Trotz ständiger Aufrufe haben viele Menschen bislang keine konkrete Einwilligung für Organspenden gegeben. Dabei werden diese dringend benötigt, um Leben zu retten. Bislang muss man seine Spendebereitschaft aktiv erklären. Gegner der Widerspruchslösung sagen, man müsse die Freiwilligkeit stärken, denn Schweigen sei keine Zustimmung. Fahnder haben bei einem groß angelegten Schlag gefälschte und nicht zugelassene Medikamente im Millionenwert beschlagnahmt. Mehr als 6,4 Millionen Dosen wurden eingezogen, heißt es von Interpol. Die Stoffe haben demnach einen Wert von mehr als 13 Millionen Euro. In rund 90 Ländern wurden knapp 270 Verdächtige festgenommen. Dabei wurden unter anderem vermeintliche Mittel gegen Rauchen, Beruhigungsmittel und angebliche Arzneien gegen Krebs sichergestellt.
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2: Da steckt ein Pferd in der Selz. Ungefähr so klang wohl der Notruf gestern Abend im rheinhessischen Schwabenheim. Eine Reiterin war mit dem Tier von einer Holzbrücke gestürzt und die Böschung war an der Stelle einfach zu steil. Die Feuerwehrleute hatten Mühe. Aber mit Hilfe eines Baggers und mehrerer Schlingen konnte das Tier dann doch gerettet werden. Über mögliche Verletzungen ist nichts bekannt. Maike Fuhrmann, Schwabenheim.
15: Und die gute Nachricht kommt vom Mittelrhein. Der Neuwieder-Luisenplatz verwandelt sich im kommenden Winter erstmals in eine Biathlon-Arena. Wie die Stadt jetzt mitgeteilt hat, macht die Biathlon-Deutschland-Tour am 27. Februar kommenden Jahres Station in Neuwied. Ein Event für alle Interessierten, bei dem der Spaß im Vordergrund stehen soll. Geschossen werde mit mobiler Infrarottechnik, damit niemand gefährdet werde, wie es heißt. Die Anmeldemodalitäten will die Stadt zu einem späteren Zeitpunkt bekannt geben. Das waren die RPR1-Nachrichten um 11 Uhr. Mehr Themen aus der Region gibt es wieder um halb.
6: Der aktuellste Blitzer steht auf der A61 Koblenz-Ludwigshafen zwischen der Raststätte Hunsrück-Ost und Stromberg. Staus und Behinderungen auf der A1 Euskirchen-Köln zwischen Euskirchen und Kreuz-Bliesheim 2 Kilometer. Dann A1 mit halb verschluckt. Das ist ein bisschen blöd. Auf der 1 Köln-Koblenz zwischen Erftstadt und Kreuz-Bliesheim 2 Kilometer stocken. A5 Karlsruhe Richtung Heidelberg zwischen Kreuz-Walldorf und Waldorf-Wies noch 2 Kilometer. A6 Heilbronn-Mannheim zwischen Schwetzingen-Hockenheim und Mannheim-Schwetzingen 2 Kilometer. Und A66 Wiesbaden-Frankfurt zwischen Wiesbaden-Erbenheim und Wallau gab es einen Unfall. Aktuell 5 Kilometer Stau. Da, wo es geht, eine gute und sichere Fahrt.
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6: Genießt den Donnerstag, jetzt noch ein bisschen arbeiten und dann ist ja eine Stunde schon wieder Mittagspause. Was ihr so machen könnt jetzt am Wochenende, unsere Reporter haben gleich wieder ein paar tolle Veranstaltungstipps. Vorher genießt ihr den besten Musikmix für Rheinland-Pfalz. Hier ist Robin Schulz.

0: Schon Pläne fürs Wochenende? Wisst ihr noch nicht, was ihr machen wollt? Also falls ihr noch unentschlossen seid, unsere Reporter, die haben für euch ein paar Tipps.
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2: Mit Thomas Stüber, hallo zusammen. In der Pfalz dreht sich an diesem Wochenende mal nicht alles um den Wein. In Speyer, da steigt nämlich das Bierlust-Festival. Hier könnt ihr euch einmal quer durchs Sortiment vieler verschiedener Brauereien probieren. Und dabei bekommt ihr auch einen kleinen Einblick hinter die Kulissen. Das Bierlust-Festival in Speyer von Freitag bis Sonntag auf dem Industriehof. Wer gerne mal auf der Bühne stehen würde, anstatt immer nur davor, der hat morgen ab 19.30 Uhr die einmalige Möglichkeit dazu. Egal ob Musik, Kleinkunst oder Comedy, die offene Bühne des Hauses in Landau heißt alle willkommen, sich mal kreativ vor einem Publikum auszuprobieren. Auf dem Hockenheimring, da wird's an diesem Wochenende wieder schnell und laut. Die ADAC Hockenheim Historic steht an. Auf der Strecke gibt's über 500 Starter verschiedenster Rennserien und darauf freut sich auch Streckensprecher Daniel Röder-Pesch.
3: Die allerersten Rennautos, die es überhaupt gegeben hat auf der Welt, sind mit dabei. Dann welche, die in den 80ern ganz groß gewesen sind, bis hin zu den Formel-1-Fahrzeugen und da sogar welche, die von Superstars gefahren worden sind. Also es sind wirklich verschiedenste historische Rennfahrzeuge am Start.
2: Die ADAC Hockenheim Historic von Freitag bis Sonntag auf dem Hockenheimring. Und in Pirmasens, da steigt das zweite und letzte Wochenende des diesjährigen Maimarktes. Neben verschiedensten Fahrgeschäften ist natürlich auch für Verpflegung gesorgt. Es geht täglich ab 14 Uhr am Messplatz los. Unter der Woche ist um 22 Uhr, am Wochenende sogar erst um 24 Uhr Schluss. Egal was ihr macht, habt ganz viel Spaß und ein schönes Wochenende.
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11: 11:30 ist es jetzt und immer um 12:30 gibt's bei uns alle Infos aus eurer Region.
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13: Mit Martin Sauter, guten Tag. In Frankenthal sind die ersten größeren Arbeiten aus dem Sanierungs- und Modernisierungsprogramm für Straßen und Mobilität angelaufen. Im Stadtgebiet werden aktuell unter anderem Markierungen erneuert, Fahrbahndecken saniert und Schlaglöcher ausgebessert. RPA 1-Reporter Thomas Stüber.
14: Neue Rahmenverträge sollen dafür sorgen, dass solche Arbeiten künftig schneller und gebündelter erledigt werden. Außerdem plant die Stadt ein digitales Verkehrsmodell und ein Radverkehrskonzept, um den Verkehr langfristig besser zu steuern. Laut Oberbürgermeister Mayer lasse sich der Sanierungsstau nicht auf einmal abbauen, der Einstieg sei aber gemacht.
13: In den Räumen des Westpfalz-Klinikums in Kusel hat jetzt eine radiologische Praxis eröffnet. Ab dem 13. Mai nimmt sie ihren aktiven Betrieb auf. Termine können aber ab sofort vereinbart werden. Zunächst werden Untersuchungen mittels MRT und CT angeboten. Ziel der Praxis sei es, eine qualitativ hochwertige radiologische Versorgung mit kurzen Wegen und zeitnahen Untersuchungsterminen anzubieten, so das Westpfalz-Klinikum. Die Hochschule für jüdische Studien Heidelberg startet mit dem Leo-Baeck-Institut ein Projekt gegen Antisemitismus. Teilnehmende recherchieren zu Büchern, die in der NS-Zeit geraubt wurden und zu den Schicksalen der früheren Besitzer. Es geht darum, sichtbar zu machen, wie Antisemitismus zu Enteignung und Verfolgung führen kann.
11: Der aktuellste Blitzer steht in Neustadt-Königsbach-Gimmeldingen in der Neubergstraße. Staus und Behinderungen, wir haben die A3 Frankfurt-Köln zwischen Kelsterbach und Rauenheim. Da stockt es auf 4 Kilometern. 2 Kilometer Stau erwarten euch auf der A5 Karlsruhe-Heidelberg zwischen Kreuz-Walldorf und Walldorf-Wiesloch. A6 Heilbronn-Mannheim zwischen Schwetzingen-Hockenheim und Mannheim-Schwetzingen 2 Kilometer Stau. Und sollte euch noch was aufgefallen sein, ihr wisst ja, die Nummer ist die 0800, die 8 3 mal die 62. Geht auch per WhatsApp-Sprachnachricht. Gute Fahrt.

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0: Neuer Song, Tiffany Aris, Vertigo. Und der Mann findet immer wieder neue Herausforderungen.
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3: Yay, Mahlzeit. Ich bin der Handwerker Peters, ihr könnt mich ja P nennen. So, was haben wir denn? Ah, ich sehe es schon. Im Klassenzimmer ist die Tafel abgekracht. Ja, das kriegen wir hin. Liebe Hörerinnen und Hörer, ich fand Schule immer super. Nur die Stunden zwischen den Pausen haben mich nervt. Hier, Lehrling Thorsten, ich bin ja froh, dass du noch was im Kopf hast. Das kam nämlich jetzt im Radio. Die Schüler werden immer doofer. Ja, Experten sagen wegen ChatGPT und so. Da denkst du halt nicht mehr selbst. Naja, man muss sich auch mal das Bildungssystem angucken. Schüler von heute, die in Schulen von gestern, von Lehrern von vorgestern, mit Methoden aus dem Mittelalter auf die Probleme von übermorgen vorbereitet werden. Ja, und die Helikoptereltern tun das Übrige. Meine Oma hat immer gesagt, Kinder, die nichts dürfen, werden Erwachsene, die nichts können. Wobei mein Sohn, der Mischa, der hat jetzt einen richtig guten, jungen Klassenlehrer. Beim Elternabend sollten wir uns im Klassenraum da hinsetzen, wo auch unsere Kinder im Unterricht immer sitzen. Ja, das war blöd. Ich saß eine Stunde auf dem Flur. Yay! So, fertig. Normal sollte das halten.
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1: Auch wenn wir die Sonne nicht sehen, wir können sie zumindest fühlen. Ja, mit diesem Song aus unserem Leben, Katrina and the Waves, da kriegen wir doch gleich wieder positive Energie. Und ein Hit von heute, von Joe. Damit wir nicht gleich hier vor Euphorie überlaufen, holt uns der wieder ein bisschen runter. Der beste Musikmix für Rheinland-Pfalz nach 12.
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1: Das RPA1 Rheinland-Pfalz-Wetter ist grau und bewölkt. Immer wieder Regen bei so maximal 17 Grad. Mehr ist nicht drin. Neustadt an der Weinstraße meldet aktuell 13 Grad. Gruft im Kreis Main-Koblenz 14 und Traben-Drabach im Kreis Bernkastel-Wittlich auch 13 Grad. Der RPA1 Wettertrend bringt uns morgen auch wieder graues Wetter bei Temperaturen zwischen 17 und 21 Grad.
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13: Das sind die Themen um 12 Uhr. Energiepreise steigen wie in früheren Krisen. Und mobile Arztpraxis bald auch im Kreis Neuwied unterwegs.
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13: Ich bin Vio Kostanitz. Schönen guten Tag. Die Energiepreise sind durch den Iran-Krieg deutlich gestiegen, ähnlich stark wie in früheren Öl- und Wirtschaftskrisen, aber nicht so extrem wie beim Start des Ukraine-Kriegs 2022. Das zeigen Auswertungen des Statistischen Bundesamts, das die Preisentwicklung von Sprit und Heizöl über die letzten 50 Jahre verglichen hat. Mehr dazu von Uli Reitinger.
14: Ein wirklicher Trost ist es nicht, aber die Energiepreise sind schon mal deutlich stärker angestiegen als zuletzt.
0: Zu Beginn des Ukraine-Kriegs stiegen die Spritpreise explosionsartig an, um fast 47%. Der Heizölpreis hat sich damals mehr als verdoppelt. Dagegen wirken die aktuellen Teuerungsraten durch den Iran-Krieg zwischen 20% und 40% fast schon harmlos. Das sind sie natürlich nicht, denn die Preissprünge sind nur deshalb weniger groß als damals, weil der Ausgangspreis für Energie diesmal schon sehr hoch war, erklären die Statistiker.
13: Der Großteil der Menschen in Deutschland macht sich Sorgen darüber, dass im Alter das Geld nicht reichen könnte. 3/4 der 18- bis 29-Jährigen haben in einer aktuellen YouGov-Umfrage gesagt, dass sie eher besorgt oder sogar sehr besorgt sind. In der Altersgruppe bis 69 Jahre sagen das 70%. Fast alle Befragten halten Altersarmut für ein großes Problem und gehen davon aus, dass es in den kommenden Jahren häufiger vorkommen wird. Eine Flugbegleiterin, die im direkten Kontakt zu einer mit dem Hantavirus infizierten Frau gestanden hat, ist mit Krankheitssymptomen in ein Krankenhaus in Amsterdam eingeliefert worden. Die Frau habe leichte Symptome und befinde sich in Isolation und werde nun auf das Hantavirus getestet, heißt es vom Gesundheitsministerium. Die Flugbegleiterin war an Bord des Flugzeugs, in dem für kurze Zeit auch eine Niederländerin war, die an dem Virus gestorben ist. Wegen ihres schlechten Gesundheitszustandes hatte die Crew entschieden, sie nicht mitzunehmen. Die 69-jährige Frau war an Bord des Kreuzfahrtschiffs, auf dem es Infektionsfälle gegeben hat.
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14: Die mobile Hausarztpraxis der Kassenärztlichen Vereinigung Rheinland-Pfalz muss in immer mehr Kommunen im Land aushelfen. Ab dem 13. Mai sind die Ärzte auf Rädern regelmäßig am Haus des Gastes in Steimel im Kreis Neuwied vor Ort. Mit dem Angebot sollen Engpässe in der hausärztlichen Versorgung in ländlichen Regionen überbrückt werden. Am ersten Tag ist keine Terminvergabe erforderlich. Dirk Köster, Steimel.
13: Und die gute Nachricht kommt aus Rheinhessen, den Fußballprofis ganz nah sein. Das können Fans von Mainz 05 auch diesen Sommer wieder. Der Verein hat erste Infos zum Trainingslager bekannt gegeben. Das Team von Trainer Urs Fischer wird seine Zelte im österreichischen Brixental aufschlagen. Wer will, kann sich ab jetzt Zimmer im nahegelegenen Unterkünften buchen und die Mannschaft genau beobachten. Details gibt's auf der Website der 05er. Das waren die RPR 1 Nachrichten um 12 Uhr. Mehr Themen aus der Region gibt es wieder um halb.
1: Der aktuellste Blitzer steht in Neustadt-Königsbach in Gimmeldingen in der Neubergstraße. Auf der A5 Karlsruhe-Heidelberg zwischen Kreuz-Walldorf und Heidelberg-Schwetzingen ein 6-Kilometer-Stau. A6 Heilbronn-Mannheim zwischen Schwetzingen-Hockenheim und Mannheim-Schwetzingen 2 Kilometer. A59 Bonn-Köln zwischen Spich und Flughafen 4 Kilometer Stau. A61 Ludwigshafen-Koblenz zwischen Kreuz-Frankenthal und Kreuz-Worms 3 Kilometer stockend. A66 Wiesbaden-Frankfurt zwischen Wiesbaden Erbenheim und Wallau gab es einen Unfall. Die Polizei regelt den Verkehr. 5 Kilometer Stau. Sollte euch noch was aufgefallen sein, Stau, Blitzer, Unfall, ihr erreicht mich unter der 0800 die 8, dreimal die 62. Gute Fahrt.
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1: Und da begrüße ich jetzt Jens Baumgart.
15: Hallo am Donnerstag. Wie lange müssen wir arbeiten, um uns einen Liter Sprit zu verdienen? Das IFO-Institut hat das mal ausgerechnet und kommt zum Ergebnis 5 Minuten. Und das Spannende ist, dieser Wert ist angeblich gar nicht mal angestiegen in den letzten 35 Jahren. Also der ist immer noch ungefähr gleich. Kann das sein, obwohl doch die Preise an der Tankstelle im Moment durch die Decke gehen? Da gucken wir mal genauer drauf in 6 Minuten hier bei uns.

0: Katrina and the Waves, Walking on Sunshine. Naja, die Sonne müssen wir uns heute so ein bisschen vorstellen, aber am Wochenende wird es ja wieder schöner in Rheinland-Pfalz. Hier sind die Top-Themen am Mittag bei RPA 1. Uiuiui, provokante These des IFO-Instituts. Die haben mal ausgerechnet, wie sehr die Spritpreise momentan unseren Geldbeutel belasten. Ergebnis eigentlich nicht mehr als in den vergangenen Jahrzehnten auch. Jannis Tirakis bei mir aus der RPA 1 Nachrichtenredaktion. Jannis, da werden jetzt wahrscheinlich viele sagen, haben die noch alle Latten am Zaun? Wie kommen die zu so einer Zahl?
1: Also das IFO-Institut hat gegenübergestellt, wie viel kostet ein Liter Sprit in Deutschland und wie viel verdienen die Deutschen im Schnitt. Und dann kommt man zum Ergebnis, dass wir Deutschen momentan ziemlich genau 5 Minuten arbeiten müssen für einen Liter Benzin. Und das wiederum entspricht in etwa dem Durchschnittswert der vergangenen 35 Jahre. Das lag da immer so zwischen 3 und 6 Minuten. Zugegeben, wir sind gerade im oberen Bereich der Skala, aber es war schon mal schlimmer, zum Beispiel zwischen 2006 und 2013.
0: Aber der ADAC hat doch gesagt, diese Woche der Spritpreis war noch nie so hoch wie jetzt im April. Wie passt das zusammen?
1: Das passt insofern zusammen, weil im Schnitt eben auch die Löhne angestiegen sind in den letzten Jahren. Und oft sind die Löhne sogar stärker gestiegen als der Benzinpreis. Das IFO-Institut räumt aber ein, dass natürlich nicht bei allen Deutschen die Löhne gestiegen sind. Deshalb belastet der hohe Benzinpreis momentan vor allem die Haushalte mit kleinem Einkommen.
0: Die Debatte um den Spritpreis für einen Liter müssen wir im Moment 5 Minuten arbeiten. Das IFO-Institut sagt, auch wenn wir es vielleicht nicht glauben wollen, es war tatsächlich schon mal schlimmer. 12 Minuten nach 12.

0: Schönen Donnerstag bei APA1. Hier sind die Top-Themen am Mittag. Fast 4 Stunden am Tag hängen 12- bis 19-Jährige im Schnitt am Handy. Alarmierende Zahlen aus aktuellen Studien, sage ich jetzt. Naja, wobei es bei mir vielleicht nicht unbedingt viel weniger ist. Aber bei so viel Bildschirmzeit ist klar, dass sich Kinder und Jugendliche nicht nur Videos mit Katzenbabys anschauen. Sie brauchen deshalb mehr Schutz, fordert Rheinland-Pfalz und hat auf EU-Ebene einen Vorstoß unternommen. APA1-Reporterin Nele Krämer. Mit Erfolg, Fragezeichen?
1: Mit Erfolg, ja. Der Europäische Ausschuss der Region hat am Abend zugestimmt. Das Modell, kein Totalverbot, sondern eine abgestufte Zugangsbeschränkung. Die rheinland-pfälzische Medien- und Europastaatssekretärin Heike Raab.
2: Das bedeutet, dass man eine Alterserkennung braucht. Wer unter 14 ist, darf noch kein TikTok. Wer über zwischen 14 und 16 ist, kann auch schon gewisse Angebote nutzen. Und selbstverständlich pornografische Angebote erst ab 18.
1: Altersnachweis mit dem Perso wie am Zigarettenautomaten. Eltern können den Zugang aber auch früher erlauben. Das Ganze geht jetzt als Empfehlung an die Kommission.
0: Viele haben es bei uns sicher auch schon in den Nachrichten gehört. Diese Deepfake-Pornos, die sollen ja auch verboten werden.
1: Ganz genau, ist aber eine eigene Baustelle über den Jugendschutz hinaus. Nochmal Heike Raab.
2: Das ist ja der prominente Fall der Schauspielerin Colleen Fernandez, wo ihr eigener Mann solche Deepfakes hergestellt hat. Das ist ganz leicht möglich gewesen mit einer Software, die Plattform X bereitgestellt hat, nämlich Croc.
1: Die und ähnliche Anwendungen will die EU jetzt verbieten. Der Bund plant dazu außerdem eine neue Regelung im Strafrecht.
0: Mehr Schutz für Kinder und Jugendliche, weniger Deepfake. Die EU will neue Vorgaben für Social-Media-Plattformen. Zum Teil läuft das alles auf Initiative von Rheinland-Pfalz.

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2: Halb zwei ist es jetzt. Immer um halb bekommt ihr bei uns alle Infos, was bei euch in der Region los ist.
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4: Mit Felix Christmann. Das City-Management in Kaiserslautern will die ganze Stadt fürs Jubiläumsjahr rausputzen. Zum 750. Geburtstag der Stadtrechte können jetzt auch alle Geschäfte, Restaurants und Firmen mitmachen. Etwa mit Aufklebern im Schaufenster, Jubiläumswein oder eigenen Ideen. Alle Infos dazu gibt's auf der Homepage der Stadt Kaiserslautern. Die baldige Wiedereröffnung der Karlsruher Stadthalle soll vor allem das Messegeschäft vorantreiben. Von September bis Jahresende sind in der Halle über 20 Veranstaltungen geplant. Messechefin Britta Würz.
5: Die Stadthalle, und das haben wir schon immer gesagt, ist das Herzstück unseres Kongresszentrums. Und wir freuen uns drauf und die ganze Mannschaft der Messe Karlsruhe fiebert jetzt mit, dass es dann Mitte September so bald sein wird, dass wir quasi den Schlüssel von der Stadt Karlsruhe zurückbekommen.
4: Ein großes Highlight ist das Konzert von Bonnie Tyler im November. Wie soll das geplante Gesundheits- und Begegnungszentrum Rotkreuzstift in Neustadt an der Weinstraße aussehen? Am Nachmittag wollen die Verantwortlichen ihre Pläne bei einem Rundgang vorstellen. Das rheinland-pfälzische Sozialministerium fördert das Modellvorhaben. Im Rotkreuzstift sollen künftig pflegerische, medizinische und therapeutische Ansätze gebündelt werden. Außerdem soll das Zentrum einer lebendigen Stadtteilkultur werden. 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
2: Immer um halb die RPA1 Regionalnachrichten zwischen Bruchmühlbach, Miesa und Bruchhof in der Kaiserslauterer Straße. Da ist direkt am alten Zoll ein aktueller Blitzer. Auf der A1 Euskirchen-Köln zwischen Euskirchen und Kreuz-Bliesheim 2 Kilometer Stau. A3 Frankfurt Richtung Köln zwischen Kelsterbach und Mönchhof-Dreieck 2 Kilometer stockend. A5 Karlsruhe Richtung Heidelberg zwischen Groda und Waldorf-Wiesloch auch. Auf der A6 Heilbronn-Mannheim zwischen Schwetzingen-Hockenheim und Mannheim-Schwetzingen 3 Kilometer Stau. Ihr braucht eine Viertelstunde länger. A61 Ludwigshafen-Koblenz zwischen Gundersheim und Kreuz-Alzey 5 Kilometer. Hier dauert es 20 Minuten länger. Und A61 Köln-Koblenz zwischen Kreuz-Meckenheim und Dreieck-Sinzig 5 Kilometer Stau. Rechnet hier mit einer Viertelstunde längere Fahrzeit. Euch allen da, wo es geht, eine gute und sichere Fahrt.
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0: Lori Humberstone, oder? So schön positiv klingt das. Und das hier erst. Wenn ihr das hört, was macht das mit euch? Ja? Ja, das ist natürlich WM-Feeling. Und vielleicht solltet ihr spätestens jetzt mal bis Ende der Woche da auch reinkommen, diese WM-Stimmung, weil es kann wieder gesammelt, getauscht, geklebt werden. Das neue Panini-Album ist draußen. Und Sophia Fürst aus der RP1-Redaktion, laut Panini soll der Sammelspaß ja dieses Jahr noch größer sein. Ne?
1: Ja, geworben wird nämlich mit diesem Slogan, dieses Jahr ist mehr für dich drin. Und das stimmt auch auf den ersten Blick. In den Tütchen sind nämlich 7 statt nur 5 Sticker, aber es sind dieses Mal ja auch 48 Teams dabei. Ja. So viele Mannschaften wie noch nie, das wusstest du natürlich als alter Fußballfan.
0: Natürlich.
1: Und deshalb gibt es dieses Mal natürlich auch ein dickeres Album. Insgesamt müssen 980 Sticker gesammelt und eingeklebt werden, um das ganze Ding voll zu bekommen.
0: Okay, das wird wahrscheinlich auch entsprechend teuer sein, oder?
1: Ja, das ist so ein bisschen der Knackpunkt an der Sache. Pro Tütchen gibt es zwar mehr Bildchen, aber das ist entsprechend auch teurer. Und ich würde sagen, weil ich so gut kann, rechnen wir jetzt mal zusammen.
0: Bitte.
1: Also 2 Euro kostet das günstigste Sammelheft, die normale Version. 1,50 kostet ein Tütchen. Also wenn man wirklich das Glück hätte, keinen einzigen Sticker doppelt zu haben, müsste man schon 212 Euro einplanen. Und mal ehrlich, das ist schon ziemlich unwahrscheinlich, dass man keinen Sticker doppelt hat. Das wird also richtig teuer.
0: Ja gut, da können ja alle jetzt schon mal, die sammeln wollen, anfangen zu sparen. Mhm. Es ist ja noch ein bisschen mehr als ein Monat bis zur WM 2026. Und man macht es ja nicht, um dabei zu rechnen, sondern es geht ja um den Spaß.

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3: Das RPR1 Rheinland-Pfalz-Wetter bleibt heute überwiegend grau. Dichte Wolken haben wir dagegen, wobei gerade so in Rheinhessen, der Vorderpfalz, da bleibt es trocken. Im Rest des Landes eher regnerisch und die Sonne ist selten zu sehen bei maximal 17 Grad. Steinbach am Donnersberg meldet aktuell 13 Grad, Ingelheim im Kreis Mainz-Bingen 14 und Grünstadt im Kreis Bad Dürkheim 13. Der RPR1-Wettertrend. Morgen dann auch wieder so grau und Regen bei 17 bis 21 Grad.
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13: Das sind die Themen um 14 Uhr. EU erlaubt Milliardenhilfe für Klimaschutz in Industrie. Und Mülltonnenbrände beschäftigen Polizei in Bern-Kastel-Kues.
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13: Ich bin Vio Kostanitz. Schönen guten Tag. Deutschland darf seine Industrie beim Umstieg auf klimafreundlichere Produktionsweisen mit 5 Milliarden Euro unterstützen. Die Europäische Kommission hat für entsprechende Pläne der Bundesregierung grünes Licht gegeben. Aus Brüssel berichtet Dieter Ebeling.
14: Mehr Kosten durch die Umstellung auf klimafreundliche Produktion darf die Regierung vor allem bei besonders energiehungrigen Branchen durch Fördermaßnahmen ausgleichen. Und zwar dann, wenn die Firmen ihre CO2-Emissionen innerhalb von 4 Jahren halbieren und innerhalb von 15 Jahren um 85% senken. Es geht hier um Umstellungen beispielsweise auf Strom oder Wasserstoff. Für manche Firma kann das überlebenswichtig sein. Das Ja der Kommission ist wichtig, weil diese die oberste Wettbewerbshüterin ist.
13: Die Deutsche Bahn hat ihre Pünktlichkeitsquote im Fernverkehr im Vergleich zum Jahresanfang deutlich verbessert. Allerdings war auch im April mehr als jeder dritte Zug unpünktlich. Im Fernverkehr lag die Pünktlichkeitsquote laut Bahn bei 64,4%. Begründet wurden die schlechten Zahlen mit der maroden Infrastruktur, den vielen Baustellen und dem Winterwetter. In diesem Jahr sollen im Fernverkehr mehr als 60% der Züge pünktlich sein. Als verspätet gilt ein Zug ab einer Verzögerung von 6 Minuten. Darf eine Reha-Klinik eine blinde Patientin abweisen? Der Bundesgerichtshof muss entscheiden, ob das Gleichbehandlungsgesetz auch im Gesundheitsbereich gilt. Geklagt hat eine blinde Patientin aus Nordrhein-Westfalen, der die Aufnahme in einer Reha-Klinik verweigert wurde. Im Verfahren geht es unter anderem darum, wie individuell eine solche Behandlung ist und ob Betroffene einen höheren Betreuungsaufwand verlangen können. Der BGH will seine Entscheidung dazu am 21. Mai verkünden.
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8: In Bernkastel-Kues scheinen Brandstifter unterwegs zu sein. Gleich mehrere Mülleimer und eine Palette in einer Baustelle standen heute Nacht im Ortsteil Kues in Flammen. Laut Polizei wurden diese von bislang unbekannten Personen in mehreren Straßen angezündet. Wer etwas beobachtet hat, wird gebeten, sich bei der Polizei zu melden. Annabel Pawlowski, Bernkastel-Kues.
13: Und die gute Nachricht kommt aus der Südpfalz. In Landau wird aus leerstehenden Studierendenzimmern jetzt eine Chance für Azubis und Praktikanten. Weil die Zahl der Studierenden zurückgeht, öffnet das Studierendenwerk sein neues Wohnheim Wohnen hoch 3 in der Annweilerstraße, auch für Schwestern, Schüler, Auszubildende und Praktikanten. Bewerben können sich Interessierte ab sofort online beim Studierendenwerk. Das waren die RPR1 Nachrichten um 14 Uhr. Mehr Themen aus der Region gibt es wieder um 1:30.
3: Ich sage erstmal hallo Eva, was gibt's denn bei dir?
15: Es gibt teure Passfotos, ja? Und zwar Ausgangslandstuhl Richtung Hauptstuhl. Da ist 70 vor dem Kreisel und da stehen sie gut versteckt in einer kleinen Baumgruppe. Passt auf euch auf.
3: Okay, sehr gut beschrieben. Wir haben auf der A5 Karlsruhe Heidelberg einen Stau zwischen Bruchsal und Waldorf-Wiesloch. Es stockt da auf 5 Kilometer. Auf der A60 Mainz Richtung Rüsselsheim zwischen Mainz-Spitzdreieck und Bischofsheim, da liegen 2 Metallteile auf der rechten Spur. Das ist ein Stoßdämpfer und irgendwie so eine Fahrzeugfeder. Auf der A61 Ludwigshafen-Koblenz zwischen Kreuz-Frankenthal und Kreuz-Worms 3 Kilometer Stau. A61 Ludwigshafen-Koblenz zwischen Gundersheim und Alzey 7 Kilometer. Hier dauert sicher eine halbe Stunde länger. A61 Koblenz Köln Richtung Koblenz zwischen Rheinbach und Dreieckbad Neuenahr-Ahrweiler 2 Kilometer stockend. Und dann noch die A65 Ludwigshafen-Landau zwischen Deidesheim und Neustadt-Weinstraße Nord 2 Kilometer. Da, wo es geht, euch allen eine gute und sichere Fahrt.
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0: Dermot Kennedy Funeral und das ist RPA1 bei der Arbeit mit Kunze und ihr habt ja hoffentlich vielleicht auch schon wieder Pläne, wie ihr euren Geburtstag feiert. Die große Frage ist, ruft ihr zurück, wenn euch jemand versucht hat zu gratulieren und nicht erreicht hat? Sebastian aus Bad Ems.
1: Ich habe morgen Geburtstag tatsächlich und ich würde den Teufel tun, als Leute, die mich vielleicht nicht erreicht haben, wieder zurückzurufen. Oh. Gut, es sei denn, es ist meine Mama. Aber ansonsten gibt es so viele Möglichkeiten, wie man mir eine Nachricht zukommen lassen könnte. So viele verschiedene Plattformen und so weiter, ob es jetzt Insta, WhatsApp, Facebook oder sonst was ist. Also wer mich kontaktieren möchte, findet irgendwie einen Weg. Da gerade an sowas, wenn man mir gratulieren will, dann rufe ich nicht zurück. Okay.

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9: Mit Felix Christmann. Das City-Management in Kaiserslautern will die ganze Stadt fürs Jubiläumsjahr rausputzen. Zum 750. Geburtstag der Stadtrechte können jetzt auch alle Geschäfte, Restaurants und Firmen mitmachen. Etwa mit Aufklebern im Schaufenster, Jubiläumswein oder eigenen Ideen. Alle Infos dazu gibt's auf der Homepage der Stadt Kaiserslautern. Die baldige Wiedereröffnung der Karlsruher Stadthalle soll vor allem das Messegeschäft vorantreiben. Von September bis Jahresende sind in der Halle über 20 Veranstaltungen geplant. Messechefin Britta Wirz.
10: Die Stadthalle, und das haben wir schon immer gesagt, ist das Herzstück unseres Kongresszentrums. Und wir freuen uns drauf und die ganze Mannschaft der Messe Karlsruhe fiebert jetzt mit, dass es dann Mitte September so bald sein wird, dass wir quasi den Schlüssel von der Stadt Karlsruhe zurückbekommen.
9: Ein großes Highlight ist das Konzert von Bonnie Tyler im November. Wie soll das geplante Gesundheits- und Begegnungszentrum Rotkreuzstift in Neustadt an der Weinstraße aussehen? Am Nachmittag wollen die Verantwortlichen ihre Pläne bei einem Rundgang vorstellen. Das rheinland-pfälzische Sozialministerium fördert das Modellvorhaben. Im Rotkreuzstift sollen künftig pflegerische, medizinische und therapeutische Ansätze gebündelt werden. Außerdem soll das Zentrum einer lebendigen Stadtteilkultur werden. 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
8: 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Der aktuellste Blitzer steht in Landstuhl am Ortsausgang Richtung Hauptstuhl. Auf der A1 Euskirchen Richtung Köln zwischen Euskirchen und Kreuz Bliesheim ein 2-Kilometer-Stau. A5 Karlsruhe-Darmstadt zwischen Bruchsal und Kreuz Heidelberg eine ungesicherte Unfallstelle, 9 Kilometer stockender Verkehr. A6 Heilbronn-Mannheim zwischen Schwetzingen-Hockenheim und Mannheim-Schwetzingen 3 Kilometer Stau. A61 Ludwigshafen-Koblenz zwischen Kreuz Frankenthal und Kreuz Worms 4 Kilometer Stau. Hier dauert es eine Viertelstunde länger. Sollte euch was aufgefallen sein, Stau, Blitzer, Unfall, ihr könnt euch jederzeit melden. Die Nummer ist die 0800, die 8, dreimal die 62, auch bei WhatsApp-Sprachnachricht. Gute Fahrt.

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1: Ich bin Andi Klormann. Mal Hand aufs Herz. Habt ihr schon mal über einen Job in der Pflege nachgedacht? Ja, der Job ist fordernd, aber er gibt euch auch richtig viel zurück. Wenn ihr gerne mit Menschen zu tun habt, kann das echt ein Beruf sein, bei dem ihr abends nach Hause geht und wisst, heute habe ich was bewegt. Und langweilig wird's garantiert auch nicht, denn ihr trefft jeden Tag neue Leute, hört Lebensgeschichten, helft in Momenten, in denen es wirklich zählt. Dazu kommt, in der Pflege gibt's ganz viele Wege reinzukommen. Ausbildung zur Pflegefachfrau oder zum Pflegefachmann, später dann Spezialisierungen, Weiterbildungen, sogar Studium, wenn ihr wollt. Und es gibt nicht nur den klassischen Schichtdienst. Viele Einrichtungen setzen inzwischen auch auf flexiblere Modelle, je nachdem, was zu eurem Leben passt. Und die Jobsicherheit? Mega! Denn Pflegekräfte werden überall gebraucht und zwar dringend. Wenn ihr noch mehr Gründe sucht, warum Pflegefachkraft ein richtig guter Schritt für euch sein könnte, weitere Infos findet ihr bei uns im Netz.
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3: Jetzt mental nochmal alles durchgehen, was ihr so geplant habt für den Tag. Und dazu ein Song aus unserem Leben von Bruce Hornsby. Und wenn ihr wisst, okay, Plan funktioniert, es wird laufen, dann ist dieser Hit von heute genau richtig. Bibi Rexha mit Faithless, New Religion, der beste Musikmix für Rheinland-Pfalz, gleich nach 15 Uhr.
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3: Das RPA1 Rheinland-Pfalz-Wetter bleibt heute überwiegend grau. Dichte Wolken haben wir dagegen, wobei gerade so in Rheinhessen, der Vorderpfalz, da bleibt es trocken. Im Rest des Landes eher regnerisch und die Sonne ist selten zu sehen bei maximal 17 Grad. Steinbach am Donnersberg meldet aktuell 13 Grad, Ingelheim im Kreis Mainz-Bingen 14 und Grünstadt im Kreis Bad Dürkheim 13. Der RPA1 Wettertrend. Morgen dann auch wieder so grau und Regen bei 17 bis 21 Grad.
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16: Das sind die Themen um 15 Uhr. EU will KI für Missbrauch Deepfakes verbieten. Und Fake-Blitzer in Schmitzhausen zeigen Wirkung.
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16: Ich bin Vio Kostanitz. Schönen guten Tag. In der EU sollen täuschend echte KI-Fälschungen von Menschen künftig stärker eingeschränkt werden. Die Mitgliedstaaten und das Europäische Parlament haben sich auf neue Regeln gegen sexualisierte Deepfakes geeinigt. Damit rücken auch die Anbieter von KI-Tools stärker in die Verantwortung. Zoita Sovali berichtet.
17: Aus der Politik kommt viel Zustimmung für die neuen EU-Pläne. Politiker aus mehreren Fraktionen sagen, KI dürfe kein Werkzeug für sexualisierte Gewalt oder Missbrauch werden. Auch Bundesjustizministerin Hubig fordert, dass Anbieter von KI-Programmen stärker Verantwortung übernehmen. Aus der Industrie kommt dagegen auch Kritik. Unternehmen warnen vor zu vielen Einzelregeln und mehr Bürokratie. Gefordert werden einfachere und einheitlichere Vorgaben für KI in Europa.
16: Deutschland darf seine Industrie beim Umstieg auf klimafreundlichere Produktionsweisen mit 5 Milliarden Euro unterstützen. Die Europäische Kommission hat für entsprechende Pläne der Bundesregierung grünes Licht gegeben. Das Geld soll über CO2-Differenzverträge die Mehrkosten der Umstellung abfedern. Geförderte Projekte müssen ihre Emissionen deutlich senken, mindestens 50% in 4 Jahren und 85% bis zum Ende der 15-jährigen Laufzeit. Der Ausbruch des Hunter-Virus bei einer Kreuzfahrt löst in immer mehr Ländern Sorgen aus. Nach dem ersten Todesfall sind bei einem Zwischenstopp 29 Passagiere aus rund 12 Ländern, darunter auch Deutschland, von Bord gegangen. Unter ihnen Infizierte und spätere Todesopfer. Alle wurden informiert und sollen nun von Gesundheitsbehörden kontrolliert werden. Die WHO betont, dass die Infektionsgefahr klein sei und dass dies nicht mit dem Coronavirus zu vergleichen sei. Nur bei direktem und längerem Kontakt mit infizierten Menschen sei eine Ansteckung möglich.
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4: Seit der Hexennacht stehen in Schmitzhausen in der Südwestpfalz 2 Blitzer, die gar keine sind und die scheinen richtig gut zu funktionieren. Unbekannte haben die täuschend echt aussehenden Säulen an den Ortseingängen aufgestellt, weil hier viele Autos seit Jahren einfach zu schnell reinfahren. Die Ortsvorsteherin ist begeistert. Die Polizei sieht da auch erstmal kein Problem, solange die Attrappen keine echten Fotos machen. Thomas Stüber, Schmitzhausen.
16: Und die gute Nachricht kommt von der Mosel. Besondere Auszeichnung für den Trainer von Basketball-Bundesligist Gladiators Trier. Jacques Schneider ist bei der Wahl zum Coach of the Year auf dem 2. Platz gelandet. Auf Platz 1 landete mit großem Vorsprung der Bamberger Trainer Anton Gavel. Stimmberechtigt waren die ersten Co-Trainer sowie die Teamkapitäne der 18 Clubs, aber auch 140 Medienschaffende sowie 5 Ex-Bundesliga-Profis. Das waren die RPR1-Nachrichten um 15 Uhr. Mehr Themen aus der Region gibt es wieder um 9:30.
3: So, schauen wir noch auf die Straßen. Wir haben einen Blitzer und zwar auf der B42, fallen da Richtung Neuwied bei Bendorf, hier Tempo 100. Und einen haben wir auf der A61 Koblenz Richtung Ludwigshafen zwischen der Raststätte Hunsrück Ost und Stromberg, Tempo 100. Die aktuellen Staus- und Gefahrenmeldungen. Die A1 Euskirchen Richtung Köln zwischen Euskirchen und Kreuz Bliesheim 3 Kilometer, ihr verliert eine Viertelstunde. Dann haben wir die A3 Frankfurt-Köln zwischen Dierdorf und Raststätte-Ebgard, hier ein defekter PKW. Dann haben wir noch die A3 Frankfurt-Köln zwischen Kreuzbonn-Siegburg und Lohmar-Nord. Hier aktuell eine Viertelstunde Zeitverlust. Die A3 Frankfurt-Köln zwischen Flughafen und Mönchhof-Dreieck 3 Kilometer. Auch hier verliert ihr eine Viertelstunde. Auf die A5 Karlsruhe-Darmstadt zwischen Bruchsal-Kreuz-Heidelberg 7 Kilometer stockend. Hier verliert ihr 20 Minuten. Ebenso auf der A6 Heilbronn Richtung Mannheim zwischen Spetzingen und Mannheim 4 Kilometer Stau. Habt ihr noch was gesehen? Schickt uns gerne WhatsApp an die 0800 8 3 mal die 62.
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3: Und ich bin Daniel Kaiser. Euch einen schönen Donnerstagnachmittag. Wir verbringen heute den Tag zusammen. Ab in den Feierabend mit Natasha Bedingfield, Shaboozy. Und den Anfang macht Michael Schulte. Hier ist für euch Beautiful Reasons.

0: die aktuelle von Bibi Rexha, New Religion, hier bei RPR 1. Schönen Donnerstagnachmittag. Wir kommen zur Geschichte des Tages. Also ich muss sagen, als ich die heute gehört habe, dachte ich mir so, ja, fühle ich. Ich verstehe sie voll und ganz. Denn Ina aus Netzbach im Rhein-Lahn-Kreis, die hat eine ziemlich unschöne Trennung hinter sich. Aber das ist jetzt nicht das Besondere, sondern das, was sie danach getan hat. Sie hat sich nämlich ein eigenes kleines Prinzessinnenzimmer eingeräumt.
1: Ich habe nach der Trennung mir den Wunsch erfüllt und habe mir mein Prinzessinnenzimmer gestaltet. Egal wie der Tag war und wenn er noch so bescheiden war, sobald ich in meinem Zimmer liege, in meinem Bettchen, geht's mir wieder gut. Ich habe auch Glitzer in den Wänden und wenn es dunkel ist, ist natürlich auch alles rosa beleuchtet.
0: Das ist nicht nur eine süße, sondern auch eine geniale Idee, Ina. Finde ich richtig cool. Und das bringt mich zu dieser Frage, was habt ihr denn schon so alles Verrücktes gemacht? Oder auch nicht verrückt, aber was habt ihr schon alles so gemacht nach einer Trennung? Angefangen von, ich habe meine Haarfarbe geändert, über, ich habe ein komplett neues Styling. Ich will die Geschichten hören, die ja ihr so erlebt habt nach einer Trennung. 0800 8 3x die 62. Schickt uns gerne eine WhatsApp-Sprachnachricht oder ruft auch gerne mal an. Jetzt gibt's Isaac für euch mit Always on the Run. Hier ist RPR 1.

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1: Schönen Donnerstag, 3:30 haben wir's. Hier ist der rpr1 Nachrichtenüberblick.
2: Ich bin Vio Kostanic. Schönen guten Tag. Deepfake-Skandale wie auf der Plattform X soll es in der EU künftig nicht mehr geben. Deshalb nimmt Brüssel jetzt auch die KI-Anbieter ins Visier. Die Mitgliedstaaten und das Europäische Parlament haben sich darauf geeinigt, KI-Anwendungen zum missbräuchlichen Erstellen von sexualisierten Deepfakes zu verbieten. Laut Statistischem Bundesamt sind die Energiepreissprünge durch den Iran-Krieg etwa so stark wie in früheren Ölkrisen, aber schwächer als zu Beginn des Ukraine-Kriegs vor 4 Jahren gestiegen. Im März lag Superbenzin im Schnitt 17,3% über dem Vorjahr, Diesel 29,7%. Heizöl war sogar 44,4% teurer als letztes Jahr im März. Internationaler Schlag gegen gefälschte Medikamente. Fahnder haben weltweit mehr als 6,4 Millionen Dosen mit einem Wert von über 13 Millionen Euro beschlagnahmt, wie Interpol mitgeteilt hat. Rund 269 Verdächtige wurden festgenommen und tausende Online-Seiten hochgenommen.
1: Danke, Vio. Schauen wir jetzt in die Region.
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3: Mit Felix Christmann. Und wir starten direkt mit einer guten Nachricht. Die Weichen für die Reaktivierung der Zellertalbahn sind gestellt. RPR1-Reporter Marcel Hemmer.
4: Der Donnersbergkreis hat vom Land einen lange ersehnten Förderbescheid in Millionenhöhe bekommen. Damit können die Bauarbeiten an der Strecke zwischen Monsheim bei Worms und dem pfälzischen Hochspeyer weitergehen. Schwerpunkt ist der Austausch von rund 10.000 Bahnschwellen. Die Route soll in Zukunft vor allem für den Ausflugsverkehr genutzt werden, so die Verantwortlichen. Schon in den kommenden Jahren soll es Sonderfahrten geben. Fertig sein soll die Strecke dann 2030.
3: Weil es kürzlich neue Fälle der afrikanischen Schweinepest in Südhessen gab, rät das Landratsamt Rhein-Neckar weiter zur Vorsicht. Auch wenn der letzte positive Fall über 9 Monate zurückliegt, gelten weiterhin Regeln in Sperrzone 2. Hunde an die Leine, auf Waldwegen bleiben und Tore an Schutzzäunen schließen. Bei Verstößen drohen Bußgelder bis zu 30.000 Euro. Das Bistum Speyer fördert ab sofort neue Ideen in Vereinen, Gruppen und Initiativen. Unterstützt werden Projekte, die Menschen zusammenbringen, Gemeinschaft stärken oder neue Zugänge zu Glauben und Kirche schaffen. Man wolle Menschen ermutigen, ihre Ideen einzubringen und neue Wege zu gehen, so Generalvikar Markus Magin. 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
1: So, schauen wir noch auf die Straßen. Da haben wir einen Blitzer in Mainz in der Bauhofstraße, Kreuzung Hintere Bleiche. Hier vorsichtig fahren. Und Alexander, wo ist dein Blitzer?
5: Auf der B42 Koblenz Richtung Neuwied. Kurz vor der Abfahrt Bendorf Nord steht ein Blitzer. Ein schwarzer Bus ist da auch zu sehen im Hintergrund in der Tempo 100 Zone.
1: Danke dir. Und wir schauen noch auf die Straßen. Da haben wir nämlich noch Staus und Gefahrenmeldungen. Die A1 Euskirchen-Köln zwischen Euskirchen und Bliesheim. Da haben wir 2 Kilometer Stau. Ihr verliert eine Viertelstunde. Nochmal die A1 Trier-Saarbrücken zwischen Nonnweiler-Braunshausen und Nonnweiler-Primstal. Hier haben wir Gefahr durch eine ungesicherte Unfallstelle. Die A3 Frankfurt-Köln zwischen Frankfurt-Flughafen-Mönchhof-Dreieck. 4 Kilometer stockend. 10 Minuten verliert ihr. Die A5 Karlsruhe-Heidelberg zwischen Kronau und Waldorf-Wiesloch. 7 Kilometer stockend. Auch hier sind es 10 Minuten. Rüber auf die A8 Neunkirchen Richtung Karlsruhe zwischen Zweibrücken Mitte und Zweibrücken Ixheim. Da haben wir einen dichten Verkehr. Auch hier verliert ihr aktuell 10 Minuten. Habt ihr noch was gesehen? Schickt uns gerne WhatsApp an die 0800 8 3x die 62.
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0: Samba und Homewrecker bei RPA 1. Und der Homewrecker, das ist ja jemand, der die Beziehung zerstört. Ne? Eigentlich nichts Schönes, aber Samba singt ja auch I don't wanna be a homewrecker. Das heißt, er will es nicht sein. Aber wenn jetzt nun doch die Beziehung kaputt gegangen ist, was macht man dann? Naja, das Beste macht man draus. Ina aus Netzbach hat sich ja ein Prinzessinnenzimmer eingerichtet. Er sagt, das ist so der Ort, an dem ich mich dann wohlfühle, an dem ich abschalten kann, an dem ich auch zu mir selbst irgendwo finde. Ich wollte von euch wissen, was habt ihr denn schon so alles nach einer Trennung gemacht? So einen radikalen Umbruch, eine Veränderung? Stefan aus Hürth hat mir eine Sprachnachricht geschickt.
1: Was ich mal erlebt habe nach meiner Trennung war 2009. Und da bin ich aus dem Saarland weggezogen, aus meiner Heimat. Und habe dann so circa ein Jahr lang einfach mich komplett abreagiert. Also ich musste weg aus dem Umfeld, weg aus der Wohnung, bevor ich dann wieder halt, nachdem ich mich abreagiert hatte, wieder bereit war, eine nächste neue Beziehung einzugehen.
0: Also Stefan ist weggezogen für ein ganzes Jahr, um einfach mal diesen ganzen, ja, dieses alles so hinter sich zu lassen. Die Rosi ist nicht ganz so weit. Wobei, weit ist sie schon, aber sie ist nicht weggezogen, sondern sie ist weggeflogen. Wohin denn?
2: Ich bin nach der Trennung auf die Malediven geflogen.
0: Das klingt doch super, oder? Ich bin Team Rosi. Die Malediven rufen. Was habt denn ihr schon so alles gemacht nach einer Trennung? Haarfarbe geändert, Klamotten verändert, neues Auto gekauft oder. Verratet's uns. 0808 3x die 62. Jetzt gibt's den guten Felix Jehn mit Jasmine Thompson. Die Nummer kennen wir. Damit sind sie beide groß geworden, würde ich behaupten. Hier ist für euch Ain't Nobody bei RPR 1.

0: und gleich bei euch. Der neue Hit von Nesta, One Thing Leads to Another. Und ich habe für euch den Easy Lover. Und ich war gestern echt ein bisschen traurig und gleichzeitig aber auch happy, ihn wieder zu sehen. Es gibt ein Lebenszeichen von Phil Collins und er saß mal wieder am Schlagzeug. Und er ist einfach nur eine Legende. Gleich für euch, dranbleiben.
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0: Ja, auch heute ist der Himmel in Rheinland-Pfalz leider grau und es ist auch ganz schön frisch geworden. Allerdings, der Regen, der lässt langsam nach. RPA1 Wetterexperte Dominik Jung, was kann man denn morgen erwarten?
4: Ja, morgen gibt es wieder deutlich mehr Sonnenschein. Die Temperaturen erreichen so die 20-Grad-Marke hier und da in Rheinnahe und Mosel und es ist ein trockener und sehr sonniger Tag.
0: Tja, aktuell gemessen haben wir in Frankenthal 15 Grad, Prüm in der Eifel 14 und in Kirn an der Nahe 13 Grad.
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6: Das sind die Themen um 16 Uhr. Weniger Steuereinnahmen für den Staat als erwartet und mehr als 300 Baustellen in Koblenz.
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6: Ich bin Vio Kostanitz. Schönen guten Tag. Bundesfinanzminister Lars Klingbeil kann angesichts schwächerer Konjunkturaussichten wegen des Iran-Kriegs in den nächsten Jahren mit weniger Steuereinnahmen rechnen, als noch im Herbst angenommen. Wie der gesamte Staat, auch mit Ländern und Kommunen. Für 2027 ergibt die aktuelle Steuerschätzung allein für den Bund 10,1 Milliarden Euro weniger als bisher erwartet. Auch in den folgenden Jahren bis 2030 dürfte weniger Steuergeld hereinkommen. Klingbeil sagt, die neue Schätzung zeige, wie sehr uns der Iran-Krieg wirtschaftlich schadet.
7: Seit knapp 2 Monaten sehen wir allerdings, dass der Iran-Krieg, der durch Donald Trump ausgelöst wurde, dass dieser verantwortungslose Krieg und die daraus resultierende Energiepreisschocksituation, dass das unsere wirtschaftliche positive Dynamik vorerst ausbremst.
6: Die Lage bleibe von großen Unsicherheiten geprägt und erfordere permanentes Krisenmanagement. In der EU sollen täuschende echte KI-Fälschungen von Menschen künftig stärker eingeschränkt werden. Die Mitgliedstaaten und das Europäische Parlament haben sich auf neue Regeln gegen sexualisierte Deepfakes geeinigt. Damit rücken auch die Anbieter von KI-Tools stärker in die Verantwortung, Soita Sovali berichtet.
8: Aus der Politik kommt viel Zustimmung für die neuen EU-Pläne. Politiker aus mehreren Fraktionen sagen, KI dürfe kein Werkzeug für sexualisierte Gewalt oder Missbrauch werden. Auch Bundesjustizministerin Hubig fordert, dass Anbieter von KI-Programmen stärker Verantwortung übernehmen. Aus der Industrie kommt dagegen auch Kritik. Unternehmen warnen vor zu vielen Einzelregeln und mehr Bürokratie. Gefordert werden einfachere und einheitlichere Vorgaben für KI in Europa.
6: Die Deutsche Bahn hat ihre Pünktlichkeitsquote im Fernverkehr im Vergleich zum Jahresanfang deutlich verbessert. Allerdings war auch im April mehr als jeder dritte Zug unpünktlich. Im Fernverkehr lag die Pünktlichkeitsquote laut Bahn bei 64,4%. Begründet wurden die schlechten Zahlen mit der maroden Infrastruktur, den vielen Baustellen und dem Winterwetter.
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9: In Koblenz haben die Menschen ja schon lange das Gefühl, sich von einer Baustelle zur nächsten durchkämpfen zu müssen. Jetzt haben sie es schwarz auf weiß. Im Stadtgebiet gibt es aktuell 328 Baumaßnahmen. Hinzu kommen nach Angaben einer Sprecherin noch die Projekte des Landesbetriebs Mobilität. Im Mittelpunkt aller Bauprojekte steht der Neubau der Pfaffendorfer Brücke, Dirk Köster, Koblenz.
6: Und die gute Nachricht für ganz Rheinland-Pfalz, die deutschen Botschaften in aller Welt schenken auch in diesem Jahr vor allem rheinland-pfälzischen Wein aus. Bei der alljährlichen Verkostung wurden jetzt 25 Weine und Sekte ausgewählt, etwa für Empfänge, Bankette oder andere feierliche Veranstaltungen. 19 davon kommen aus Rheinland-Pfalz. Besonders stark vertreten ist die Pfalz, heißt es. Laut Deutschem Weininstitut hatten sich bundesweit rund 500 Winzerbetriebe beworben. Das waren die RPR1 Nachrichten um 16 Uhr. Mehr Themen aus der Region gibt es wieder um halb.
0: Danke, Vio. Schauen wir auf die Straßen. Wir haben einen Blitzer in Mainz. Bauhofstraße, Kreuzung Hintere Bleiche, vorsichtig. Und in Raumbach im Kreis Bad Kreuznach, in der Hauptstraße steht er. Die aktuellen Staus und Gefahrenmeldungen, da haben wir die A1 Euskirchen-Köln. Nach wie vor zwischen Euskirchen und Bliesheim 3 Kilometer Stau. 20 Minuten verliert ihr hier. Die A3 Frankfurt-Köln zwischen Flughafen und Rauenheim, 8 Kilometer stockend. Hier ist es eine Viertelstunde. Dann kommen wir auf die A59 Bonn-Köln zwischen Spich und Flughafen, 4 Kilometer Stau, hier sind es 20 Minuten. Und zu guter Letzt noch die 61 Koblenz-Ludwigshafen zwischen Bobbert und Pfalzfeld. Hier Gefahr durch Gegenstände auf der Fahrbahn. Das war's. Habt ihr noch was gesehen? Schickt uns gerne WhatsApp an die 0800 8 3 mal die 62.
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0: Ab in den Feierabend geht's. Mit mir, ich bin Daniel, euch einen schönen Donnerstag und wir machen es uns gemütlich jetzt mit Nesta und One Thing Leads to Another.

Alex Warren Ordinary hier bei RPR 1. Schönen Donnerstag wünsche ich euch. So, jetzt habe ich für euch die Sugar Babes. Und das Schöne ist ja, die sind ja jetzt wieder da. Ne? Heute Abend sprechen wir über das Album der Woche. Da werden wir auch über eine Girlband sprechen, die vielleicht wieder zurückkehrt. Aber die Sugar Babes mit Push the Button haben damals einen wirklich großartigen Hit gelandet, den ich euch jetzt spiele. Ein Song, der die Geschichte erzählt. Jetzt, hallo, ich sende dir so viele Zeichen. Erkennst du denn nicht, dass ich Interesse an dir habe? Und ich muss ehrlich sagen, wir haben es damals gefeiert. Auch das Musikvideo dazu mit so einem Fahrstuhl. Ach, das war noch die Zeit, ne? Da hat man sich sowas angeschaut. Ich find's großartig und ihr dürft mir verraten, was ihr gerade so macht, was ihr so gerade feiert. 0800 8 3

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1: Mit Thomas Stüber, hallo zusammen. In der Pfalz dreht sich an diesem Wochenende mal nicht alles um den Wein. In Speyer, da steigt nämlich das Bierlust-Festival. Hier könnt ihr euch einmal quer durchs Sortiment vieler verschiedener Brauereien probieren. Und dabei bekommt ihr auch einen kleinen Einblick hinter die Kulissen. Das Bierlust-Festival in Speyer von Freitag bis Sonntag auf dem Industriehof. Wer gerne mal auf der Bühne stehen würde, anstatt immer nur davor, der hat morgen ab 19.30 Uhr die einmalige Möglichkeit dazu. Egal ob Musik, Kleinkunst oder Comedy, die offene Bühne des Hauses in Landau heißt alle willkommen, sich mal kreativ vor einem Publikum auszuprobieren. Auf dem Hockenheimring, da wird's an diesem Wochenende wieder schnell und laut. Die ADAC Hockenheim Historic steht an. Auf der Strecke gibt's über 500 Starter verschiedenster Rennserien und darauf freut sich auch Streckensprecher Daniel Röder-Pesch.
2: Die allerersten Rennautos, die es überhaupt gegeben hat auf der Welt, sind mit dabei. Dann welche, die in den 80ern ganz groß gewesen sind, bis hin zu den Formel-1-Fahrzeugen und da sogar welche, die von Superstars gefahren worden sind. Also es sind wirklich verschiedenste historische Rennfahrzeuge am Start.
1: Die ADAC Hockenheim Historic von Freitag bis Sonntag auf dem Hockenheimring. Und in Pirmasens, da steigt das zweite und letzte Wochenende des diesjährigen Maimarktes. Neben verschiedensten Fahrgeschäften ist natürlich auch für Verpflegung gesorgt. Es geht täglich ab 14 Uhr am Messplatz los. Unter der Woche ist um 22 Uhr, am Wochenende sogar erst um 24 Uhr Schluss. Egal was ihr macht, habt ganz viel Spaß und ein schönes Wochenende.
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9: Kurz vor 5 haben wir es. Hier ist der rpr1 Nachrichtenüberblick.
10: Ich bin Vio Kostanic. Schönen guten Tag. Der Iran-Krieg belastet die deutsche Wirtschaft offenbar stärker als bislang gedacht. Allein dem Bund fehlen laut einer Steuerschätzung im Jahr 2027 rund 10 Milliarden Euro. Bundesfinanzminister Lars Klingbeil spricht von großen wirtschaftlichen Schäden durch den Konflikt. Laut Statistischem Bundesamt sind die Energiepreissprünge durch den Iran-Krieg etwa so stark wie in früheren Ölkrisen, aber schwächer als zu Beginn des Ukraine-Kriegs.

0: Ukraine-Kriegs vor 4 Jahren. Im März lag Superbenzin im Schnitt 17,3% über dem Vorjahr, Diesel 29,7%. Heizöl war sogar 44% teurer als letztes Jahr im März. Internationaler Schlag gegen gefälschte Medikamente. Fahnder haben weltweit mehr als 6,4 Millionen Dosen mit einem Wert von über 13 Millionen Euro beschlagnahmt, wie Interpol mitgeteilt hat. Rund 269 Verdächtige wurden festgenommen und tausende Online-Seiten hochgenommen.
1: Danke, Bio. Jetzt der Blick in die Region.
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1: Mit Felix Christmann. Und wir starten direkt mit einer guten Nachricht. Die Weichen für die Reaktivierung der Zellertalbahn sind gestellt. RPA 1 Reporter Marcel Hemmer.
3: Der Donnersbergkreis hat vom Land einen lange ersehnten Förderbescheid in Millionenhöhe bekommen. Damit können die Bauarbeiten an der Strecke zwischen Monsheim bei Worms und dem pfälzischen Hochspeyer weitergehen. Schwerpunkt ist der Austausch von rund 10.000 Bahnschwellen. Die Route soll in Zukunft vor allem für den Ausflugsverkehr genutzt werden, so die Verantwortlichen. Schon in den kommenden Jahren soll es Sonderfahrten geben. Fertig sein soll die Strecke dann 2030.
1: Weil es kürzlich neue Fälle der afrikanischen Schweinepest in Südhessen gab, rät das Landratsamt Rhein-Neckar weiter zur Vorsicht. Auch wenn der letzte positive Fall über 9 Monate zurückliegt, gelten weiterhin Regeln in Sperrzone 2. Hunde an die Leine, auf Waldwegen bleiben und Tore an Schutzzäunen schließen. Bei Verstößen drohen Bußgelder bis zu 30.000 Euro. Das Bistum Speyer fördert ab sofort neue Ideen in Pfarreien, Gruppen und Initiativen. Unterstützt werden Projekte, die Menschen zusammenbringen, Gemeinschaft stärken oder neue Zugänge zu Glauben und Kirche schaffen. Man wolle Menschen ermutigen, ihre Ideen einzubringen und neue Wege zu gehen, so Generalvikar Markus Magin. 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
4: So, noch den Blick auf die Straßen. Da haben wir einen Blitzer in Mainz in der Bauhofstraße, Kreuzung Hintere Gleiche. Und einen haben wir in Raumbach im Kreis Bad Kreuznach in der Hauptstraße. Die aktuellen Staus und Gefahrenmeldungen, die A3 Frankfurt-Köln zwischen Frankfurt Flughafen und Wiesbadener Kreuz, 7 Kilometer stockend. Hier steht ihr eine Viertelstunde. Dann die 61 Ludwigshafen-Koblenz zwischen Bad Kreuznach und Bingen-Mitte, hier haben wir 4 Kilometer stockend. Dann haben wir die 61 Koblenz-Köln zwischen Weilerswist und Kreuz Bliesheim 2 Kilometer. Die A67 Richtung Darmstadt zwischen Auffahrt Lorsch und Pfungstadt. Ein Unfall auf der rechten Spur. 5 Kilometer Stau haben wir und ihr steht eine Stunde. Die B42 Richtung Rüdesheim zwischen der 66 Wiesbaden-Frauenstein und Eltville. Da haben wir Gefahr durch Gegenstände. Liegen Holzbretter auf der Fahrbahn. Sonst sieht's aber gut aus. Habt ihr noch was gesehen? Schickt uns gerne WhatsApp an die 0800 8 3x die 62.
2: Ja.

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3: Ja, exklusive Konzerte, exklusive Orte und heute, der 7.5., ihr kennt den Tag, es ist das große Music Made in Germany Geburtstagsspecial Clock Clock in Landau. Und ich weiß, dass Sonja aus Heltersberg nicht nur Tickets gewonnen hat, sondern sich auch wahnsinnig gerade freut. Wie geht's dir denn überhaupt?
4: Soweit ganz gut. Ich war sehr überrascht, dass es doch noch geklappt hat.
3: Seid ihr schon aufgeregt wegen heute Abend?
4: Auch aufgeregt direkt nicht, aber in Vorfreude, sagen wir mal so.
3: Laufen denn jetzt schon Vorbereitungen? Sagst du, ich habe schon überlegt, was ich mir rauslege, was ich heute Abend anziehe?
4: Ich bin schon im Press, also ich bin schon fast fahrbereit.
3: Ich wollte gerade sagen, ihr müsst ja auch bald alles los, gut, ne, oder?
4: Ja, so um 6 hatten wir gedacht. Ja, wir haben so eine Stunde, eineinviertel Stunde Fahrzeit. Von daher wollten wir eigentlich um 6 Uhr losfahren, so um den Dreh.
3: So, und im Auto macht ihr dann schon mal Clock-Clock an, so als Vorbereitung?
4: Ja, habe ich gestern schon gemacht, als ich unterwegs war, genau.
3: Wirklich?
4: Zum Einstimmen, ne? Ja.
3: Damit ihr textsicher seid. Wie nimmst du eigentlich nochmal mit? Erzähl mal.
4: Meinen Mann Paul.
3: Seid ihr so öfters auf Konzerten oder ist es das erste Mal?
4: Nee, wir sind öfter auf Konzerten. Also das ist... Wir waren jetzt letztes Jahr bei Lenny Kravitz in Mannheim, waren 23 bei Robbie Williams in Luxemburg, ich war bei Harry Styles, bei James Blunt, also wir haben schon ein bisschen was durch.
3: Ich merke, die Sonja kennt sich aus. Deswegen bin ich umso gespannter, wie du Music Made in Germany mit Clock Clock erleben wirst, denn es ist ja wirklich eine kleine Runde, es ist sehr privat, sehr intim und
4: ja,
3: da bin ich auf dein Feedback gespannt.
4: Ja, das stelle ich mir was ganz besonders vor, ne? Genau.
3: Voll,
4: ja.
3: Absolut. Hast du schon eine Frage, die überlegt, die du den Jungs stellst, oder sagst du, ach nee, sollen die anderen Fragen stellen?
4: Nee, ich wusste gar nicht, dass das geht.
3: Natürlich.
4: Vielleicht fällt mir unter, okay.
3: Wenn dir was einfällt, sagst du der Miriam Bescheid, die freut sich.
4: Ja, alles klar, okay.
3: Dann wünsche ich euch einen wunderschönen, tollen Abend, ne? Danke dir fürs Drangehen.
4: Vielen lieben Dank.
3: Tschüss.
4: Ja, danke schön. Tschüss.
3: So, heute Abend also das erste Geburtstagskonzert Clock Clock in Landau. 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
2: Yay, Mahlzeit. Ich bin der Handwerker Peters, ihr könnt mich ja P nennen. So, was haben wir denn? Ah, ich sehe jetzt schon, im Klassenzimmer ist die Tafel abgekracht. Ja, das kriegen wir hin. Liebe Hörerinnen und Hörer, ich fand Schule immer super. Nur die Stunden zwischen den Pausen haben ihn nervt. Hier, Lehrling Thorsten, ich bin ja froh, dass du noch was im Kopf hast. Das kam nämlich jetzt im Radio. Die Schüler werden immer doofer. Ja, Experten sagen wegen ChatGPT und so. Da denkst du halt nicht mehr selbst. Naja, man muss sich auch mal das Bildungssystem angucken. Schüler von heute, die in Schulen von gestern, von Lehrern von vorgestern, mit Methoden aus dem Mittelalter auf die Probleme von übermorgen vorbereitet werden. Ja, und die Helikoptereltern tun das Übrige. Meine Oma hat immer gesagt, Kinder, die nichts dürfen, werden Erwachsene, die nichts können. Wobei mein Sohn, der Mischa, der hat jetzt einen richtig guten, jungen Klassenlehrer. Beim Elternabend sollten wir uns im Klassenraum da hinsetzen, wo auch unsere Kinder im Unterricht immer sitzen. Ja, das war blöd. Ich saß eine Stunde auf dem Flur. Yay! So, fertig. Normal sollte das halten.
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5: Gleich vor euch Michael Schulte. Mit seinem Song Afterlife. Und ich habe für euch noch einen schönen Song der Bengals. Die ewige Flamme gleich bei den Songs unseres Lebens hier bei RPR 1 dranbleiben.
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5: Ja, es bleibt heute leider bewölkt in Rheinland-Pfalz, aber die gute Nachricht ist, der Regen lässt langsam nach. RPA 1 Wetterexperte Dominik Jung, wie sieht's denn morgen aus?
12: Morgen nur noch wenige Wolken, vor allen Dingen am Mittag und Nachmittag viel Sonnenschein und Temperaturen so um die 20 Grad.
5: Das klingt gar nicht so verkehrt. Aktuell gemessen haben wir in Wershofen in der Eifel 13 Grad, in Speyer sind es aktuell 19 Grad und in Herxheim in der Südpfalz da haben wir 16 Grad.
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13: Das sind die Themen um 17 Uhr. Weniger Steuereinnahmen für den Staat als erwartet. Und Investor für Binger Krankenhaus gesucht.
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13: Ich bin Vio Kostanic. Schönen guten Tag. Der Iran-Krieg belastet die deutsche Wirtschaft offenbar stärker als bislang gedacht. Allein dem Bund fehlen laut einer neuen Steuerschätzung im Jahr 2027 rund 10 Milliarden Euro. Bundesfinanzminister Lars Klingbeil spricht von großen wirtschaftlichen Schäden durch den Konflikt. Zoëta Sowali berichtet.
14: Klingbeil macht vor allem die hohen Energiepreise und die wirtschaftlichen Folgen des Iran-Kriegs verantwortlich. Die Unsicherheit bleibe groß, sagt er. Deshalb müsse die Regierung ständig nachsteuern. Gleichzeitig will er an Entlastungen wie dem Tankrabatt festhalten und weiter investieren, damit die Wirtschaft stabil bleibt. Klar ist aber auch, für den Bundeshaushalt wird das Ganze deutlich schwieriger, denn bis 2030 rechnen die Steuerschätzer insgesamt mit deutlich weniger Einnahmen als noch im Herbst erwartet.
13: Nach dem Hantavirus-Ausbruch bei einer Kreuzfahrt hat die Weltgesundheitsorganisation inzwischen 5 von 8 Verdachtsfällen als offizielle Hantavirus-Fälle bestätigt. Bei den übrigen 3 handelt es sich weiter um Verdachtsfälle. Wegen der bis zu 6 Wochen langen Inkubationszeit könnten noch weitere Fälle dazukommen, so WHO-Chef Tedros Ghebreyesus. Obwohl es sich bei dem Ausbruch um einen ernsthaften Vorfall handle, stufe die WHO das Gesundheitsrisiko für die Öffentlichkeit als gering ein. Das Schiff mit knapp 150 Menschen an Bord fährt nun nach Teneriffa und soll am Wochenende ankommen. Weil noch immer unklar ist, wo der abtransportierte Buckelwal ist und wie es ihm geht, fordert das Umweltministerium in Schwerin von der privaten Initiative die GPS-Daten. Laut einer Sprecherin wurde schriftlich darum gebeten, sonst würde das Ministerium rechtliche Schritte prüfen. Der Wal wurde am Samstag in der Nordsee freigelassen. Sein aktueller Standort ist unklar.
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15: Nach der erneuten Insolvenz des Heilig-Geist-Krankenhauses in Bingen soll jetzt schnellstmöglich ein neuer Investor
2: Investor her. Wie uns Thomas Barth, der Landrat des Kreises Mainz-Bingen, bestätigt hat, gab es dazu auch schon erste Gespräche. Der Kreis und die Stadt Bingen hatten nach der letzten Insolvenz mehrere Millionen bereitgestellt, die seien aber fast aufgebraucht. Marcel Hemmer, Bingen.
13: Und die gute Nachricht kommt aus der Eifel. Das Wasserbüffelprojekt in den Thürer Wiesen wächst weiter. Zwei Kühe und vier Kälber sind jetzt in eine neu erschlossene Fläche umgezogen. Damit stehen der Stiftung für Natur und Umwelt nach Angaben der Kreisverwaltung Main-Koblenz ab sofort 10 zusätzliche Hektar Feuchtwiesen für das Projekt zur Verfügung. Die Büffel fressen sich kontinuierlich durch Schilf, Rohrkolben und grasartige Pflanzen und verhindern so unerwünschten Bewuchs. Das waren die RPR1-Nachrichten um 17 Uhr. Mehr Themen aus der Region gibt es wieder um halb.
5: So, schauen wir auf die Straßen. Blitzer sind gemeldet worden. Einer von Yannick, der schreibt, B42 fallender Richtung Neuwied, Höhe Abfahrt Bendorf. Hier ist 100 km/h erlaubt. Danke, Yannick, fürs Melden. Und Daniela hat uns was geschickt, und zwar Blitzer, Höhe Sportplatz Neustadt Geinsheim. In beide Richtungen, hier ist nur 70 erlaubt. Auch dir liebe Grüße, vielen Dank. Wir kommen zu den Staus- und Gefahrenmeldungen. Da haben wir die A3 Frankfurt-Köln zwischen Frankfurt Flughafen Raunheim, 8 km stocken. Hier verliert ihr aktuell eine Viertelstunde. Dann kommen wir zur 61 Speyer-Koblenz zwischen Kreuzmutterstadt und Frankenthal. 4 km stockend. Hier sind es 10 Minuten. Dann haben wir noch die 61 Koblenz-Köln zwischen Weilerswist und Gliesheim. 2 km Stau. Den längsten aktuell auf der A67 Darmstadt. Auffahrt Lorsch und Pfungstadt. Hier gab es einen Unfall. 7 km sind es inzwischen. Ihr steht eine Stunde. Und das war's soweit. Habt ihr noch was gesehen? Schickt uns gerne WhatsApp an die 0800 83. Einmal die 62. Euch eine gute Fahrt.
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5: Schönen Donnerstag euch. Ich bin Daniel Kaiser. Kurz nach 5 haben wir's. Jetzt gibt's für euch Taylor Swift. Mit der Nummer, die aktuell weltweit pro Tag 6,3 Millionen Mal gestreamt wird, oder? Der Wahnsinn. Hier ist Opalite.

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1: Michael Schulte und Afterlife bei RPA 1. Gibt es eigentlich Songs, die ihr mit ganz bestimmten Momenten verbindet? Vielleicht sogar den, den wir gerade gehört haben? Oder einen, der schon so ein bisschen älter ist? Verratet es uns in der Kategorie Song eures Lebens. Geht's nämlich um Titel, die euch wirklich geprägt haben, die euch gute Laune bescheren oder euch an tolle Momente erinnern. Alina aus Prüm hat uns auch einen geschickt.
2: Hi, hier ist die Alina aus Prüm. Ich würde super gerne mal wieder die Bangles hören. Eternal Flame, ich liebe den Song. Und ich singe ihn auch gerne bei Karaoke mal, wobei ich verkacke immer den ganz hohen Ton. Aber wenn ihr spielt und ich jetzt gleich laut mitsingen kann, hier bei mir im Auto, dann kriegt's ja keiner mit.
1: Da kriegt's keiner mit, das stimmt. Aber ihr dürft durchaus auch gerne richtig laut mitsingen. Ich habe die Version von den Atomic Kittens damals das erste Mal gehört. Und was war ich verliebt? Hier ist das Original. Eternal Flames und The Bangles bei RPA 1.

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3: Halb sechs haben wir es. Schönen Donnerstag euch. Hier ist der rpr1 Nachrichtenüberblick.
4: Mit Noah Theiss, hallo. Die Steuereinnahmen von Bund, Ländern und Kommunen brechen in diesem Jahr um fast 18 Milliarden Euro ein. Das hat Finanzminister Klingbeil heute erklärt. Das liegt vor allem an schwächeren Konjunkturaussichten wegen des Iran-Krieges. Demnach rechnet der Staat für die kommenden 5 Jahre mit weniger Steuereinnahmen. Nach dem Ausbruch des Hunter-Virus auf einem Kreuzfahrtschiff im Atlantik hat die Weltgesundheitsorganisation inzwischen 5 Fälle bestätigt. Außerdem gibt es noch 3 Verdachtsfälle, sagt die WHO. Das Risiko für die Öffentlichkeit stuft sie als gering ein. Das Hunter-Virus sei nicht so leicht übertragbar wie beispielsweise Coronaviren. Der Reifenhersteller Continental will bei seiner Tochter ContiTech 1600 Stellen in Deutschland abbauen. Der Abbau ist Teil eines Sparprogramms, das Continental im November angekündigt hatte. Weltweit sollen demnach 3000 Stellen wegfallen.
3: Danke Noah, schauen wir in die Region.
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6: Mit Felix Christmann. Bei einem Unfall auf der Landstraße zwischen Winden und Minderslachen im Kreis Germersheim ist am Nachmittag ein Autofahrer ums Leben gekommen. Nach ersten Erkenntnissen der Polizei stießen 2 Fahrzeuge frontal zusammen. Ein 62-Jähriger starb noch an der Unfallstelle. Ein 72-Jähriger kam schwer verletzt ins Krankenhaus. Die Landstraße musste voll gesperrt werden. Die Energie Südwest AG warnt in Landau vor unseriösen Haustürgeschäften. Nach Angaben des Unternehmens häufen sich Hinweise auf Unbekannte, die sich als Mitarbeitende ausgeben und an Zählernummern oder Kundendaten kommen wollen. Betroffene sollten an der Tür keine Daten weitergeben und im Zweifel beim Kundenservice nachfragen, heißt es. Bevor der 1. FC Kaiserslautern morgen gegen Arminia Bielefeld das letzte Heimspiel der aktuellen Zweitligasaison absolviert, haben die Verantwortlichen die ersten Abgänge verkündet. Insgesamt 5 Spieler werden vor der Partie verabschiedet. rpr1-Reporter Thomas Stüber.
7: Luca Sirch, Daniel Hanslik, Florian Kleinhansel, Aftos Bahic und Kenny Prinz Redondo werden den Verein nach der Saison verlassen. Dazu kommen die Leihspieler Paul Joly, Norman Basset, Aranas Chernev und Jiso Kim, die zu ihren Stammvereinen zurückkehren werden. Über 47.000 Tickets sind schon verkauft, das heißt, es wird morgen keine Tageskasse mehr geben.
3: So, schauen wir auf die Straßen. Ein Blitzer haben wir. Und zwar in Raumbach, Kreis Bad Kreuznach. In der Hauptstraße steht er. Vorsichtig fahren. Und Michael, was hast du für mich?
8: In Stolzenfels auf der B9, Fahrtrichtung Boppert. 450 Meter nach dem festen Blitzer noch einmal ein mobiler Blitzer.
3: Danke dir. Und wir haben noch was auf der A3 Frankfurt-Köln zwischen Rastplatz Longebachtal, Kreuzborn-Siegburg. Hier steht die aktuell 3 Kilometer und verliert fast eine halbe Stunde. Die A3 Frankfurt-Köln zwischen Flughafen und Rauenheim. Hier sind es 7 Kilometer, ihr steht 15 Minuten. Auf der 61 Speyer-Koblenz zwischen Kreuz-Mutterstadt, Kreuz-Frankenthal 4 Kilometer stockend. Hier verliert ihr 10 Minuten. Und auf der 61 zwischen Rheinbach und Dreieck Bad Neuenahr-Ahrweiler 5 Kilometer, auch hier eine Viertelstunde. Das war's. Habt ihr noch was gesehen? Schickt uns gern eine WhatsApp an die 0800 8 3 mal die 62.
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1: Tja, das sind die ganz besonderen Konzerte mit RPR 1 und in 40 Jahren haben wir so einiges erlebt. Es gab ja auch schon mal Fälle, wo der Künstler, die Künstlerin nicht aufgetaucht ist, weil sie im Stau zum Beispiel stecken geblieben sind. Das passiert heute Abend nicht, denn Boki von Clocklock, er ist schon da. Und ich habe jetzt gerade mit beiden gesprochen, denn Miriam, Audrey Hannah und Boki, die sind gerade am ganz entspannt chillen im Backstage-Bereich. Und es klingt wirklich bei euch ganz gemütlich. Was ist da los?
2: Um euch das ein bisschen klar zu machen, wie wir hier gerade sitzen. Wir sitzen gerade im Universum Theater in Landau. Mhm. Boki sitzt neben mir. Sag mal, was ist diesmal glauben?
3: Vielleicht kann ich demonstrieren. Was ist das?
2: Ein geiles Hörspiel. Was ist das? Genau, warte mal.
3: Ganz genau. Ihr habt richtig geraten. Das ist ein Popcorn. Und zwar sind wir hier im Universum Kino Landau.
2: Theater. Im Universum Theater in Landau. Uns geht's richtig gut und wir möchten uns gerne vorstellen. Wir sind Boki, ich bin Miriam Odohenna und wir machen heute Abend was ganz Schönes. Es gibt einen Hautnah-Abend mit Boki.
3: Alle, die gedacht haben, die sehen heute Abend Jacob Elordi auf dem Screen. Ich muss euch leider enttäuschen. Heute gibt's Akustikmusik, Music Made in Germany. RP1, danke, wir sind hier und ich freue mich sehr, hier in Landau spielen zu dürfen.
2: Wir freuen uns für alle, die es geschafft haben, dabei zu sein. Mit dir ein sehr schnuckeliger Rahmen, sehr hautnah, intim wie immer. Und wer nicht, wir nehmen euch mit im Radio.
3: Dankeschön, danke RP1, bis gleich.
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0: 1. FC Kaiserslautern geht es um Herzblut. Und genau darum geht es auch bei einer Aktion am 8. Mai. Ich bin FCK-Stadionmoderator Holger Schröder. Und beim Heimspiel gegen Arminia Bielefeld ist die IKK Südwest als Devil of the Day dabei. Motto: Mein FCK-Herz zwei Leben lang. Im Mittelpunkt Organspende. In Deutschland warten tausende Menschen auf ein Spenderorgan. Gleichzeitig gibt es deutlich weniger Spenderorgane, als gebraucht werden. Und oft scheitert es nicht am Nein, sondern daran, dass viele schlicht keine Entscheidung dokumentiert haben. Ich spreche darüber mit Daniel Schilling, Vorstand der IKK Südwest. Daniel, wie viele Menschen warten ungefähr auf ein Organ und warum ist das Thema so dringend?
1: Aktuell warten ca. 8.200 Menschen auf ein Spenderorgan. 530.000 Menschen, und das ist eine erfreuliche Zahl, haben sich seit der Einführung eines digitalen Spenderegisters im März 2024 neu registriert. Im vergangenen Jahr gab es ca. 1000 postmortale Organspender.
0: Viele denken bei Organspende sofort an Herz. Welche werden denn am häufigsten gebraucht und was ist deine wichtigste Botschaft an alle, die noch unentschlossen sind?
1: Ungefähr die Hälfte machen die Nieren aus, dann gefolgt von Herz, Leber und Lunge. Und es gibt einen Grundsatz: entscheidend ist die Entscheidung.
0: Am Spieltag gibt es dann auch ganz praktische Anlaufstellen, Infostände im Außenbereich der Ostkurve, im Umlauf Süd und in der Fanhalle Nord. Da bekommt ihr Infos und auch Organspendeausweis. 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

0: und gleich für euch. Harry Styles ist zurück mit American Girls. Seine ganz neue Nummer. Und ich habe einen, der hat damals auch die Girls verrückt gemacht. Rick Astley. Und seine Nummer geht heute noch ins Ohr. Gibt's gleich für euch. Dranbleiben.
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0: Das RPA1-Wetter am Abend, ja, es bleibt stark bewölkt und kühl. Vor allem Richtung Eifel-Westerwald gibt es noch ein paar Tropfen. Aktuell gemessen in Worms 16 Grad, in Landau in der Pfalz haben wir 15 und in Neuwied 17 Grad. Der RPA1-Wetter trennt. Die Nacht, die lockert zwar die Wolken ein bisschen auf, aber es wird trotzdem ganz schön frisch bei 7 bis 3 Grad. Morgen dann ein freundlicher Start. Wir haben ein paar Nebelfelder. Im Laufe des Tages bleibt es aber heiter trocken bei bis zu 21 Grad.
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6: Die Themen um 18 Uhr. Die Steuereinnahmen brechen um fast 18 Milliarden Euro ein. Und der Start für den Neuwieder-Null-Tarif steht fest.
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6: Mit Noah Theiss, hallo. Die Steuereinnahmen von Bund, Ländern und Kommunen brechen in diesem Jahr um fast 18 Milliarden Euro ein. Das hat Finanzminister Klingbeil heute erklärt. Grund dafür sind die schwächeren Konjunkturaussichten wegen des Iran-Kriegs. Besonders hart treffe das die Gemeinden, sagt Klingbeil.
7: Weil sie insgesamt ja auch deutlich geringere Einnahmen haben. Das liegt vor allem daran, dass man mit höheren Gewerbesteuereinnahmen gerechnet hatte und jetzt sie niedriger ausfallen, als das noch im Herbst der Fall war. Die wirtschaftliche Eintrübung schlägt also gerade bei den Gemeinden voll durch.
6: Die AfD liegt im neuen ARD-Deutschland-Rennen zum ersten Mal vor der Union. Sie kommt in der Sonntagsfrage auf 27%, die Union auf 24. Die Grünen erreichen 15, die SPD 12, die Linke 10 und die FDP 4%. Auch in anderen Umfragen hatte die AfD die Union in letzter Zeit als stärkste Kraft überholt. Das Internationale Olympische Komitee hebt die Sanktionen gegen Sportler aus Belarus auf. Belarussische Athleten dürfen in Zukunft wieder unter eigener Flagge und mit eigener Hymne an internationalen Events teilnehmen, hat das IOC heute erklärt. Die Sanktionen waren verhängt worden, weil Belarus Russland im Krieg gegen die Ukraine unterstützt. Jetzt sagt das IOC, dass Athleten nicht durch das Handeln ihrer Regierungen eingeschränkt werden sollten.
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8: An allen Samstagen und bei Großevents kostenlos mit dem Bus durch Neuwied fahren, das hatte der Stadtrat in der vergangenen Woche beschlossen. Jetzt steht auch der Termin für den Start des Projekts. Den Nahverkehr zum Nulltarif gibt es erstmals zur Pfingstkirmes vom 22. bis zum 26. Mai. Das sei die beste Gelegenheit, um das Angebot direkt erlebbar zu machen, so Oberbürgermeister Einig. Dirk Köster, Neuwied.
6: Und die gute Nachricht kommt aus Rheinhessen und der Pfalz. Die Weichen für die Reaktivierung der Zellertalbahn sind gestellt. Laut dem Kreis Alzey-Worms gibt es jetzt einen Förderbescheid in Millionenhöhe, dank dem die Arbeiten an der Strecke zwischen Monsheim und Hochspeyer weitergehen können. Das waren die RPR1-Nachrichten um 18 Uhr. Mehr Themen aus der Region gibt es wieder um halb.
0: Danke, Noah. Schauen wir auf die Straßen. Wir haben einen Blitzer in Raumbach in der Hauptstraße und einer steht in Ingelheim am Rhein, und zwar in der Rheinstraße. Da vorsichtig. Die aktuellen Staus und Gefahrenmeldungen, die A1 Trier Richtung Saarbrücken zwischen Nonnweiler Braunshausen und Nonnweiler Primstal. Hier haben wir Staugefahr durch Gegenstände. Auf der Fahrbahn läuft auch eine Unfallaufnahme. Dann haben wir die A3 Frankfurt-Köln zwischen Bad Honnef und Kreuzborn-Siegburg, eine Unfallaufnahme. Zwei Spuren sind hier gesperrt. 6 Kilometer Stau und ihr steht fast eine Stunde. Die A3 Frankfurt-Köln zwischen Flughafen und Mönchhofdreieck 4 Kilometer Stau. Die A3 Köln-Frankfurt zwischen Lohmar und Rastplatz Logebachtal, da haben wir 2 Kilometer Stau. Und die 61 Speyer Richtung Koblenz zwischen Kreuz-Mutterstadt und Kreuz-Frankenthal 4 Kilometer stockend. Hier sind es 10 Minuten. Letzte Meldung von der 61 Köln-Koblenz zwischen Miel und Dreieck Bad Neuenahr-Ahrweiler. Hier 7 Kilometer Stau und da steht hier auch eine Viertelstunde. Habt ihr noch was gesehen? Dann schickt uns gerne WhatsApp an die 0800 8 und 3 mal die 62. Gute Fahrt.
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0: Ich bin Daniel Kaiser. Schön, dass ihr da seid. Um kurz nach 6 informieren wir euch wieder über das Neueste. Bei mir im Studio mein Kollege Jens Baumgart.
9: Hallo am Donnerstag. Wie lange müssen wir arbeiten, um uns einen Liter Sprit zu verdienen? Das IFO-Institut hat das mal ausgerechnet und kommt zum Ergebnis 5 Minuten. Und das Spannende ist, dieser Wert ist angeblich gar nicht mal angestiegen in den letzten 35 Jahren. Also der ist immer noch ungefähr gleich. Kann das sein, obwohl doch die Preise an der Tankstelle im Moment durch die Decke gehen? Da gucken wir mal genauer drauf. In 6 Minuten hier bei uns.

0: Das sind sie, die Songs unseres Lebens hier bei RPR 1. Schönen guten Abend, hier ist der Tag in Rheinland-Pfalz mit Daniel Kaiser und Jens Baumgart.
1: Hallo, schönen guten Abend.
0: Ui, provokante These des IFO-Instituts. Die haben mal ausgerechnet, wie sehr die Spritpreise momentan unseren Geldbeutel belasten. Ergebnis? Eigentlich nicht mehr als in den vergangenen Jahrzehnten. Jens, da werden jetzt wahrscheinlich viele sagen, haben die noch alle Latten am Zaun? Wie kommen die zu so einer Aussage?
1: Also das IFO-Institut hat gegenübergestellt, wie viel kostet ein Liter Sprit in Deutschland und wie viel verdienen die Deutschen im Schnitt. Und dann kommt man zum Ergebnis, dass wir Deutschen momentan ziemlich genau 5 Minuten arbeiten müssen für einen Liter Benzin. Und das wiederum entspricht in etwa dem Durchschnittswert der vergangenen 35 Jahre. Also da lag es immer so zwischen 3 und 6 Minuten. Zugegeben, wir sind dann gerade eher im oberen Bereich der Skala, aber es war schon mal schlimmer, zum Beispiel zwischen 2006 und 2013.
0: Aber der ADAC sagt doch, der Spritpreis war noch nie so hoch wie jetzt im April. Wie passt das zusammen?
1: Ja, das passt insofern zusammen, weil im Schnitt eben auch die Löhne angestiegen sind in den letzten Jahren und oft sind die Löhne sogar stärker gestiegen als der Benzinpreis, auch wenn wir das vielleicht nicht glauben wollen. Das IFO-Institut räumt aber ein, dass natürlich nicht bei allen Deutschen die Löhne gestiegen sind und ich glaube, das ist so der Knackpunkt. Deshalb belastet dieser hohe Benzinpreis momentan vor allem die Haushalte mit geringeren Einkommen.
0: Die Debatte um den Spritpreis für einen Liter müssen wir im Moment ungefähr 5 Minuten arbeiten. Das IFO-Institut sagt, auch wenn wir es nicht glauben wollen, es war schon mal schlimm.

0: Ray Garvey und Kiss Me. Keine Sorge, das war keine Aufforderung. Hier ist RPR 1, der Tag in Rheinland-Pfalz. Die Wirtschaft schwächelt, das hören wir jeden Tag. Und dementsprechend hoch sind auch die Erwartungen an die neue rheinland-pfälzische Landesregierung.
1: Ja, das Wirtschaftsministerium, so viel steht schon fest, geht an die SPD. Für viele Unternehmen vielleicht nicht die allerbeste Nachricht. RPR 1 Reporter Olaf Holzbach, gerade in Rheinland-Pfalz aber auch nicht die allerschlechteste, oder? Worum wird's gehen in der Wirtschaft?
2: Also die Themen sind ja bekannt. Günstige Energie, weniger Bürokratie, Fachkräfte, Netzausbau, Entlastung. Alles drin im Vertrag, erkennen die Verbände an. Ein Pluspunkt sind sicher die Ideen zum ungeliebten Klimaschutzgesetz.
3: Man hat es ja vorgenommen, eine Evaluierung wirklich vorzunehmen, dass das alles auf, sagen wir, fundierten Kennzahlen beruht und dann auch wirklich an harten Fakten überprüft werden kann, was ist realistisch und mit welchen Konsequenzen. Insofern sind wir da auch erstmal positiv gestimmt, dass man das ernsthaft angeht.
2: Christian Kaut vom Rüstungsriesen General Dynamics in Kaiserslautern und Präsident von Pfalzmetall. Dass das Gesetz auf den Prüfstand kommt, war klar. Neu ist, dass es früher passiert, um auszuschließen, dass wir unerreichbaren Vorgaben hinterherjagen.
1: Gibt's denn auch Kritik? Was passt so gar nicht?
2: Also vielleicht, dass das Tariftreuegesetz noch drinsteht. Heißt, Unternehmen, die ihre Leute tariflich bezahlen, werden zum Beispiel bei öffentlichen Aufträgen bevorzugt. Für den Pfalzmetaller ein Bürokratiemonster.
3: Mit zweifelhaften Nutzen. Man hat ja Länder mit und ohne Tariftreue und man hat gesehen, die Tarifbindung hat sich im Prinzip in allen Ländern gleich entwickelt und das hat nicht dazu beigetragen, dieses Ziel, wozu das Gesetz eigentlich dient, zu erreichen.
2: Am Ende nur ein Spiegelstrich in der Liste, die insgesamt passt, finden die Unternehmer. Wichtig wäre ihnen, dass es jetzt losgeht.
1: Und zwar am 18. Mai Startschuss für Schwarz-Rot in Rheinland-Pfalz. Die Wirtschaft wartet gespannt, dass die GroKo liefert.

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9: Hallo am Donnerstagabend, der Tag in Rheinland-Pfalz bei RPR1, es ist 6:30.
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11: Mit Felix Christmann. Der Staat rechnet mit weniger Steuereinnahmen, auch das Land Rheinland-Pfalz. Nach der heute bekannt gegebenen Schätzung fehlen Finanzministerin Doris Ahnen knapp 60 Millionen Euro im Vergleich zu dem, was letztes Jahr vorhergesagt wurde. Im nächsten Jahr sind es fast 80 Millionen. Für den Haushalt kein Problem, heißt es, weil der schon vorsichtiger geplant wurde. Für die Kommunen seien die erwarteten Einnahmerückgänge deutlich größer. Gute Nachricht aus dem Donnersbergkreis. Die Weichen für die Reaktivierung der Zellertalbahn sind gestellt. RPR1-Reporter Marcel Hemmer.
12: Der Donnersbergkreis hat vom Land einen lange ersehnten Förderbescheid in Millionenhöhe bekommen. Damit können die Bauarbeiten an der Strecke zwischen Monsheim bei Worms und dem pfälzischen Hochspeyer weitergehen. Schwerpunkt ist der Austausch von rund 10.000 Bahnschwellen. Die Route soll in Zukunft vor allem für den Ausflugsverkehr genutzt werden, so die Verantwortlichen. Schon in den kommenden Jahren soll es Sonderfahrten geben. Fertig sein soll die Strecke dann 2030.
11: Die Hochschule Trier punktet im CHE-Hochschulranking mit starken Ergebnissen. Viele Studiengänge landen in der Spitzengruppe. Studierende bewerten vor allem Betreuung, Studienorganisation und Praxisnähe sehr positiv. Sowohl am Hauptcampus Trier als auch am Umweltcampus Birkenfeld gibt es Topnoten, etwa in Betriebswirtschaft und Wirtschaftsinformatik.
13: 6:30 haben wir es, wir schauen auf die Straßen. Einen Blitzer haben wir in Raumbach in der Hauptstraße und einen in Ingelheim am Rhein, und zwar in der Rheinstraße. Die aktuellen Staus und Gefahrenmeldungen. Die A1 Köln-Trier zwischen Mähren und Rastplatz Schalkmähren. Gefahr durch ein verlorenes Metallrohr. Das liegt hier auf der linken Spur. Die A3 Frankfurt-Köln zwischen Kelsterbach und Raunheim. 5 Kilometer stockend. Da verliert ihr eine Viertelstunde. Die A3 Frankfurt-Köln zwischen Bad Honnef und Kreuzborn-Siegburg. Eine Unfallaufnahme. Auch hier 2 Spuren gesperrt. Ihr steht 8 Kilometer. Die A3 Köln-Frankfurt zwischen Loma und Rastplatz Logebachtal, 3 Kilometer Stau. Die A3 Köln-Frankfurt zwischen Dietz und Limburg-Nord, hier sind Gegenstände auf der Fahrbahn. Die A61 Köln-Koblenz zwischen Rheinbach und

0: Dreieck Bad Neuenahr-Ahrweiler 6 Kilometer Stau. Hier steht hier eine Viertelstunde. Und auf der 67 Richtung Darmstadt, Auffahrt Lorsch und Funkstadt, gab es einen Unfall. Nach wie vor 9 Kilometer Stau und ihr steht knapp eine Stunde. Habt ihr noch was gesehen? Schickt uns gerne eine WhatsApp an die 0800 83 mal die 62.
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0: Davon kann man nicht genug haben. Genesis und I Can Dance, hier ist RPR 1, der Tag in Rheinland-Pfalz. Und wovon man anscheinend auch nicht genug bekommen kann, ist Social Media. Eine krasse Zahl haben wir. Fast 4 Stunden am Tag hängen 12- bis 19-Jährige im Schnitt am Handy. Das sagen zumindest aktuelle Studien. Und wenn ich ehrlich bin, weiß ich nicht, ob es bei mir aktuell weniger ist.
1: Aber bei so viel Bildschirmzeit ist klar, dass sich Kinder und Jugendliche wahrscheinlich nicht nur Videos mit Katzenbabys anschauen. Ne? Sie brauchen deshalb mehr Schutz, fordert Rheinland-Pfalz und hat auf EU-Ebene einen Vorstoß unternommen. RPA1-Reporterin Nele Krämer. Mit Erfolg? Fragezeichen.
2: Mit Erfolg, ja. Der Europäische Ausschuss der Region hat am Abend zugestimmt. Das Modell, kein Totalverbot, sondern eine abgestufte Zugangsbeschränkung. Die rheinland-pfälzische Medien- und Europastaatssekretärin Heike Raab.
3: Das bedeutet, dass man eine Alterserkennung braucht. Wer unter 14 ist, darf noch kein TikTok. Wer über zwischen 14 und 16 ist, kann auch schon gewisse Angebote nutzen und selbstverständlich pornografische Angebote erst ab 18.
2: Altersnachweis mit dem Perso wie am Zigarettenautomaten. Eltern können den Zugang aber auch früher erlauben. Das Ganze geht jetzt als Empfehlung an die Kommission.
1: Viele haben es bei uns wahrscheinlich heute in den Nachrichten gehört, diese Deepfake-Pornos, die sollen ja auch verboten werden.
2: Ganz genau, ist aber eine eigene Baustelle über den Jugendschutz hinaus. Nochmal Heike Raab.
3: Das ist ja der prominente Fall der Schauspielerin Colleen Fernandez, wo ihr eigener Mann solche Deepfakes hergestellt hat. Das ist ganz leicht möglich gewesen mit einer Software, die Plattform X bereitgestellt hat, nämlich Krok.
2: Die und ähnliche Anwendungen will die EU jetzt verbieten. Der Bund plant dazu außerdem eine neue Regelung im Strafrecht.
1: Mehr Schutz für Kinder und Jugendliche, weniger Deepfake. Die EU will neue Vorgaben für Social-Media-Plattformen.

0: Dermot Kennedy und seine aktuelle Funeral bei RPA 1. Das ist der Tag in Rheinland-Pfalz und wir schauen aufs Wetter. Denn in weiten Teilen Deutschlands hat es ja richtig geschüttet die letzten zwei Tage. Bei uns dagegen, naja, nichts Halbes, nichts Ganzes, ne?
1: Immerhin, es hat mal geregnet in Rheinland-Pfalz. Und solange das unter der Woche passiert, sind, glaube ich, auch die mit einverstanden, die am Wochenende eine große Gartenparty planen oder grillen wollen. RPA 1 Wetterexperte Dominik Jung. Es ist eine Punktlandung, denn pünktlich zum Wochenende wird es morgen wieder schöner.
2: Ja, die kommende Nacht, die bringt schon teilweise einen relativ wolkenlosen Himmel. Morgen früh ein bisschen Dunst und Nebel an Rhein und Nahe. Aber dann zur Mittagszeit und morgen Nachmittag richtig viel Sonnenschein zum Start ins Wochenende bei uns in Rheinland-Pfalz. Die Temperaturen erreichen wieder um 20 Grad und dann steht erstmal ein richtig geiler Samstag ins Haus. Perfekt zum Grillen, für Gartenarbeiten. Temperaturen über 20 Grad. 23, 24 Grad sind möglich. Viel Sonnenschein, 13, 14 Sonnenstunden sollte man ausnutzen. Aber auch der Sonntag, der Muttertag, beginnt zunächst noch trocken mit Sonnenschein, steigende Temperaturen auf 23, 24 Grad. Aber zum Nachmittag, da ziehen in Richtung Pfälzerwald, Hunsrück die ersten Schauer und Gewitter auf und dann wird es schon wieder wechselhafte. Deswegen das Wochenende unbedingt noch ausnutzen. Ab Montag ist es durchwachsen.
1: Dankeschön, Dominik. Das war der Tag in Rheinland-Pfalz am Donnerstag. Mein Name ist Jens Baumgart. Ich wünsche einen schönen Abend bis morgen und Daniel Kaiser macht für euch weiter.
0: Aber sowas von.

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3: Das gibt's gleich für euch. Sorgt immer für gute Laune, Bruno Mars mit I Just Might.
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3: Und ich habe für euch noch einen schönen Klassiker. Die Songs eures Lebens, die Hits von heute gleich. Dranbleiben.
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3: Das RPA 1 Wetter am Abend hier in Rheinland-Pfalz bleibt es stark bewölkt. Wir haben aktuell gemessen in Daun in der Vulkaneifel 12 Grad, in Bad Marienberg 11 Grad, Bad Kreuznach bei 14 Grad. Der RPA 1 Wetter trennt, die Nacht lockert so ein bisschen mit den Wolken auf, heißt es regnet auch weniger, aber es wird frisch, 7 bis 3 Grad in der Nacht. Morgen dann etwas freundlicher, wir haben ein paar Nebelfelder, später dann trocken bei 17 bis 21 Grad.
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6: Mit Noah Theiss, hallo. Der Iran-Krieg belastet die deutsche Wirtschaft stärker als gedacht. Die Steuereinnahmen brechen in diesem Jahr um fast 18 Milliarden Euro ein, wie Finanzminister Klingbeil heute erklärt hat. Der Grund dafür, die hohen Energiepreise und die wirtschaftlichen Folgen des Iran-Kriegs. Weniger Wirtschaftswachstum bedeutet weniger Steuereinnahmen. Zoe Tassovali.
7: Für Verbraucher könnte das bedeuten, der finanzielle Spielraum des Staates wird kleiner, also weniger Geld für neue Entlastungen wie den Tankrabatt oder zusätzliche Hilfen. Gleichzeitig wird die Diskussion über Einsparungen wohl wieder lauter, etwa bei Zuschüssen oder Förderprogrammen. Klingbeil sagt trotzdem, die Regierung wolle weiter investieren, Jobs schaffen und Arbeitsplätze sichern. Klar ist aber auch, solange Energie teuer bleibt und die Wirtschaft schwächelt, bleibt die Lage ziemlich unsicher.
6: Der Iran prüft immer noch einen Verhandlungsvorschlag aus den USA zum Ende des Kriegs. Das iranische Außenamt sagt, dass die Beratungen noch liefen und man Washington noch nicht geantwortet habe. Die USA hatten dem Iran einen Vorschlag mit 14 Punkten unterbreitet, der unter anderem die Lockerung von Sanktionen gegen den Iran und eine Vereinbarung über die Straße von Hormuz vorsieht. US-Präsident Trump war vor kurzem noch sehr zuversichtlich, dass man sich bald einig wird. Seit einem Jahr ist die schwarz-rote Bundesregierung im Amt und die Unzufriedenheit mit Bundeskanzler Merz ist inzwischen so groß wie nie. Im neuen ARD-Deutschland-Trend sind 83% der Befragten unzufrieden mit der Arbeit von Merz, der bisher schlechteste Wert für ihn. Viele Befragte sind auch der Meinung, dass vor allem die Kommunikation des Kanzlers nicht gut ankommt. Da hatte Merz auch schon eingeräumt, dass er besser werden könnte.
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8: Wenn Diplomaten mal einen heben, dann auch künftig vor allem mit Wein aus Rheinland-Pfalz. Die deutschen Auslandsvertretungen haben wieder ihre alljährliche Verkostung für die Weine und Sekte gemacht, die sie bei Empfängen, Banketten und anderen feierlichen Anlässen ausschenken. Ergebnis: 25 gute Tropfen wurden für gut genug befunden, 19 davon aus Rheinland-Pfalz. Die allermeisten davon aus der Pfalz. Sie machen jetzt international Karriere. Laut Deutschem Weininstitut hatten sich bundesweit 500 Betriebe beworben. Olaf Holzbach aus Bodenheim.
6: Das waren die APR1-Nachrichten um 19 Uhr.
3: Danke, Noah. Schauen wir auf die Straßen. Wir haben in Trier in der Luxemburger Straße einen Blitzer, Tempo 50. Und in Meisenheim in der Hans-Frank-Straße, auch da vorsichtig. Die aktuellen Staus und Gefahrenmeldungen: A3 Frankfurt-Köln zwischen Rastplatz Logebachtal und Lohmar Nord. 6 Kilometer Stau, ihr verliert 20 Minuten. Die A3 Frankfurt-Köln zwischen Siebengebirge, Kreuzbronn-Siegburg, eine Unfallaufnahme. Hier sind zwei Spuren gesperrt. Und die A3 Frankfurt-Köln zwischen Kelsterbach-Mönchhof-Dreieck, 2 Kilometer stockend. Die A3 Köln-Frankfurt zwischen Dietz und Limburg-Nord, auch hier sind es 2 Kilometer stockend. Die A5 Heidelberg-Darmstadt zwischen Hemsbach und Seeheim-Jugenheim, 12 Kilometer stockend. Hier verliert ihr 20 Minuten. Die A59 Bonn Richtung Köln zwischen Dreieck St. Augustin-West und Flughafen, 3 Kilometer Stau. die 61 Köln-Koblenz zwischen Rheinbach und Dreieck Bad Neuenahr-Ahrweiler. Hier haben wir einen defekten LKW. Rechte Spur ist gesperrt, 4 Kilometer Stau und ihr verliert 15 Minuten. Dann haben wir noch die 67 Richtung Darmstadt, Auffahrt Lorsch und Funkstadt. Hier sind es inzwischen 6 Kilometer Stau und ihr verliert nur noch eine halbe Stunde. Habt ihr noch was gesehen? Schickt uns gerne WhatsApp an die 0800 8 3x die 62.
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3: Kurz nach 7 haben wir es. So, was machen wir jetzt mit dem angebrochenen Abend? Zu Hause bleiben, auf der Couch oder vielleicht auch nochmal ins Kino gehen? Verratet mir, was ihr geplant habt. 0800 8 3x die 62. Ich habe für euch gute Musik geplant und den Anfang macht Ed Sheeran. You're

0: Kennt ihr den Song noch? Die Spice Girls mit Spice Up Your Life. Und ich habe mir mal den Julian Eckert aus der Redaktion geschnappt. Denn wir kommen ja zu meinem Lieblingsteil der Sendung, zum Album der Woche. Schön, dass du da bist.
1: Dankeschön.
0: Bitteschön.
1: Danke, dass du das Mikro angemacht hast.
0: Die ganze Woche reden wir schon über Merci.
1: Jawohl.
0: Heute aber mal aus einem ganz anderen Blickwinkel. Der Woche. Ich freue mich drauf.
1: Genau. Also neues Album heißt ja Sweat. Da haben wir jetzt echt schon viel drüber gesprochen. Mhm. Geht sehr sportlich zu. Aber es gibt auch ein paar Fun Facts. Zum Beispiel, und das kennen vielleicht viele, Melanie C. bereut einige ihrer Tattoos und würde sie gerne entfernen lassen.
0: Warum?
1: Keine Ahnung. Aber es ist auf jeden Fall ein Fakt.
0: Hat sie sich irgendwie den Namen von einem Ex tätowieren lassen?
1: Nee. Aber ich glaube, sag mal so, sie hat ja das nötige Kleingeld zu Hause am Start. Da kann sie auf jeden Fall sich das Lasern ein bisschen leisten.
0: Mit Sicherheit, da gibt es ja auch tolle Möglichkeiten.
1: Ja, außerdem, ihr Halbbruder ist der britische Rennfahrer Paul O'Neill. Also da haben wir auch einen bekannten Bruder an der Seite. Sie ist Fan vom Verein Liverpool FC und sie geht gerne auf Raves und legt auf Ibiza ab und zu auf. Hätte ich so jetzt auch nicht gedacht.
0: Und anscheinend ist sie auch die Einzige, die noch aktiv Musik macht. Was ist mit den anderen? Was ist mit Victoria, mit Mel B, mit Jerry, mit Emma?
1: Also, Victoria, die macht solo ein kleines bisschen Musik, aber ist natürlich hauptsächlich als Designerin und Model und Ehefrau eben tätig. Melanie Brown ist Reality-TV-Star und Castingshow-Jurorin in verschiedenen Shows. Dann haben wir Emma Burton. Sie versuchte sich so ein bisschen an der Musik und dem Schauspielen, landete aber auch in Reality-TV-Shows. Und dann haben wir noch Jerry Halliwell und sie macht ein bisschen weiter Musik, fokussiert sich jetzt aber auf das Schauspielern.
0: Das war ja übrigens mein Lieblings-Spice, ne? Jerry Halliwell.
1: Echt? Warum denn?
0: Ja, weiß ich nicht. Die habe ich geliebt. Da habe ich einen Crush drauf gehabt mit 12.
1: Ach krass. Und was würdest du sagen, wenn die dieses Jahr zurückkommen?
0: Als Spice Girls?
1: Ja. Was gibt's so ein paar Gerüchte.
0: Würde ich schon feiern. Ich muss auch sagen, ich habe ja auch das Comeback der Sugar Babes gefeiert und war total aus dem Häuschen, als die dann auch hier bei uns im Studio vor einigen Wochen waren.
1: Mhm.
0: Und die Spice Girls wieder vereint, hier bei uns im Studio. Da werden Träume wahr.
1: Wäre krass. Also dieses Jahr wird die erste Single 30 Jahre alt und Melanie C. meinte, sie müssen dazu Jubiläum feiern. Und wer weiß, vielleicht machen sie tatsächlich was.
0: Ihr könnt uns ja mal eure Meinung verraten. Würdet ihr euch über ein Comeback der Spice Girls freuen? 0800 83 die 62. Jetzt freuen wir uns erstmal über den nächsten Titel aus dem neuen Album Sweat. Mel C. mit Drum Machine. Hier für euch bei RPA1.

0: Und das fand ich auch eine sehr, sehr schöne
1: Geschichte. Das ist auch geil. Und
0: da meinte meine Freundin auch, sagt sie, da musste mein Mann mir, mein Ex-Mann mir doch nochmal, sagt er mir so süffisant einen reingekriegt. Und sie raucht.
1: Wie du rauchst? Mami, ich bin Lesbe, mir scheißegal, du rauchst. Sehr geil.

0: Lehmann ist zu Gast, wunderbare Kollege und Comedian. Wir waren stehen geblieben, dass du ja quasi den Quatsch mit aufgebaut hast.
1: Bisschen, das heißt, du machst das jetzt. Ich war mit dabei von Anfang an.
0: Du machst das jetzt wie lange?
1: 33 Jahre.
0: Mhm. Fuck.
1: 33.
0: Wie viel Soloprogramm hast du geschrieben?
1: Das kann ich nicht so genau sagen, weil ich immer keinen Bock hatte, mir neue Titel auszudenken. Deswegen hieß das erste Soloprogramm So What, dann war es So What Teil 2, So What Reloaded und So What Re-Reloaded. Also ich glaube, da waren schon mal 4 Programme. Ich habe aber nie so wahnsinnig viel Solo gespielt wie andere Kollegen. Ich glaube, ich habe jetzt schon mein 10. in der Pipeline oder so.
0: Okay, schreibst du gerade Neues?
1: Ja, ich schreibe gerade ein Neues, das trägt den schönen Titel. War das schon immer so laut hier, weil es geht auch so ein bisschen ums Älterwerden, weil ich irgendwann mal wieder im Club war und dachte, oh, ist schon auch für die Ohren jetzt ein bisschen anstrengend so und irgendwie. Und auch da kam auch der Satz dann mit 56, weißt du, Schatz, also das ist ja schön, wenn wir so tanzen gehen wollen, aber ich brauche schon so einen Club, wo es auch einen Raum gibt, wo man sich mal so ein bisschen unterhalten kann. Das ist für mich gerade wichtiger als
0: nur noch laut. Ja, ohne Quatsch. Also wir hatten, als wir den 60. meiner Frau gefeiert haben, hatten wir tatsächlich eine Location, wo man vorne sitzen konnte und sich unterhalten und in dem anderen Raum war quasi zum Tanzen Party. Und das war super.
1: Ja.
0: Weil es gibt nichts Schlimmeres, als wenn sich Leute unterhalten wollen und die Musik ist so laut, dass ich anschreien muss. Da hat keiner mehr Bock.
1: Ja, Wahnsinn, oder? Wir hatten die Kraft, mit 20 noch sich anzuschreien. Aber
0: ja,
1: jetzt
0: aber es ist halt auch rum. Also ich denke auch, du wirst jeden Tag älter und es sind so Sachen, so ich würde auch heute nicht mehr in eine Disco gehen, was soll ich denn da? Jetzt mal ganz im Ernst, also da gehst du nur noch zum Sterbe hin.
1: Ja, oder? Aber wenn du beim Sterben gut tanzen kannst, noch dann also noch eine gute Figur machst, das ist dann auch ganz schön.
0: Ja, es gibt doch, guck mich an und nimm die Wörter tanzen und gute Figur. Also weißt du, das war
1: Figur.
0: Jetzt über, das
1: es war Figur, ich meinte nur
0: ja,
1: Figur.
0: Ja, das war übergriffig. Komm,
2: es gibt ja auch immer noch die Methode, einfach niemanden einzuladen und nur noch gute Musik zu hören.
0: So wie du das machst,
2: so mache ich das ganz gerne.

Ach so, das Slipknot ist die Musik für den Verkehr, so ganz angenehm, gell? Die A1, Trier Richtung Saarbrücken, zwischen Nonnweiler-Braunshausen und Nonnweiler-Bremstal. Ein Unfall, Gegenstände auf allen Fahrstreifen. Die Richtungsfahrbahn ist gesperrt. Bitte Ableitung an der Ausfahrt Nonnweiler-Braunshausen nutzen. 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

0: So, mein lieber Ole, wir haben, ach Gott, wir können ja, wir sitzen ja hier schon die ganze Zeit und erzählen über alle möglichen Themen, über Schnick und Schnack und Schnuck und Tralala und komme von, von Hölzchen aus Stöckchen. Ja. Aber du spielst ganz, ganz oft in der Lachnacht.
1: In der Lachnacht, genau.
0: Also, das ist genau, was für die, die es nicht kennen.
1: Also die Lachnacht ist eine Mixshow, die deutschlandweit und mittlerweile auch Österreich und Schweiz spielt. Die ist von meinem Ex-Agenten Daniel Bertsch, der von der Firma Grenzfrequenz aus Moosbach. Der hat das, vor 15 Jahren kam der mal drauf, eine Mixshow zu machen. Mittlerweile sind wir so erfolgreich, dass wir 70, 80 Vorstellungen im Jahr spielen. Davon moderiere ich 40 ungefähr und den Rest wird aufgeteilt an liebe Kollegen von mir, an Lutz von Rosenberg-Lipinski, an Frederik Hormuth. Und wir sind mittlerweile, ja, Deutschland, im deutschsprachigen Raum unterwegs und das ist sehr erfolgreich, ja.
0: 80 Shows im Jahr, das ist viel.
1: Das ist sehr viel, ja, für eine Mixshow.
0: Das ist wirklich viel. War die auch schon in Mainz?
1: Das weiß ich ganz ehrlich gesagt. Wie gesagt, Mannheim? Wir teilen uns das. Ja, Mannheim waren wir natürlich schon. Wir sind natürlich jetzt demnächst wieder in Moosbach natürlich auch, da in der Heimat von Daniel. Wir sind aber wirklich überall, also von Flensburg bis runter Baden und wie gesagt auch Österreich, Schweiz mittlerweile. Also sind wir auch, ja.
0: Das ist so cool.
1: Ja, super cool. Macht total Spaß. Auch.
0: Du machst auch noch Quatschclub? Machst du noch Nightwash?
1: Nee, Nightwash, die wollen ja auch alte Leute nicht mehr.
0: Schon lange nicht mehr.
1: Ich war damals also mit 40 schon alt, als sie mich nicht mehr wollten. Und jetzt bin ich 57. Das heißt, eigentlich existiere ich ja gar nicht mehr für die. Nein, aber Quatschclub mache ich natürlich immer noch. Das ist ja meine Heimat sozusagen. Aber
0: wo haben die jetzt? Die haben jetzt in Berlin, die haben in Hamburg.
1: In Hamburg sind wir gerade zurück im alten Imperialtheater, wo wir vor 25 Jahren das letzte Mal gespielt haben. Da habe ich gestern moderiert. Und dann sind wir noch in München und in Stuttgart.
0: Aber in Düsseldorf waren wir doch auch mal, oder?
1: Wir waren in Düsseldorf, genau, da waren wir im kleinen Kapitol, also das kleine Haus vom Kapitol, aber da sind wir nicht mehr. Wir sind dann kurz nach Mönchengladbach, das hat aber nicht so gut funktioniert und da sind wir dann raus und jetzt sind wir halt Hamburg, Berlin, also Berlin ist das Mutterhaus und dann Friedrichstadt Palast und dann sind wir noch in Hamburg, in München und in Stuttgart, ja.
0: Mhm. Okay, singst du heute noch auf der Bühne?
1: Nein, nicht mehr. Ich habe das irgendwann gelassen und weil ich einfach irgendwann, das kam immer so ein bisschen durch Thomas Hermanns, als ich mein erstes Solo hatte, er sagt, du musst all deine Talente zeigen und deswegen habe ich da auch immer viel gesungen und irgendwann jetzt.
0: Aber nie getanzt?
1: Nee, nie getanzt, aber vor ein paar Jahren dachte ich so.
0: Weil tanzen hast du ja auch gelernt.
1: Ja, habe ich natürlich auch gelernt.
0: Steppen?
1: Ja, Steppen habe ich nur 2 Jahre gehabt und ich.
0: Ja, meine Tochter auch, sie hat es auch gehasst,
1: oh,
0: ja.
1: Weil das ist auch so, da musste so akkurat sein und ich konnte das alles nicht. Witzigerweise, ich habe auch keinen Rhythmus. Ich könnte nie Drummer werden, weil ich habe kein Rhythmusgefühl. Ich könnte auch nie Klavier spielen, glaube ich. Also das ist.
0: Kannst du ein Instrument?
1: Nee, gar nicht. Nein.
0: Gar nicht.
1: Nein.
0: Okay.
1: Also, nee.
0: Also musikalisch.
1: Ich kann nichts spielen, ich kann nichts blasen, wobei. Steht auf dem anderen Blatt, aber
0: du bist verheiratet.
1: Ich bin verheiratet seit 3 Jahren, ja.
0: Seit 3 Jahren. Glückwunsch.
1: Jetzt 4 Jahre im September werden das. Ja, danke schön. Ja,
0: Glückwunsch.
1: Wir sind 15 Jahre, bald 13 Jahre zusammen, bald 14 Jahre zusammen.
0: Ist das jetzt tatsächlich? Ich bin ja nicht so oft damit konfrontiert. Das heißt, ist jetzt alles so wie ganz normal. Also wie wenn Mann und Frau heiraten.
1: Ja, es heißt immer noch so ein bisschen Ehe für alle, aber es ist die ganz normale Ehe. Also es ist völliger Blödsinn. Es ist alles ganz normal. Du gehst zum Standesamt. Es war sehr lustig, weil wir haben das Aufgebot bestellt in der Pandemie und da durftest du also auch nicht hin. Ne? Also da stand dann so ein bisschen auf dem Schrieb, was wir bekommen haben, so ein bisschen berlinerisch, kommen Sie nicht vorbei, jetzt Pandemie, wir sterben alle, wenn Sie kommen. Dann haben wir aber den Termin bekommen und durften mit der Standesbeamtin gar nicht reden, wir wussten nur, das ist eine Frau und wir durften wirklich 10 Minuten vor der Trauung mit ihr reden und wir haben gedacht, okay, die muss aber fröhlich sein, also wenn, weil du kennst ja so Standesbeamtin,
0: ja,
1: ne? Denken Sie daran, die Ehe ist eine Institution, Sie blöden Schwuchteln.
0: Ja. Weißt du so. Sie blöden Schwuchteln.
1: Und dann haben wir, also wir durften nur 10 Minuten vor der Trauung mit der reden und wir gingen auf dieses Zimmer zu von ihr und haben gesagt, hoffentlich ist sie fröhlich. Und die stand auf und sagte, Mensch, Herr Lehmann, Herr Fink, schön, dass wir uns 3-mal treffen, da können wir jetzt mal, und da mussten wir so lachen, weil ich wusste ganz genau, da waren ja so viele auch Hamburger Freunde von mir drin, wenn die anfängt zu reden, bepissen die sich vor Lachen. Und die war dann aber auch als Sechsin, die war ganz toll. Die hat ganz tolle Sachen gesagt. Die hat dann auch gesagt, sie sind ja seit 9 Jahren zusammen. Ich würde mal sagen, bis hierher alles richtig gemacht und so. Also die war ganz süß.
0: Dieser Dialekt, das ist so.
1: Aber süß, die war total süß.
0: Ja, das ist der Dialekt.
1: Du, aber ich sag's mittlerweile auf der Bühne, ich möchte mehr Sachsen im Dienstleistungsgewerbe. Ich hatte einen Hautarzt, da hatte ich so komische Stellen an den Ellenbogen und dann hat er irgendwie alles gemacht und hier und da und dann musste ich zur Nachbesprechung irgendwann nach dem Scratch Chest. Und dann ist es aber von alleine wieder weggegangen. So. Und dann habe ich ihm das gesagt. Ich wollte ihm das nur sagen, ist alles von alleine weg. Und der sagte dann so, drehte sich so zur Seite, guckte durch seine Karl-Carstens-Brille, durch so eine halbe Lesebrille und sagte, sehen Sie, Herr Lehmann, manchmal sind wir Ärzte nur Begleiter auf dem Weg der Selbstheilung. Das ist doch großartig, oder? Und ich dachte, Olaf Schubert ist mein Hautarzt.
0: Ja.

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0: Justus, mein lieber Ole, jetzt muss ja noch aufstoßen von dem Wasser. Ich weiß, von dem Bier muss ich nicht aufstoßen, von dem Wasser, was ich eben getrunken habe.
1: Und das riecht.
0: Oh, furchtbar. Stimmt. Mein lieber Ole, wir sind fast am Ende der Sendung.
1: Ja, schade.
0: Wo kann ich dich live sehen?
1: Also, ich spiele mein neues Programm in Mannheim am 24. Oktober im Schatzkistel. Da ist das neue Programm mit dem schönen Titel, war das schon immer so laut hier. Und ansonsten einfach auf meine Internetseite olelehmann.de gucken.
0: Mit Bindestrich oder nichts?
1: Einfach durchgeschrieben, olelehmann.de.
0: Okay, du bist auf Insta unter...
1: Auf Insta Ole Lehmann Berlin, genau, bin ich auch zu finden.
0: Facebook.
1: Und, Facebook genauso.
0: Genau. TikTok? Machst du TikTok?
1: Ja, aber da ist nicht so viel. Oh Gott, ich muss auch ganz ehrlich sagen, ich bin alt. Ich will nicht, also das ist ja Arbeit, diese Filme und dann hochladen und dann Untertitel und dann sich noch mit den Leuten abgeben, die da kommentieren.
0: Und dann kommt meine...
1: Du bist nicht lustig. Da schreibe ich immer, das ist der falsche Satz. Du musst schon schreiben, ich finde dich nicht lustig. Du Oberlehrer und so. Ich sage, ja, aber ja, du redest hier nicht für alle,
0: ja,
1: Mäuschen.
0: Das ist halt, Deutsch wird ja auch völlig überbewertet, gerade Grammatik und Interpunktion. Aber mein Lieber, bevor ich dich in die Nacht entlasse, muss ich dir eine Frage stellen.
1: Gerne.
0: Nimmst du vor deinen Auftritten Drogen?
1: Nein.
0: Das ist auch gut so, hör bitte mal zu.
1: Nein.

0: Das ist ein wahres Wort, was da gesungen wird, ja. Was hast du da? Bin ich jetzt schon betrunken oder von dem Bier, was wir saufen? Oder?
1: Nein, das ist die Polizeikapelle Los Toros.
0: Oh Gott.
1: Und die haben damals Musik gemacht. Auf der Rückseite war Langfinger weg, mein Rad ist registriert.
0: Ach du Scheiße.
2: Wir sprechen hier von den späten 70er Jahren.
1: Ja, späte 70er.
2: Wurde das dann
1: aber die Musik
2: verteilt?
1: Ist schon.
0: Aber ihr wisst ja, also hier im Rockertreff, ihr wisst ja von der schönen deutschen Version von Paranoid, oder? Weißt du das nicht, dass Cindy und Bert damals
1: Der Hund von Baskerville, genau.
0: Ich möchte alle Zuhörerinnen und Zuhörer, möchte ich bitte, also geht auf YouTube und sucht dieses Video dazu, die mit so grufti Outfit hintereinander stehen und
1: ich erinnere mich.
0: Paranoid auf Deutsch singen. Das ist einfach großartig.
1: Ja, hast du schon gesehen?
2: Da haben mal die Metal Detectives ermittelt, glaube ich, vor ein paar Jahren.
1: Als die Metal Detectives noch gab, stimmt. Die kommen ja mal wieder. Mein lieber Ole, vielen, vielen Dank, dass du zu Gast der Sendung warst. Hat sehr viel Spaß gemacht.
0: Ja,
1: ich hoffe, wir sehen dich demnächst mal wieder.
0: Sehr gerne. Ich komme auf jeden Fall.
1: Wünsche dir weiterhin viel Erfolg in dem, was du tust.
0: Vielen Dank.
1: Hau rein, bleib wie du bist.
0: Dankeschön.
1: Sehr netter, sympathischer Kollege Dr. Rock. Auch schön, dass du an meiner Seite warst. Wir hören uns nächsten Donnerstag, wenn hier die Bude voll ist mit lauter Leuten, wir Bier trinken und spätestens um 11 Uhr so hacke sind, dass wir gar keinen Verkehr mehr vorlesen können. Macht's gut, kommt gut durch die Woche. Wir hören uns nächste Woche wieder. Macht's gut und denkt immer dran, man wird niemals Faschisten. Macht's gut, ciao. Ja,
2: tschüss.
0: Ciao.

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1: Guten Abend Deutschland, mein Name ist Daniel Kaiser. Willkommen zur Night Lounge heute am Freitag, den 8. Mai 2026. Kurz nach 12 haben wir es. Wir starten in die letzte Folge Night Lounge für diese Woche. Und es ist heute Abend ein Beziehungsthema. Dieses Beziehungsthema hat sich im Laufe des Tages heute ergeben, denn heute Mittag hatte ich das Vergnügen, mit Ina aus Netzbach zu sprechen. Die hat sich getrennt und nach ihrer Trennung beschlossen, ich muss was verändern. Deswegen ist unser Thema heute Abend, was war dein Trennungsneustart? Nach so einer Trennung bleibt ja oft nichts, wie es war. Manche verändern sofort alles, ne? Vor allem Frauen sind dafür bekannt, ihre Frisur dann sofort zu verändern, den Kleiderschrank irgendwie neu zu bestücken. Die Jungs gehen ins Fitnessstudio plötzlich wieder oder lassen sich irgendwo ein krasses Tattoo machen, ziehen vielleicht aber auch weg. Ähnlich war es bei Ina, die ist jetzt nicht weggezogen, aber hört mal selbst.
2: Ich habe nach der Trennung mir den Wunsch erfüllt und habe mir mein Prinzessinnenzimmer gestaltet. Egal wie der Tag war und wenn er noch so bescheiden war, sobald ich in meinem Zimmer liege, in meinem Bettchen, geht es mir wieder gut. Ich habe auch Glitzer in den Wänden und wenn es dunkel ist, ist natürlich auch alles rosa beleuchtet.
1: Die Ina hat sich also zu Hause ein Prinzessinnenzimmer eingerichtet und sagt, das ist der Raum, an dem ich mich wohlfühle. So richtig schön, alles meins und ich kann mir das richtig gut vorstellen, dass das einem gut tut. Also ruft mich an vom Handy und vom Festnetz und verratet mir, was ist denn bei euch nach der Trennung so passiert? Ich meine, der Schmerz war noch da, aber auch der Wunsch, jetzt muss sich was ändern. Was genau hat sich denn verändert? Wie lange hat das gedauert, bis diese Veränderung kam? Manche wollen ja sofort eine Veränderung, bei anderen dauert das dann vielleicht ein halbes Jahr, ein Jahr oder so. Lasst uns darüber heute Abend reden.
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1: Vom Handy und vom Festnetz. Die erste Nachricht hat mich schon vor der Sendung erreicht und die möchte ich euch gerne vorlesen, und zwar von Lisa, die mir geschrieben hat, hey, bei mir war es nach der Trennung die Wohnung. Mein Ex war zwar schon ausgezogen, aber überall war noch dieses Wir. Das heißt, es gab ganz viele gemeinsame Bilder, die mussten erstmal weg. Möbel, die mir nicht gefallen haben, die von ihm waren, mussten weg. Die Farben mussten verändert werden, selbst die Deko. Ich habe an einem Wochenende alles umgestellt, hat sie geschrieben. Sie hat selbst die Wände gestrichen, hat ausgemistet, ihr Schlafzimmer komplett neu eingerichtet. Und sie sagt, die beste Freundin hat dabei noch geholfen. Wie schön, klingt super. Und sie schreibt noch zum Schluss hier, erst als die Wohnung wieder nach mir aussah, hatte ich dann das Gefühl, mein Kopf kommt langsam hinterher. Schöne Geschichte. Also ich bin gespannt, ob wir das heute auch in der Sendung zu hören bekommen. Wir haben in der ersten Leitung jemand mit der Endziffer 83. Guten Abend, wer da woher?
3: Hallöchen.
1: Hi. Hallöchen. Wer ist denn da?
3: Hier ist der Marco.
1: Marco, grüß dich, woher bist du?
3: Ich komme aus dem Raum Heidelberg.
1: Aus dem Raum Heidelberg, freue mich. Schön, dass du da bist.
3: Ja. Ihr habt das Thema heute Beziehung und Trennung.
1: Der Trennungsneustart, das ist das Thema, genau.
3: Ja, das konnte ich leider für mich persönlich leider noch nicht durchführen, da der Schmerz einfach noch viel zu groß ist und für mich noch einfach nicht greifbar ist.
1: Kannst du das Radio bitte runterdrehen? Ich hab dich doppelt auf dem Ohr und mich auch. Das ist irritierend.
3: Okay. Also ich habe jetzt ich habe mal ausgemacht.
1: Du bist noch in diesem Trennungsschmerz und das liegt jetzt wie lange zurück? Ja. Wie viele Monate nochmal?
3: Jetzt genau 4,5 Monate.
1: 4,5 Monate, ja, es ist noch relativ frisch. Die Beziehung ging wie lang?
3: Ich glaube, jetzt insgesamt waren wir jetzt fast 8 Jahre zusammen mit zwischendurch Trennung. Meine Partnerin kam zurück mit einer Hochschwanger. Und wir haben das Kind jetzt gemeinsam großgezogen, fast 3 Jahre. Mhm. Und dann ist sie von heute auf morgen einfach gegangen.
1: Das ist hart. Aber das Kind habt ihr immer noch und aufgrund dessen auch noch Kontakt, oder?
3: Nein, leider nicht. Leider nicht. Sie entzieht es mir komplett. Ich habe keinerlei Chancen, an das Kind ranzukommen. Mhm. Ich habe meine Wohnung umgestaltet, um den Neustart zu beginnen. Habe mir persönlich neue Möbel geholt, neues Sofa, neue Schränke. Aber das Wir ist immer noch da und vor allem das Kind.
1: Gut, das ist bei ihr aber, ne? Du kriegst es ja nicht zu sehen, hast du gesagt.
3: Ja.
1: Nee. Du hast aber direkt nach der Trennung schon angefangen, die Wohnung umzugestalten. Das heißt, ihr habt vorher zusammen gewohnt, nee, oder wie?
3: Wir haben zusammen gelebt. Sie hat erst eine eigene Wohnung gehabt, kam dann zu mir und ich habe meine Wohnung umgebaut, so dass es für uns drei passt und gerecht war. Und habe das Kind auch voll als meines angenommen. Es ist leider unser leibliches Kind, also nicht mein leibliches Kind. Habe es aber komplett als meines angenommen.
1: Ja.
3: Und lieb sie über alles.
1: Aber dieses Kind, das war noch bevor ihr euch kennengelernt habt, oder ist das während eurer 8 Jahre entstanden? Bei wem anders?
3: Während unserer 8 Jahre, ja, waren wir ein Jahr mal getrennt.
1: Und in dieser Zeit hatte sie wen anders?
3: Ja, genau, ja.
1: Oh, okay, genau, verstehe. Ja. Gut, aber für dich war das nicht relevant. Für dich war das wie dein eigenes.
3: Null.
1: Und deswegen umso größer dann dieser Schmerz auch, verstehe.
3: Ja, genau.
1: Warum dann überhaupt dieses Umgestalten? Hast du die Hoffnung gehabt, danach wird es vielleicht ein bisschen besser vom Gefühl her? Ich meine, sowas ist ja auch mit vielen Kosten verbunden.
3: Ja, genau, das war das. Ich dachte wirklich ernsthaft, es geht schneller rum. Wenn ich die gemeinsamen Sachen immer sehe, dachte ich dann, es läuft schneller.
1: Und? Was ist an diesem Zeitgefühl? Ist es ein bisschen schneller oder wirklich gar nichts?
3: Gar nicht. Gar nicht, weil ich habe auch das Kinderzimmer. Mhm. Entschuldigung, bin noch sehr emotional da drin.
1: Glaube ich. Nimm dir Zeit.
3: Das Kinderzimmer ausgeräumt, abgebaut. Und komme wie ein Verräter vor.
1: Warum? Warum wie ein Verräter?
3: Dass ich meiner Tochter das Heim nehme. Mhm.
1: Gut, sie hat ihr Zuhause jetzt bei ihrer Mom. Ne? Aber du hast das Gefühl so, hey, jetzt habe ich irgendwie auch sie irgendwie so im Stich gelassen, fühlt sie es an, ne?
3: Genau.
1: Ja. Aber gut, was wäre die andere Option gewesen? Es einfach dazulassen mit der Hoffnung, es gibt wieder ein Zurück, ein Comeback. Allerdings ist das wahrscheinlich ausgeschlossen bei euch beiden, oder?
3: Wahrscheinlich schon, ja. Ich habe halt darauf gehofft, oder ich hoffe immer noch drauf vielleicht, dass der Kontakt zur Tochter wieder bekommen. Mhm. Weil auch wenn sie nicht meine leibliche Tochter ist, sie war es. Sie war es und ist es immer noch.
1: Was ist dein aktuelles Begehren eigentlich? Also möchtest du mit deiner Ex-Partnerin, ihr wart nie verheiratet, ne? Ihr wart nur ein Paar.
3: Nee. Ja. Wir waren verlobt. Wir hätten normalerweise, ja, am 31. auf den 1. Hätten wir geheiratet eigentlich. So war es geplant und so hatte ich es auch geplant gehabt.
1: Also siehst du irgendwo die Chance, dass daraus nochmal was wird? Oder sagst du, nee, bei uns ist beiden der Zug abgefahren?
3: Ich will nichts ausschließen. Wir sind beide so verrückt. Ich will da nichts ausschließen. Ne? Aber für mich primär einfach meine kleine Tochter, die mir unsagbar fehlt.
1: Das heißt, der Wunsch wäre, mit deiner Verlobten wieder eine Art Freundschaft oder irgendeine Art Freundschaft aufzubauen, damit du auch wieder die Kleine siehst.
3: Richtig.
1: Wäre ja ein Anfang. Ist sie für Freundschaft offen oder sagt sie, nee, ich möchte dich eigentlich gar nicht mehr sehen?
3: Gute Frage. Ich habe sie jetzt schon ein paar Mal getroffen durch Zufall und da war das Verhältnis normal, herzlich.
1: Okay. Ja, vielleicht muss man in der Sache Zeit geben.
3: Also ganz komisch, das Ganze. Ja.
1: Mhm. So, wie gehst du jetzt gerade mit diesem Schmerz um?
3: Ich versuche mich abzulenken. Ich versuche weiter meine Möglichkeiten auszuschöpfen, meine Wohnung weiter neu zu gestalten. Mhm. Gehe mit Freunden weg und versuche den Tag normal zu gestalten.
1: Was ist denn normal für dich?
3: Für mich normal rausgehen, mit Leuten treffen, gemeinsam was trinken gehen, einfach nicht in dieser permanente Schlaufe gefangen zu bleiben, immer wieder an das Alte erinnert zu werden.
1: Okay, wenn man nur zu Hause hockt, dann kommt man nicht drum rum, dass sich die Gedanken dann irgendwann wieder ums gleiche Thema drehen, ne?
3: Richtig.
1: Glaube ich dir. Wenn du aber sagst, ich will jetzt weiter auch die Wohnung umgestalten, du hast ja selbst gesagt, die Veränderungen, die du bis jetzt gemacht hast, die haben nicht wirklich was gebracht. Trotzdem siehst du überall hin und weißt, hier war mal Leben in dieser Wohnung und das sah ganz anders aus. Warum machst du es trotzdem weiter? Mit der Hoffnung, vielleicht muss ich noch mehr verändern? Oder sagst du einfach nur, ach, ich will einfach grundsätzlich auch irgendwie da einen neuen Anstrich zu Hause?
3: Ich will einen neuen Anstrich, ich will da mit dem Alten doch einen Cut haben, um zu sagen, ich kann doch weitermachen, auch wenn es jetzt alleine ist und wenn es schwer ist. Weil so wie du gerade gesagt hast, das Ruhige plötzlich.
1: Ja.
3: Es war Leben, es war Getobe, es war Gelache. Und im Moment ist tot.
1: Ist ruhig, ja. Das stimmt. Das kann ich nachvollziehen. Ja, wobei, ja, geht so. Doch, ich kann es nachvollziehen, dass es ruhig ist. Wenn man es nicht gewohnt ist, ist es natürlich eine Umstellung. Vor allem, du warst es 8 Jahre lang nicht gewohnt. Ne? Da war einfach eine ganz andere Zeit.
3: Richtig.
1: Dann nimm dir die Zeit auf jeden Fall, um darüber, ja, damit das zu verarbeiten. Und ja, wäre schön, wenn du sie vielleicht dann mal wieder siehst und mit ihr auf eine nette Art und Weise zusammenkommst.
3: Das wäre mein größter Traum.
1: Ich würde es dir wünschen. Ich würde abschließend noch ganz gerne eine Frage stellen, nämlich, was wäre denn so dein persönlicher Wunsch der Veränderung für dich jetzt? Nicht für die Wohnung, sondern wo du sagst, so, ja, jetzt habe ich überlegt, ich könnte das jetzt vielleicht mal in Angriff nehmen oder dies und das könnte ich jetzt mal umsetzen und machen. Ich denke jetzt gerade an sowas wie, ach, ich glaube, ich melde mich mal in einem Verein an oder ich habe jetzt vielleicht die Möglichkeit, mal eine Weltreise zu machen. Hast du solche Gedanken? Gibt es da irgendwas, wo du gerade überlegst, das könnte ich ja jetzt mal in Angriff nehmen?
3: Ja, wieder in Urlaub fahren. Einfach wieder in Urlaub fahren, was die letzten Jahre komplett auf der Strecke geblieben ist.
1: Warum nicht? Warum warst du?
3: Aber nicht im Bösen auf der Strecke geblieben. Durch unsere Beziehung, die ich mit meiner Partnerin hatte und auch die Geburt mit der Kleinen, also komplett mein ganzes Dasein war für die Kleine da. Wir haben Kurzurlaube gemacht, was unser super Liebesziel ist, war immer Bodensee. Mindestens 2 bis 3 Mal im Jahr.
1: Okay.
3: Und aber so Auslandreisen, das wäre jetzt dieses Jahr dran gewesen, aber leider haben sich unsere Wege getrennt.
1: Hast du für dich oder von ihr erfahren, woran es lag am Ende?
3: Ja, sie hat sich nicht mehr gesehen gefühlt von mir. Mhm. Ihr fehlte die Aufmerksamkeit, ihr fehlte, dass sie da ist. Dieses, was halt ganz oft passiert, wenn ein Kind da ist. Vielleicht habe ich auch eine blöde Einstellung, aber ich sage mir halt, wenn ein Kind da ist, dann steht das Kind erstmal an erster Stelle. Es ist schutzbefohlen, es braucht die Hilfe und die soll sie kriegen. Mhm. Und das war unser größtes Problem eigentlich. Ja.
1: Glaubst du, die Kleine
3: wird das bei, ist auf der Strecke geblieben?
1: Glaubst du, die wird bei ihrer Mom jetzt das bekommen, was du ihr gegeben hast? Oder machst du dir eher Sorgen, dass die Mutter da nicht so viel gibt, was du gegeben hast?
3: Sie ist eine sehr gute Mutter, gar keine Frage. Ja, ich hoffe es. Ich hoffe es einfach. Mhm.
1: Ja. Du machst dir jetzt nicht so viele Sorgen um die Kleine, dass es bei der Mama nicht gut hat.
3: Nee, im Großen und Ganzen eigentlich. Ne? Es gibt manchmal Momente, wo ich sage, wow, was macht sie jetzt? Aber gut, es ist jetzt so gelaufen und ich kann nur die Daumen drücken. Und meine Tür steht immer offen, für die Kleine sowieso und für die Mutter natürlich auch. Aber das muss jetzt erstmal so laufen.
1: Verstehe. Du, ich sage vielen Dank.
3: Da habe ich gar keinen Einfluss mehr drauf, Marc, leider.
1: Ich wünsche dir alles Gute. Ne? Pass auf dich auf. Bis bald. Mach's gut. Ciao.
3: Mache ich auf jeden Fall. Und sollte es wirklich so sein, werde ich mich wieder melden.
1: Gerne doch. Kannst du machen. Bis bald.
3: Werde Neues berichten.
1: Mach das.
3: Bis Jawohl.
1: Dann. Tschüss.
3: Dann ciao. Vielen Dank.
1: Anrufen vom Handy, vom Festnetz. Unser Thema heute, dein Trennungsneustart. Ich möchte ganz gerne wissen, was ist nach der Trennung passiert? Welchen Neustart habt ihr hingelegt? Durch Veränderung, durch etwas, was ihr einfach angegangen seid, was ihr vielleicht auch lange vor euch hergeschoben habt.
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1: Vor allem würde mich mal interessieren, woran liegt das eigentlich? Also kann man jetzt nicht so pauschal sagen, ne? Aber wenn man nach einer Trennung plötzlich sich im Fitnessstudio anmeldet und jetzt plötzlich 3-4 Mal die Woche ins Training geht, warum hat man das nicht schon während der Beziehung gemacht? Jetzt mal ganz blöd gefragt. Vielleicht habt ihr jetzt eine gute Erklärung und sagt, na ja, wenn man eine Freundin hat, geht das nicht. Geht das wirklich nicht? Oder war das einfach nur eine Verschiebung der Prioritäten? Ich weiß es nicht. Ruft mich an, lasst uns darüber reden. Wir gehen mal in die nächste Leitung. Da habe ich Olli aus Hannover. Grüß dich, Olli.
4: Ja, hallo Daniel. Alles gut bei dir?
1: Alles gut bei mir.
4: Hervorragend. Ja, das ist ja voll mein Thema. Weil das ist ja... Ja, wo soll ich anfangen? 22 Jahre verheiratet gewesen, 25 Jahre mit der Frau zusammen gewesen, getrennt und dann alles auf links gedreht. Also, komplett neu angefangen. Eine Bude gesucht, das ist mehr eigentlich mehr so ein Aufenthaltsraum für andere Menschen, weil viele Kumpels und so jetzt bei mir abhängen und so weiter, was man früher alles nicht hatte.
1: Na gut, die neue Bude, musst du vielleicht dazu sagen, ihr habt zusammen gewohnt, ne?
4: Ja, natürlich.
1: Und du bist derjenige, der die Wohnung oder das Haus verlassen hat?
4: Richtig.
1: Dementsprechend, ja, musstest du dir ja was Neues suchen.
4: Ja, hab ich alles gelassen, hab hier sogar noch ein Auto hingestellt und so weiter und so weiter. Wie gesagt, wir haben bis heute immer noch ein gutes Verhältnis, ein sehr gutes Verhältnis. Mhm. Aber ich habe mir dann eben meine eigene Bude gesucht, eine Dreizimmerwohnung und ja, hab die so eingerichtet, wie ich es für richtig halte, gleich Möbel gekauft. Schwarze Wände gemacht und aber schwarz und weiß, also was man eigentlich so nicht so trägt. Und dementsprechend so eingerichtet, ein Rumlungerraum, so nenne ich ihn mal, wie gesagt, wo Playstation steht, Fernseher und so weiter und so weiter. Okay. Und ja, jetzt habe ich verheiratete Männer bei mir sitzen und Single-Männer bei mir sitzen und ja, bin aber dementsprechend seit 3 Jahren auch in einer neuen Beziehung, aber die kommt damit super klar. Also, ja, und tätowiert habe ich mich.
1: Und tätowiert hast du dich. Guck mal, habe ich vor dem sogar noch so nebenbei angesprochen, dass das Männer machen nach der Trennung. Du hast es wirklich gemacht nach der Trennung.
4: Ich habe es wirklich gemacht, ja.
1: Was, das heißt, das war das erste Tattoo, ja?
4: Nach der Trennung. Mein erstes Tattoo, ja.
1: Was hast du dir für ein Motiv stechen lassen?
4: Mein Fußballverein, also von dem ich Fan bin.
1: Ja.
4: Ja, den habe ich mir auf den Oberarm tätowiert, ja.
1: Auf den Oberarm. Die beiden Dinge würde mich mal interessieren. Waren das... zwei Dinge, die du einfach während dieser Ehe nie hättest machen können, weil es immer hieß, nee, das möchte ich nicht.

0: ich muss seit 3 Jahren Glatze tragen, weil sie mir den Kopf aufgeschnitten haben. Da wachsen keine Haare mehr.
1: Da wächst nichts mehr.
0: Aber ich habe, aber das war jetzt kein Grund für meine Veränderung. Nein, klamottenmäßig, ja, wie gesagt, habe ich ja schon mal gesagt, ich trage MC Hammer Hosen. Die habe ich auch vorher schon getragen, aber heute trage ich sie noch viel lieber. Ja, also. Das war eigentlich so das, die beiden gravierendsten Sachen, dass man eine Bude gemacht hat, so wie es einem in den Kopf gekommen ist und, ja, und das Tattoo eben. Ne?
1: Wie lange ist es nochmal her?
0: Jetzt 6 Jahre.
1: 6 Jahre ist jetzt schon. Naja, gut, dann hast du dich ja jetzt, glaube ich, schon so eingespielt mit der Sache. Du hast eine neue Partnerin, die kommt mit deiner Bude auch klar. Die findet auch sein Tattoo cool. Die hat dich wahrscheinlich auch so dann schon kennengelernt, ne? Mit deinem neuen.
0: Sie hat mich so wie ich war, genau, mit meiner Glatze genau kennengelernt, ja.
1: Gibt es irgendwas, das du mitnimmst aus dieser Ehe, wo du einfach sagst, oder worauf ich jetzt einfach hinaus will, ist, dass du einfach sagst, so, ich mach das jetzt, ich lass mir das jetzt nicht mehr irgendwie vorschreiben oder ich nehme da jetzt auch gar keine Rücksicht mehr, ob das der Partnerin gefällt oder nicht, weil mir muss es am Ende des Tages gefallen und deswegen mache ich das dann einfach so.
0: Würde ich schon sagen, dass man das heutzutage jetzt so macht. Also wie gesagt, es kommt ja mal auf die Länge der Beziehung an. Mhm. Und man steckt ja schon zurück, auch aus finanziellen Gründen natürlich, ne, weil eine Familie und so weiter und so weiter. Und wenn man denn die Möglichkeit hat, dass ich jetzt habe, das nochmal, ja, das Leben nochmal neu zu genießen, anders zu genießen, so wie ich lustig bin und Laune habe, dann mache ich das. Und wenn man dann noch eine Partnerin findet, die ja genauso tickt, dann ist das natürlich noch besser, definitiv.
1: Verstehe. Glaubst du, dass das, ja, dass du irgendwann, also genau, glaubst du, dass das die gleiche Tiefe erreichen wird, das, was du jetzt hast, diese Beziehung, wie du sie mit deiner Frau damals hattest? Oder sagst du, nee, es ist anders?
0: Es ist anders. Ich möchte mal so sagen, also meine Ehefrau, mit der ich lange, lange Jahre zusammen war, das war die Liebe meines Lebens. Das ist aber auch heute noch so. Obwohl ich ja genau weiß, dass ich bin heute glücklich und auch verliebt in meiner Freundin, natürlich, aber wie soll ich das ausdrücken? Aber ja, das war die Liebe meines Lebens, ja. Und ich bin auch froh, dass es so ist, wie es ist heute, dass wir uns immer noch gut verstehen. Und aber ich liebe natürlich meine Freundin jetzt, aber ja, wie soll man das beschreiben? Es ist ganz komisch.
1: Ich verstehe. Naja, gut, aber du bist ja jetzt glücklich, so wie es ist. Das ist doch die Hauptsache.
0: Ich bin glücklich, ich bin total glücklich. Also, hab eine Traumfrau jetzt an meiner Seite. Und wie gesagt,
1: jetzt soll ich mal fragen zu deiner Ex-Frau, ne? Hast du bei ihr auch festgestellt, ja, nach der Trennung kam dann doch relativ schnell auch bei ihr eine sichtbare Veränderung?
0: Am Anfang, sage ich mal, nicht, weil wir unsere erwachsenen Kinder haben noch zu Hause gewohnt. Und sie ist dann mit den Kindern da geblieben und meine Kinder sind dann aber auch relativ vom halben Jahr und einem Jahr, dann haben sie selber was gesucht und ausgezogen. Und dann ist sie doch schon so ein bisschen, ja, Frisur, ja, hat sich verändert, hat dann ein bisschen auf ihre Figur geachtet, möchte ich mal sagen. Also sie hat dann rapide mal ein paar Kilo abgenommen und so weiter und so weiter. Also das hat sie dann schon getan. Mhm. Obwohl es mich vorher nie gestört hat. Also wie gesagt, ich habe sie, ich sag jetzt mal, pummelig kennengelernt. Also von daher. Aber dann, ja, das war, glaube ich, so ihr Spleen, den sie hatte. Mhm. Ich meine, sie hat auch wieder einen neuen Partner, mit dem sie anscheinend, so wie es klingt und hört, glücklich ist. Also von daher, alles gut gelaufen.
1: Das ist doch die Hauptsache. Sehr schön. Wunderbar. Ja. Olli, dann vielen Dank für deinen Anruf. Ich wünsche dir einen schönen Abend. Alles Gute dir, bis bald.
0: Ich dir auch.
1: Mach's gut.
0: Bis bald. Tschüss. Ciao.
1: So, anrufen dürft ihr vom Handy vom Festnetz die Nummer zu mir ins Studio.
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1: Vom Handy vom Festnetz. Heute geht es um den Trennungsneustart. Ich würde ganz gerne von euch erfahren, was ist danach passiert? Inwieweit habt ihr euch verändert oder etwas in eurem Leben verändert oder etwas einfach gemacht, dass ihr gebraucht habt in diesem Moment. Das kann eine Reise sein, das kann eine Umgestaltung sein, ein Umzug sein. Bin gespannt auf eure Geschichten. Weiter geht's in die nächste Leitung. Da haben wir wen mit der Endziffer 66. Guten Abend. Wer hat die 66? Ui, da ist jemand. Doch, hallo.
3: Moment, die vom Festnetz.
4: Hallo.
1: Hi, wer ist denn dran?
4: Hier ist Laszlo.
1: Laszlo, woher bist du, aus welcher Ecke?
4: Ich bin aus Kiesdorf.
1: Wo ist das denn nochmal? Das ist bei...
4: Ah, das ist in der Pfalz.

0: In der Pfalz. Kiesdorf?
1: Ja.
0: Okay. Nimm ich beim Wort hier. Lasso, freue mich, dass du da bist. Ja. Heute geht es um Trennungsneustart. Was hast du erlebt? Erzähl.
1: Also, ich bin sehr autistisch. Mhm. Das ist halt mein Problem. Und deswegen sind Beziehungen für mich zu führen ein bisschen schwieriger als für andere. Und da kann es halt auch mal schnell vorkommen, dass man sich trennt, wenn die Müsli-Schüssel von den Lion Cereals, die man isst, nicht weggeräumt wird. Und das war halt bei mir das Thema. Und da musste ich mich trennen, wegen meinem Autismus. Das war auch sehr schlimm.
0: Okay. Laszlo? Laszlo, wir haben dich verloren. Du bist weg. Okay, dann gehen wir weiter. Mit der 8-3 machen wir weiter. Wer ist dran? Hallo.
2: Hört ihr mich?
0: Ja, ich bin
2: da. Daniel?
0: Das bin ich.
2: Das ist der Timo. Hallo.
0: Timo, ja. Woher? Aus welcher Ecke?
2: Ich bin jetzt gerade hier in Dresden und mache ein paar Bilder. Und ansonsten komme ich von Karlsruhe.
0: Ah, okay.
2: Ich habe das Thema jetzt nicht die ganze Zeit verfolgt, aber faktisch, ich habe mich auch getrennt, beziehungsweise es ist zur Trennung gekommen. Mhm. Und die Konsequenz war, dass ich jetzt hier etwas das Leben genieße. Ich muss sagen, ich bin, sagen wir mal, nicht froh, dass wir diesen Schritt gemacht haben. Aber es hat sich herausgestellt, dass es früher oder später mit einem Streit geendet hätte, hätte ich nicht diesen Strich gezogen. Weil es kam halt über die Jahre unterschiedliche Interessen zum Vorschein, Bedürfnisse, die unterschiedlich angegangen wurden. Und da hat sich das so entwickelt, dass ich schlussendlich gefragt habe, ob man die Beziehung nicht öffnen kann. Mhm. Und das war ein No-Go.
0: Oh. Das war von wem kam der Vorschlag? Von dir kam der Vorschlag?
2: Nee, von mir kam der Vorschlag.
0: Echt?
2: Naja, nicht der Vorschlag. Es war ein Brief, den ich geschrieben habe, der hinsichtlich meiner emotionalen Situation und der Unklarheit, dass wir eine Wochenendbeziehung haben und dass ich unter der Woche alleine bin, da kam ich nicht mehr richtig klar mit. Mhm. Na, das war einfach so eine zeitweise Beziehung. Und da war was, da hing was auf der Strecke, verstehst du? Mhm. Entsprechend habe ich einen Brief geschrieben und habe gesagt, emotionale Situation ist ein bisschen kritisch. Ich weiß nicht, wie ich damit umgehen kann. Und sie hat dann einfach bloß gesagt, ja, du willst fremdficken, ne? Da habe ich gesagt, nee, das will ich nicht. Aber sie hat so aufgenommen, das ist halt wieder die typische, nicht mononormative Haltung von der Gesellschaft.
0: Ne? Wie lange wart ihr ein Paar?
2: Also 8 Jahre.
0: 8 Jahre. Na gut, 8 Jahre, die monogam waren, richtig?
2: Absolut. 8 monogame Jahre, 8 schöne Jahre, wunderschöne Jahre. Und das Dramatische ist ja, wenn du sowas dann diskutieren möchtest, wird alles immer nur auf Sex bezogen. Ne? Mhm. Aber darum geht es nicht. Du hast gerade vorhin auch gesagt, wo ist die Tiefe? Ne, beim Vorredner, wo ist die Tiefe, die da nach 8 Jahren auf jeden Fall hast, die muss ja nicht auf der Strecke bleiben. Du kannst ja eine Beziehung beenden, aber du kannst theoretisch die Freundschaft und das Tiefe, was du hattest, das muss ja nicht fertig sein. Das sehe ich auch nicht fertig, logisch. Aber durch unsere Prägung kommen wir immer wieder in die Schoße rein, dass wir denken, Mann und Frau und sonst nichts. Aber es gibt genügend Bewegungen, sexpositiv und so. Die sind.
0: Ich frage mich aber, inwieweit die Öffnung eurer Beziehung euch geholfen hätte.
2: Absolut. Das hätte nicht geholfen. Das wäre für sie, das ist gar nicht, das ist hypothetisch und es ist auch nicht, einfach nicht denkbar. Es ist nicht ihr Ding. gibt Menschen, die sind halt einfach anders geprägt.
0: Ja gut, aber dir hätte es geholfen. Richtig? Oder auch nicht?
2: Im jetzigen Zustand war das die richtige Entscheidung, die Beziehung zu beenden.
0: Ja.
2: Absolut.
0: Das, worauf ich hinaus will, ist, du sagst zwar, ja, wird von der Gesellschaft nicht anerkannt. Ich will ja wissen, warum es von dir anerkannt wird. Warum du sagst, die Öffnung, also eine offene Beziehung, habe ich begrüßt, habe ich vorgeschlagen, wollte sie nicht. Was hättest du dir denn da, was du zu Hause nicht bekommen hast, woanders geholt?
2: Unterschiedliche Interessen in Bezug auf Gespräche, Zeitvertreib, Freizeit verbringen, Unternehmungen machen. Es war nun mal, natürlich, der Sex gehört auch dazu.
0: Nö, die ersten vier Sachen, die du aufgezählt hast, die hätte man auch ohne die Beziehung zu öffnen haben können. Oder ginge das nicht?
2: Doch, natürlich, das geht. Und das ist ja der Wunsch. Der Wunsch besteht ja darin, das jetzt weiterzuführen, auf einer Basis, die gemeinsame Unternehmungen nicht unmöglich machen. Aber dieses in den Menschen und in der Gesellschaft hinterlegte Prägung von wegen, dass es einfach, nicht pervers, aber abstrus ist, eine Beziehung zu öffnen. Es gibt so viele unterschiedliche Meinungen und unterschiedliche Menschen allgemein mit ihren unterschiedlichsten Bedürfnissen, dass du das, das ist Zufall, wenn du dich triffst und dich 100% verstehst. Und wenn es dann an das Sexthema geht, dann kommt die Kirche und sagt, nö, das ist doch Polyamor und das ganze Gedöns. Da will niemand was davon wissen. Also ist alles auf das Sex beziehen. Aber es geht nicht um Sex, es geht um Verbindung, es geht um Tiefe, es geht um Freundschaft. Da geht es um viel mehr.
0: Naja gut, jetzt hast du dir das dann ja nach der Trennung frei auswählen können, mit wem du dich befreundest und mit wem du schläfst. Bist du dann, hattest du das Gefühl so, jetzt habe ich wirklich irgendwie das Bedürfnis, mich da nochmal auszutoben? Oder was ist nach der Trennung passiert?
2: Also ich habe jetzt mittlerweile einen Irokesenschnitt. Ich gehe viel auf Reisen. Ich bin jetzt hier zum Beispiel hier in Dresden, mache Fotos.
0: Privat.
2: Also ich tue ein bisschen durch die Gegend und versuche Menschen kennenzulernen. Also durch die Fotografie habe ich die Möglichkeit, wenn ich entsprechend Street-Porträts mache oder nach Models mich erkundige, habe ich die Möglichkeit, mich ein bisschen auszutoben und mir klar zu werden, dass das mein Ding ist, weißt? Dass das die Freiheit und die Autonomie ist halt immer so eine Sache. Und das zieht sich durch mein ganzes Leben eigentlich. Dass ich immer Freundschaften beendet habe oder dass sie zu Brüche gegangen sind, weil mir es an Autonomie gefehlt hat. An Selbstverwirklichung, an machen, was ich will, an so sein, wie du bist. Und es waren immer Kompromisse. Und das geht dann auf die Dauer nur mit unbefriedigten Bedürfnissen. Und jetzt nicht auf Sex bezogen. Ne? Da fehlt einfach. Es muss resonieren. Es muss einfach schwingen miteinander.
0: Verstehe. Naja, Timo, jetzt bist du quasi unterwegs. Jetzt hast du eine neue Frise. Was ist noch das, wo du sagst, ich möchte das und das noch machen, ich will das noch erleben, verändern? Bist du an dem Punkt, dass du sagst, ich bin auch wieder für etwas Festes bereit? Oder bist du sogar an dem Punkt angekommen, dass du sagst, ich will dieses alte Modell gar nicht mehr? Dieses Modell von, ich habe jetzt eine Partnerin und das ist sie jetzt und das soll sie für immer sein, sondern ich will eine Partnerin, die genauso locker das sieht und sagt, du, lass uns frei sein. Lass uns beide eine offene Beziehung führen.
2: Absolut. Absolut. Also es wird nicht mehr die eine geben, beziehungsweise rein definitionstechnisch wird es nicht mehr die Person geben, die only one ist. Ne?
0: Ist das, ich frage mich gerade, hat sich Timo verändert in diesen 8 Jahren oder hattest du das ursprünglich auch vorher schon so in deinem Kopf und es hat sich eigentlich jetzt erst so richtig laut diese Stimme geäußert, so ich will das gar nicht mehr.
2: So ist Daniel, ja. Das hat sich mit den, über den Jahren, ich bin jetzt 54, ne?
0: Ja.
2: Also es hat lange gedauert, bis es zustande gekommen ist und das habe ich den Partnerinnen und auch hauptsächlich meiner letzten Partnerin zu verdanken, dass sie mir einfach das Gefühl gegeben hat, ich kann sein, wie ich will. Und jetzt fragt sich natürlich, ja, warum ist denn dann überhaupt zu Brüchen gegangen?
0: Ja, genau, richtig.
2: Na? Das frage ich mich ja auch. Das ist auch nach wie vor ein Fragezeichen. Das ist jetzt 3 Monate her, wohlgemerkt. Ne? Mhm. Sie hat gesagt, sie braucht Zeit. Sie braucht Ruhe. Sie ist eine sehr gefasste Person. Sie ist super. Also eigentlich meine Traumfrau. Ne? Aber sie ist ein bisschen eingesperrt in ihrem Köpfchen. Sie kann nicht so, was ich denke, was sehr an Potenzial hat. Und das ist natürlich vorlaut oder sie nicht richtig wahrnehmen. Aber es gibt halt zwischen Menschen ein Wunschdenken von Kommunikation.
0: Klingt, als ob du, spricht. Ja, aber es klingt so ein bisschen, als ob du sagst, sie braucht gerade Zeit. Vielleicht meldet sie sich sogar noch mal und sagt, du pass auf. Ich habe jetzt drüber nachgedacht, ich will das nicht aufgeben mit uns.
2: Dann nee, wird nicht der Fall sein.
0: Wird nicht, ach so. Die Hoffnung hast du auch gar nicht. Ach so, ich dachte schon.
2: Nee, das wird auch nicht funktionieren.
0: Ja.
2: Die Sache ist beendet. Das war ein Cut.
0: Okay.
2: Und ich bin ja nicht vor sie gestanden und sagte, du, lass uns die Beziehung öffnen.
0: Ja.
2: Ich habe einen Brief geschrieben und habe gesagt, ich habe emotional eine Herausforderung zu meistern.
0: Ja.
2: Mit der ich über die ich reden will mit ihr.
0: Mhm.
2: Und das Reden fand nicht statt. Okay. Es fand eine Kurzschlussreaktion statt, die sagt, nö, du willst ja bloß eine offene Beziehung, du willst fremdvögeln, du willst das und so. Und das war fest eingebrannt.
0: Gut, man muss aber auch ein Stück weit vielleicht ein bisschen Verständnis dafür haben, dass das natürlich etwas sehr Emotionales ist, was durchaus diese Bilder, die einem in den Kopf schießen, natürlich ist das diese Angst,
2: ja,
0: die man
2: klar
0: hat. Und mit einher geht natürlich auch die Sorge, dass man sich dabei verliebt. Und Timo, in den 15 Jahren, die ich jetzt die Sendung mache, habe ich das leider schon sehr häufig gehört, dass sowas dann selbst in einer offenen Beziehung passiert ist, wo von beiden Seiten aus eigentlich abgeklärt war, dass es okay ist, eine offene Beziehung zu haben. Und plötzlich hat man gemerkt, ja, die, ich weiß gar nicht, wie man das nennt, Affäre oder wie auch immer man das dann nennt, hat man sich verliebt plötzlich. Ja,
2: es gibt die Liebe, die würde ich jetzt mal
0: ausklammern.
2: Nein, nicht ausklammern, im Gegenteil. Die kann ja beim einen Partner genauso sein wie beim anderen Partner, bloß nicht hundertprozentig equal, falsch?
0: Mhm.
2: Du kannst ja jemand, also jetzt gesetzt.
0: Man kann auch 2 Menschen lieben, willst du mir sagen, oder 3 Menschen. Liebe ist nicht eingeschränkt von der, das willst du mir sagen.
2: Ja, das hört sich aber ein bisschen platt an. Weil die Definition Liebe, mein Gott, früher in der Bildzeitung hast du, was ich Liebe ist und ganz Käse. Die Liebe-Definition, die finde ich zu herausfordernd. Ich würde lieber mit anderen Attributen eine Beziehung definieren, über Vertrauen. Ja, das ist auch ein großes Wort, über Respekt,
0: mhm,
2: über Verständnis, mhm, wenn man sich versteht, wenn man kommuniziert,
0: mhm,
2: und das Gegenüber kriegt eine Antwort oder eine Frage und man weiß ganz genau, ja, der versteht mich, die versteht mich. Das ist zwischenmenschlich das Beste, was passieren kann. Und wenn dann noch das i-Tüpfelchen dazukommt, dass man sich angezogen fühlt, dass man jemand gern riecht, dass man Zärtlichkeiten austauschen will, dann passt es.
0: Okay.
2: Und das kannst du unabhängig, weil es so viele Menschen gibt, natürlich auch mit mehreren Menschen haben. Mhm. Bloß unser Geist und unsere Konditionierung verbietet uns das. Darum brauchen wir bei dem ganzen Schlamassel in der Welt einfach eine neue sexuelle Revolution irgendwie.
0: Ob wir die brauchen, weiß ich jetzt nicht, aber ich denke, dass man auf jeden Fall diese Ansicht tolerieren sollte, wenn jemand sie vertritt und nicht immer alles verurteilen sollte. Wir sind alle sehr unterschiedlich. Timo, danke dir, dass du angerufen hast. Ich wünsche dir alles Gute.
2: Danke dir, Tanja.
0: Bis bald.
2: Viel Spaß, wünsche ich dir auch.
0: Tschüss. Ciao. Ciao. So, anrufen dürft ihr auch vom Handy vom Festnetz, die Nummer zu mir ins Studio.
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0: Vom Handy, vom Festnetz anrufen. Heute geht's um Trennungsneustart. Bedeutet, ich möchte heute mit euch über das sprechen, was nach der Trennung passiert ist. Was habt ihr für den Neustart gebraucht? Eine neue Frisur, ein neues Styling, einen neuen Wohnort, eine neue Wohnung, eine neue Einrichtung. Vielleicht habt ihr einfach mal eine Reise gemacht, ganz alleine, nur für euch, an einen Ort, wo ihr schon immer mal hin wolltet. Habt mit einem Hobby angefangen, dass ihr die ganze Zeit nicht angefangen habt, weil vielleicht die Partnerin, der Partner gesagt hat, nee, das möchte ich nicht, das finde ich doof oder so. Manchmal hält man sich ja auch so zurück, ne? Hat man einfach andere Prioritäten. Wir gehen mal in die nächste Leitung. Wen haben wir dran? Dran haben wir jemanden mit der 1-6. Guten Abend, wer da? Woher?
4: Ja, hallo, der Udo hier aus Wesselingen, in der Nähe von Köln. Udo.
0: Aus Wesselingen, schön, dass du da bist.
4: Hallo. Ja, was habe ich zu sagen? Ich war mit meiner Ex-Frau 15 Jahre verheiratet. Und ich habe meinen Sohn mit in die Ehe gebracht. Sie hat ihren Sohn mit in die Ehe gebracht. Und lief auch erstmal alles super. Aber dann hatte auch ein bisschen Probleme bekommen in der Ehe. Sie kam mit meinem Sohn nicht mehr zurecht. Und hat mir dann auch knallhart gesagt, entweder geht dein Sohn zu seiner Mutter zurück oder ich gehe. Ich war so doof, Entschuldigung, gebe ich offen zu, dass ich dann mich entschieden habe, meinen Sohn dann zur Mama zurückzugeben.
0: Wie alt war der Sohnemann?
4: Der war zu dem Zeitpunkt 5.
0: Was? Die hat einen 5-jährigen Sohn, hat sie gestört?
4: Ja. Weil der alles kaputt gemacht hat. Sorry. Ich war, also heute, in der heutigen Zeit sage ich, das würde ich nie wieder tun, nie mehr. Also ich würde mich dann doch heute, wenn mir das heute eine Frau sagen würde, sagen, da hat der Maurer eine Tür gelassen, auf Nimmerwiedersehen. Also ich würde das nie wieder tun.
0: Kannst du aus heutiger Sicht nachvollziehen, warum du das gemacht hast?
4: Ich weiß es bis heute echt nicht. Ich war vielleicht blind vor Liebe, habe die total geliebt.
0: Man führt ja auch so ein bisschen einen inneren Dialog manchmal mit sich, wenn man im Bett liegt oder wenn man mal kurz über die Situation nachdenkt. Und man rechtfertigt das ja auch vor sich selbst irgendwo, warum man eine Entscheidung trifft. Weißt du noch, was du da zu dir selbst gesagt hast? Dann kehrt Ruhe ein. Komm, ich mach das mal, dann kehrt Ruhe ein. Oder ach, bei Mama, ja, bei der Mutter hat das ja nicht so schlecht. Was waren so die Gedanken, weißt du?
4: Ja, ich habe so...
0: Oh nein, Udo.
4: Die Mama ist ja auch nicht so schlecht. Aber es war ein Fehler gewesen, auf jeden Fall. Ich habe es bereut. Ne? Umso glücklicher war ich dann, als meine damalige Ex, die Mutter, also von meinem Sohn, auch Probleme hatte, hatte Bulimie bekommen, war lange in der Klinik. Und dann habe ich zu dem Zeitpunkt, das war dann 3-4 Jahre später, meinen Sohn wieder zu mir geholt. Und ich hatte sehr viele Probleme in meiner Ehe damals gehabt. Es lief nicht immer so rund und auf jeden Fall habe ich dann mit meiner damaligen Ex-Frau, also mit der Mutter von meinem Sohn, ging es dann so weit, dass es vors Familiengericht gegangen ist. Und ich bin auch ganz ehrlich, ich habe beim Familiengericht da echt mal gesagt, wie ich doch in meiner Ehe leide. Wo dann der Richter sogar am Ende meinte, also ich sollte mir wirklich mal überlegen, das wäre dann ein Fall für einen anderen Familienrichter, vielleicht doch mal über eine Trennung nachzudenken. Also ja, Auf jeden Fall haben wir das bald sorgerecht behalten. Der hat nicht eingesehen, dass meine Ex, die Mutter von meinem Sohn, das alleinige Sorgerecht bekommt, weil der meinte, so ein Vater, der sich so trotzdem opfert für sein Kind und alles, das erlebt er als Richter auch selten. Und naja, auf jeden Fall.
0: Umso größer dein schlechtes Gewissen wegen dieser Entscheidung damals.
4: Ja,
0: ne?
4: Klar. Okay. Aber dann bin ich dann irgendwann doch froh gewesen, dass dann mein Sohn doch wieder zu mir gezogen ist und dass meine Ex-Frau das dann doch zugelassen hat.
0: Er war, Moment. Achso, Moment mal ganz kurz, nur für mich. Also er war 5. Wie lange warst du bereits mit deiner neuen Partnerin zusammen, als dann die Entscheidung getroffen wurde, okay, der geht jetzt zur Mom?
4: Lass mich gerade überlegen, da war ich schon also 3 Jahre mit ihr zusammen. Wir waren insgesamt 14. Ja. Insgesamt war ich mit meiner Ex dann 14 Jahre verheiratet. Aber ich durfte in dieser Ehe gar nichts. Ich habe alle Freunde verloren. Ich konnte mich nicht mit jemandem unterhalten. Die hat mir alles verboten und ich habe mir alles gefallen lassen. Das war das Schlimme.
0: Und dann kam er mit wie vielen Jahren wieder zurück zu Papa?
4: Das war, da war er in der Grundschule, in der 4. Klasse.
0: Das heißt, er muss da so um die 10 Jahre alt gewesen sein, oder?
4: Ja, richtig, genau.
0: In diesen 5 Jahren, in denen er quasi bei Mama gewohnt hat, ne, wie oft hattest du deinen Sohn zu dem Zeitpunkt?
4: Also es war dann schon, das war schon so, dass er wirklich alle 14 Tage zu mir kam. Und auch mal aus der Reihe. Ja, richtig, genau.
0: Wie war das für deine Partnerin damals? Hat die das irgendwie zähneknirschend nur geduldet oder war das voll okay für sie?
4: Nee, das war dann okay. Das war dann okay für sie.
0: Also da hieß es nie irgendwie so, oh, muss das sein, das Wochenende wollten wir doch zu meinen Eltern, jetzt kommt ein Kleiner, das passt mir gar nicht. Sowas war nie.
4: Nee, das war ein Glück nicht so der Fall gewesen.
0: Na Gott sei Dank.
4: Und auf jeden Fall habe ich dann durch meinen Beruf, ich bin Busfahrer in Köln, eine tolle Frau kennengelernt. Und die war auch alleinerziehend mit 2 Kindern. Und auf jeden Fall haben wir uns dann angefreundet. Und dass ich dann zu meiner Ex dann gesagt habe, pass mal auf, es läuft bei uns nicht mehr so und ich möchte die Trennung haben. Und dann haben wir uns dann nach 14 Jahre Ehe getrennt. Und mit meiner neuen Freundin, die ich dann im Bus ja kennengelernt habe, die bei mir Fahrgast war, ich war so unschlüssig, soll es wirklich, weil wir haben 13 Jahre Unterschied. Ich bin 13 Jahre älter als meine, also die ich dann kennengelernt hatte. Und ich war dann, klappt das und so. Und die hat 1 Jahr gekämpft um mich. Und dann habe ich mit meinem Bruder gesprochen mal. Und er meinte, pass mal auf, Udo, das sind 13 Jahre. Unsere Eltern waren auch 10 Jahre auseinander, Papa und Mama. Mhm. Dann meinte ich, okay, hast du eigentlich recht. Und Gefühle hatte ich ja. Und
0: dein Sohn lebte ja auch wieder bei dir zu dem Zeitpunkt.
4: Klar, logisch, logisch. Ja. Und die hat sich auch super mit meinem Sohn dann verstanden. Ja, dass ich ihr dann damals gesagt habe, okay, komm, wir versuchen es. Ich möchte mit dir fest zusammenkommen.
0: Am selben Ort oder hast du damals auch den Ort gewechselt?
4: Nein, ich ehrenamtlich war ich im Fußball tätig und war auf eine Weihnachtsfeier beim Fußballverein eingeladen worden. Und da habe ich sie dann mitgenommen. Ja, und dann hat ich dann ihr das dann gesagt und dann hat sie sich natürlich auch sehr gefreut und ja, und ich habe meine 2 Stiefkinder, also meine Stieftochter und meinen Stiefsohn, der hat eine geistige Behinderung und der eigene Vater wollte nichts von seinen Kindern wissen, weil es ist ihm peinlich, ein behindertes Kind zu haben.
0: Also die neue Partnerin aus dem Bus, die hat Kinder mit in die Ehe gebracht, beziehungsweise in die Partnerschaft, in die
4: richtig,
0: Beziehung.
4: Okay. Genau.
0: Und da du ja gerade gesagt hast, nee, ich bin da nicht weggezogen, heißt nach der Trennung hast du gesagt, du musst jetzt gehen oder sie ist selbst gegangen oder was?
4: Richtig, also sie ist dann ausgezogen, meine Ex. Und
0: das geht ja auch nicht von heute auf morgen, sowas zieht sich doch, oder nicht?
4: Ja klar, hat sich das auch ein bisschen gezogen. Und aber ich war froh, dass ich dann meine neue in dem Sinne hatte. Die hat mir sehr viel geholfen. Mhm. Und auf jeden Fall, klar, hatte ich erstmal dann noch auch wir zusammen. Die hat dann ja auch meine Ex kennengelernt, Kontakt gehabt. Und hat sich auch mal getroffen und so, aber...
0: Da floss kein böses Blut?
4: Nein, ein Glück nicht, ein Glück nicht. Und dann hatte sie dann einen neuen Mann kennengelernt und dann hat das auch dann abgenommen. Mhm. Aber im Endeffekt, also wenn ich heute jetzt überlege, bin ich auch froh darüber, dass wir jetzt über...
0: Oh, jetzt haben wir wieder einen Aussetzer. Da bist du wieder. Jetzt warst du kurz weg.
4: Ja,
0: schon. Du bist froh darüber, dass...
4: Ich gar keinen Kontakt mehr mit meiner Ex habe.
0: Okay.
4: Weil mit meiner jetzigen Frau, ich bin mittlerweile mit ihr dann jetzt auch verheiratet. Wir haben 2016 unseren gemeinsamen Sohn noch bekommen. Der wird dieses Jahr 10 Jahre alt. Und wir haben am 1. April 2016 dann auch geheiratet, kein April-Scherz, und sind jetzt dieses Jahr seit 1. April auch unser 10-jährigen Hochzeitstag gefeiert und ich bin super mega glücklich mit meiner jetzigen Frau.
0: Und wenn ich mitgerechnet habe, die dritte Ehe?
4: Nein, da bin ich ehrlich, das ist jetzt mit meiner jetzigen Frau meine 4. Ehe.
0: Die 4.
4: Bin
0: schon sogar?
4: Dreimal geschieden. Ja, ja, ja.
0: Udo, genau. Warum? Wie ernst nimmt man das Ehegelübde, das Eheversprechen, wenn man es doch so oft nicht irgendwie hingekriegt hat, mit bis dass der Tod uns scheidet?
4: Ja, eigentlich hatte ich zu meiner jetzigen Frau auch gesagt, ich wollte eigentlich nicht mehr heiraten, weil es dann ja meine 4. Ehe wäre. Aber irgendwie, die Liebe hat es wirklich gebracht, dann unser gemeinsamen Sohn noch bekommen. Und ich wurde also nochmal stolzer Papa. Und jetzt sind wir richtig tolle Familie. Mein ältester Sohn ist jetzt mittlerweile 27. Der wohnt natürlich jetzt auch seinen eigenen Hausstand.
0: Der damals klein war, von dem super. Wir die ganze Zeit geredet haben,
4: ja,
0: am Anfang.
4: Richtig.
0: 27 ist der jetzt schon.
4: Ja.
0: Hey, wie die Zeit verfliegt, ne?
4: Das stimmt, das ist allerdings wahr.
0: Eine Frage habe ich doch noch bei dieser Geschichte, weil ich weiß nicht, irgendwie, weißt du, du warst mit der Frau, die dir so viele Dinge nicht erlaubt hat, zusammen 14 Jahre, wenn ich mich jetzt recht erinnere, oder 13, 14
4: richtig,
0: Jahre.
4: Genau.
0: Und dann lernst du diese Frau im Bus kennen. Hast du nicht irgendwo doch ein schlechtes Gewissen gehabt? Ich habe eigentlich eine Frau und lerne gerade hier wen Neues kennen. Das ist irgendwie, weiß ich nicht. Hast du da irgendwie, was war ja so ein, man kann ja fast schon sagen, ein fließender Übergang von der einen Beziehung in die nächste?
4: Das ist richtig, aber ich habe in dem Moment nichts bereut. Vor allen Dingen, ich bin ja nicht, ich habe direkt offenen, also Wein.
0: Du hast es ihr auch sofort mitgeteilt.
4: Richtig, genau.
0: Ja. Echt jetzt? Du hast gesagt, ich habe da heute jemanden im Bus kennengelernt?
4: Das habe ich ja auch gesagt. Und
0: das hat sie auch nicht gestört, so, dass du mit der Kontakt
4: hast? Nein, nicht so direkt.
0: Nicht so direkt?
4: Die hat zwar auch gesagt.
0: Interessant.
4: Ja, die hat zwar gesagt, ich soll nicht mit ihr jetzt bei ihr schlafen. Das hat sie wollte doch nicht. Ja. Aber auf jeden Fall habe ich gesagt, okay, ich versuche es einfach mal. Trotzdem den Freundschaft erstmal mit, weil ich ja kennengelernt habe, im Bus aufzubauen.
0: Und wie lange bestand dieser, also wie lange vom ersten Mal im Bus kennenlernen bis zum Moment, wo du sagst, ich glaube, das entwickelt sich in was Ernstes, ich muss jetzt wirklich mal mit meiner Frau drüber sprechen und ihr sagen, dass es so nicht weitergehen kann. Wie viel Zeit ist in dieser Zeit vergangen?
4: Also insgesamt, bevor ich dann mit meiner neuen dann richtig fest zusammen. Das hat über ein Jahr dann noch gedauert, trotzdem. Wir hatten dann also einfach eine super, erstmal gute Freundschaft gehabt, haben viel zusammen gemacht.
0: Ach so, das heißt, obwohl du dich getrennt hast, wart ihr noch nicht in der Beziehung, sondern ihr habt euch dann erst richtig
4: noch
0: kennengelernt. Und du hast auch, du bist auch deiner Frau nicht fremdgegangen. Das heißt, es gab auch nichts Sexuelles zwischen euch.
4: Nein, okay. Nein, das nicht.
0: Das entschärft vieles natürlich, ne, wenn man das jetzt dazu sagt.
4: Auf jeden Fall.
0: Weil viele hatten wahrscheinlich genauso wie ich im Kopf, okay, der lernt da einen im Bus kennen, 2-3 Wochen später sagt er, du, das passt nicht mehr, Schatz, jetzt musst du hier ausziehen. Und nee, so war es aber nicht. Da lag noch ein ganzes Jahr dazwischen. Naja.
4: Auf jeden Fall.
0: Bist du jetzt angekommen oder sagst du, ich weiß es nicht.
4: Ich bin angekommen, auf jeden Fall. Ich bin super glücklich, wo wir jetzt auch 10 Jahre verheiratet sind. Und ich bereue jetzt gar nichts, dass ich den Schritt alles gemacht habe. Und mit meinen Stiefkindern, die sehe ich auch wie meine eigenen Kinder. Ich mache da auch keine Unterschiede, gar nichts. Und es klappt einfach super.
0: Okay. Udo, vielen Dank für deine große Geschichte. Ich würde mich freuen, wenn wir uns mal wieder hören. Dann kannst du mir noch ein paar andere Sachen erzählen. Da ist mit Sicherheit mehr passiert in deinem Leben.
4: Auf jeden Fall.
0: Ich muss leider weiter. Ich wünsche dir einen schönen Abend. Alles Gute dir und euch.
4: Ich wünsche auch einen schönen Abend.
0: Bis Daniel. Bald.
4: Ciao, mach's gut. Danke. Tschüss.
0: So, Anrufen vom Handy vom Festnetz. Thema heute, Trennungsneustart. Was ist nach der Trennung passiert? Wie sieht oder wie sah euer Neustart aus?
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0: Was muss man eigentlich machen, damit der Neustart gelingt? Ja, frage ich mich auch gerade. Und vielleicht seid ihr sogar noch in der Phase, dass ihr sagt, ich bin noch gar nicht bereit für einen Neustart. Gucken wir doch mal, wen wir in der nächsten Leitung haben. Da mal wen mit der Endziffer 98. Hallo.
5: Hi, ich bin's, Lea.
0: Lea aus Aachen.
5: Sie, genau. Hi.
0: Oder bist du umgezogen?
5: Nee, ich wohne immer noch in Aachen.
0: Du bist immer noch in Aachen. Okay. Du hast mich gerade so verwirrt reagiert, als ich Aachen gesagt habe. Du so, hä? Okay, ja, Lea. Schön, dass du da bist.
5: Ja.
0: So.
5: Der letzte Neustart, den ich hatte nach der Trennung, war auch meine längste Beziehung, auch meine schlimmste Beziehung. Ich hatte ganz lange Haare gehabt, ich hatte die bis über der Hüfte gehabt, ich habe mir die radikal abgeschnitten, bis an die Schulter habe ich mir die abgeschnitten. Ich habe die mir komplett umgefärbt, ich habe meinen kompletten Musikgeschmack geändert, ich habe meinen kompletten Freundeskreis komplett umgeändert. Ich habe meine Wohnung geändert, alles. Neue Möbel, alles direkt in einem.
0: Also Wohnung geändert, Möbel geändert, Freunde geändert, Haare ab, alles klar. Aber Musikgeschmack geändert? Also sorry, wie ändert man den Musikgeschmack?
5: Weil ich nur noch seine Musik hatte.
0: Ach, du bist wieder zurück zu deinem Musikgeschmack quasi.
5: Genau.
0: Okay, das ist okay. Aber ich habe jetzt gerade gedacht, wenn ich irgendeine Musikrichtung nie mochte, dann werde ich sie ja jetzt nicht plötzlich mögen, nur weil ich mich getrennt habe. Aber okay, das erklärt einiges. Ja, das passiert häufiger mal, dass man dann, wobei ich sehe darin ja auch einen Vorteil. Man entdeckt vielleicht auch Musik, die man sich sonst nicht angehört hätte.
5: Tatsächlich ist bei mir jetzt so, ich bin im Nachhinein so Richtung ausländische Musik, sage ich mal, gegangen. Ich feiere jetzt zum Beispiel gar keine deutsche Musik mehr. Ich höre jetzt zum Beispiel nur noch chinesische Musik.
0: Du hörst kein Deutschrap mehr?
5: Und Deutschpop? Das Deutschrap, nee, nicht mehr wirklich. Also am meisten siehst du bei mir nur noch chinesische Lieder.
0: Ich wollte eigentlich gerade schon zum Beginn fragen, wie sieht's eigentlich aus? Hält die Beziehung, die Fernbeziehung nach China eigentlich noch? Ja. Du hast ja viele Anstrengungen unternommen, um das aufrechtzuerhalten. Bist da auch hingeflogen? Und ich muss wirklich sagen, bis dato, seit ich dich kenne, und das sind jetzt schon ein paar Jahre, mein Eindruck, längste Beziehung bis jetzt.
5: Na, tatsächlich war meine längste Beziehung halt meine schlimmste Beziehung mit dem Vater von meinem Sohn. Die ging ja über ein Jahr lang, wo er mich ja auch eingesperrt hatte und alles, wo ich Angst hatte, am Ende rauszugehen und mit halt Gewalt und allem war die Beziehung. Aber jetzt so an sich ist das die normalste Beziehung, die ich gerade führe. Es liegt zwar eine sehr große Distanz dazwischen, und es macht das alles ein bisschen schwieriger, aber es ist mal eine gesunde Beziehung, kann ich mal sagen. Es ist nicht so krankhaft, toxisch und ungesund. Das habe ich ihm vor kurzem jetzt auch geschrieben. Ich bin ja ein schwieriger Mensch. Ich habe ja hier mein Borderline und Depressionen. Und ich bin halt ein Mensch, wenn ich so eine Phase habe, wo mein Kopf wieder lauter ist als ich, fange ich an, Sachen zu machen, womit ich ihn abstoßen kann, damit er mich halt einfach verlässt. Und er ist halt in dem Moment der Einzige, der sagt, hey, okay, ich bleib bei dir, ich liebe dich, ich verlasse dich nicht und gib mir dann eine halbe Stunde Ruhe und dann ist auch im Nachhinein meistens alles wieder gut, weil mein Kopf will mir dann einfach nur einreden, mach was Schlechtes, dass er dich verlässt, damit du ihn nicht kaputt machst. Und er ist halt der Einzige, der versteht, was er machen muss. Es hat auch seine Zeit gedauert, dieser Kampf. Auch diese Videocalls und Zeitschiebung. Und er geht jetzt meistens um 5 Uhr nachts schlafen erst, um mir halt gute Nacht zu sagen. Mhm. Und der Vater ist, seine Arbeitszeiten haben sich jetzt auch geändert. Das macht es alles ein bisschen einfacher. Aber auch dank meiner Trennung jetzt, sage ich mal, konnte ich mich, das war dann so wirklich nach dieser Trennung mit dem Vater von meinem Sohn, ist das wieder so die erste Beziehung, wo die ich so wieder richtig an mich heranlasse, sage ich mal.
0: Jetzt ist das ja im Moment eine Fernbeziehung, die im Prinzip nur digital existiert, also solange ihr zumindest nicht gerade am selben Ort seid. Und glaubst du, dass das ein Stück weit auch der Grund ist, warum es so gut funktioniert und dass vielleicht das ganz anders aussehen würde, wenn ihr wieder, oder was heißt wenn ihr wieder, aber wenn ihr wirklich jetzt 24/7 aufeinander hocken würdet?
5: Ja, ganz ehrlich, ja. Also das ist der Grund, warum es gerade mal so gut läuft. Jeder kann sich zurückziehen, wie er Lust und Laune hat. Man sagt dem anderen dann halt einfach nur, hey, ich antworte dir jetzt ein paar Stunden nicht, weil ich das und das mache und dann ist gut. Dieses 24/7 aufeinander hocken, ich habe daraus gelernt, dass es halt einfach nicht so gut ist. Und ich hatte jetzt auch vor kurzem, also gestern Nacht habe ich noch einen Podcast von dir gehört, Thema Auswandern. Mhm. Und das ist so ein Grund, warum ich auch zum Beispiel nach China auswandern würde.
0: Aber dann haben wir aber die Konstellation. Dann seid ihr ja aufeinander. Deswegen frage ich dich ja gerade so gezielt. Machst du dir da jetzt schon Gedanken oder sagst du, ach, das lasse ich mal auf mich zukommen? Weil so eine Auswandern-Geschichte, das ist schon was Großes, ne?
5: Besonders in China, weil du kriegst verdammt schwer die Green Card in China wegen Thema Arbeiten. Ich müsste ihn rein theoretisch, wenn ich mich richtig informiert habe, müsste ich ihn heiraten, überhaupt einen in China bekommen zu dürfen.
0: Okay, wir reden gleich weiter, machen einen ganz kurzen Sprung in die nächste Stunde. Lea, du kennst das, bleib dran.
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0: Kuckuck, da bin ich wieder. Heute sprechen wir über Trennung. Und zwar nicht nur über irgendeine Trennung, sondern über den Trennungsneustart. Ich möchte ganz gerne wissen, was ist nach der Trennung passiert? Oft bleibt nichts mehr, wie es war. Manche ändern wirklich gefühlt alles, sind ein komplett neuer Mensch. Die Frauen können das besonders gut, weil sie neue Frisur, neues Kleid, neues Styling, neue Nägel, neues gefühlt, also wirklich komplett sehen die anders aus. Und bei den Jungs ist es ein bisschen weniger. Die machen vielleicht auch mal einen neuen Haarschnitt, gehen vielleicht mal ein bisschen ins Gym oder so. Ich habe das Gefühl, dass wir Männer da weniger Möglichkeiten haben, aber vielleicht täusche ich mich auch. Lea ist gerade bei mir in der Leitung und sie sagt, naja, nach der Trennung, da habe ich wirklich vieles geändert. Ich habe meine Haare geändert, ich habe die Musik wieder zu mir selbst gefunden. Also ich habe wieder meine Musik gehört, statt seine Musik zu hören. Ich habe meinen Freundeskreis geändert, meine Wohnung geändert. Jetzt hat sie das Gefühl, angekommen zu sein. Sie führt aktuell eine Fernbeziehung, ihr Partner lebt in China und sie sagt auch gerade, es ist von Vorteil, dass er so weit weg ist, weil man sich nicht so sehr auf den Geist geht und weil man sich auch ganz klar kommuniziert, du, ich brauche mal 5 Stunden für mich, weil ich das und das erledigen möchte und dann ist das auch gut. Jetzt planst du, oder was heißt planst, du hast den Gedanken geäußert, vielleicht auszuwandern. Was meinst du? Könnte das dann in die Hose gehen, weil man sich dann plötzlich doch irgendwie zu sehr nervt?
5: Genau, das ist nämlich meine Angst. Genau, das ist halt, wenn ich jetzt, wir sehen uns nicht oft. Wenn wir uns sehen, ich bin dann für 2-3 Wochen in China. Dann so 2-3 Wochen aufeinander zu hängen, ist halt direkt wieder ein Riesenunterschied, wenn du auf einmal monatelang. Dann ja. Ist halt wieder der Nachteil Sprache. Ich kann nicht arbeiten gehen, weil ich keine Green Card so leicht bekommen würde. Ich wäre nur zu Hause. Er würde mich komplett alleine versorgen. Es ist halt alles nicht so leicht. Also wenn, müsste ich ihn wirklich rein theoretisch nach Deutschland holen. Und das wird er, glaube ich, auch nicht machen, weil er sein Leben und Familie da oben nicht aufgeben wird. Und ich bin eher sowieso in der Richtung, ich will nach China gehen, weil das Leben in China einfach ein Riesenunterschied zu Deutschland ist. Es ist halt einfach schwierig, sehr schwierig. Und ich mache mir da ehrlich gesagt momentan nicht so Gedanken drüber. Ich denke auch nicht ans Heiraten oder so. Das ist halt, ich bin 24, ich habe noch ein ganzes Leben vor mir. Ich lasse alles auf mich zukommen.
0: 24 bist du erst? Boah, wie alt warst du, als wir das erste Mal hier gesprochen haben?
5: Willst du das wirklich wissen? Ich glaube, ich noch
0: hast, du mich hast du mich angelogen damals? Du hast mich doch safe angelogen.
5: Ich war 17. Ich glaube, ich war 17 damals, als ich das erste Mal bei dir angerufen habe.
0: Okay, dann ist ja noch gut. Okay, ich dachte jetzt gerade, so mit 17, da mache ich dann schon mal eine Ausnahme, aber dass die Leute anrufen dürfen. Aber wenn sie zu jung sind, dann halte ich die Gespräche sehr kurz. Das ist nichts gegen euch, aber es ist spät. Um die Uhrzeit musste ich früher schlafen und ich möchte auch, dass ihr um die Uhrzeit in dem Alter im Bett liegt, damit ihr morgens fit und wach seid in der Schule. Wobei mir persönlich, ich denke mir immer so, mir ist lieber, die Kinder hören Radio, anstatt auf TikTok abzuhängen. Aber gut, anderes genau. Thema. Also Lea, du sagst, ich bin da gar nicht noch bereit zu. Ich finde das eigentlich so, wie es gerade aktuell läuft, ganz gut, wenn ich dich da jetzt richtig verstanden habe. Das Modell passt dir?
5: Es ist auch schwierig, wenn man nicht so viel zusammen ist. Das ist natürlich auch...
0: Vertrauen vor allem, ne, ist ein ganz großes Thema, kann ich mir vorstellen. Wie sieht's denn aus mit dem... Also genau, das wollte ich wissen. Was könntest du dir denn theoretisch vorstellen, was du beruflich in China machen wollen würdest? Das würde mich mal interessieren.
5: Oh, in China gibt es so viele... Also was ich ganz interessant eigentlich finde, und ich glaube, jeder wird mich für irre erklären, ich würde ganz gerne in einem Convenience-Store oder so da arbeiten, in diesen 24-7-Stores. Ich finde das eigentlich gar nicht so schlecht. In diesen ganzen Weinen. Ich finde das, als ich da in China in Urlaub war, ich war von diesen Convenience-Stores, war ich einfach total begeistert. Ich bin da jeden Tag reingegangen. Ich finde die interessant aufgebaut, die Kassensysteme, wie bezahlt wird. Ich finde das einfach viel interessanter als hier in Deutschland. Ich habe wirklich zu meinen Freunden gesagt, China ist eine komplett andere Welt vom Leben her. Die Bezahlung ist anders, die Sicherheit ist viel besser, die Technik ist viel weiter. Okay, jetzt nicht in jeder Stadt, in diesen Riesenstädten halt nur. Aber ich finde das, du bezahlst dann nur mit Handy. Es gibt so gut wie gar kein Bargeld mehr.
0: Das stimmt.
5: Du bezahlst da mit Alipay oder mit Weixing Pay oder wie das heißt. Und Bargeld nehmen die auch so gut wie gar nicht mehr an.
0: Ja, es geht halt vieles auch über dieses WeChat, ne?
5: WeChat, genau. WeChat ist da die Haupt-App.
0: Damit kannst du wirklich alles da gefühlt irgendwie machen. Und oder ich glaube, ja, gibt noch andere Namen, aber ist egal. Was ich dir noch fragen wollte, ist, ob du denn dir auch vorstellen könntest, ich meine, wir sind ja heute in so einem modernen Zeitalter, könntest ja theoretisch dir auch einen Homeoffice-Job suchen, wo es im Prinzip egal ist, von wo aus du arbeitest. Du brauchst nur einen Laptop, klappst den auf und kannst theoretisch in Deutschland angestellt sein, aber sitzt halt wo auch immer.
5: Boah, ich sag dir ehrlich, das würde ich machen, wenn ich wüsste, ich käme an so einen Job ran, weil ich bin dafür nicht qualifiziert, sage ich mal. Ich habe dafür nicht so einen guten Abschluss und so. Sonst, ich würde es sofort tun, weil ich suche tatsächlich gerade einen Homeoffice-Job, wo ich das machen kann. Es gibt ja auch Möglichkeiten, dass ich jetzt zum Beispiel auch mal eine Zeit lang ohne Job in China sein könnte, wie zum Beispiel Sprachkurs und so, aber das hängt dann halt wieder alles mit Kosten zusammen und du dürftest in dem Zeitpunkt nicht arbeiten. Ich habe mich sehr viel informiert, weil es zieht mich wirklich sehr stark nach China. Es ist auch egal, welche Stadt, aber es ist nicht so leicht, nach China zu gehen, wirklich nicht. Also besonders, die nehmen auch nicht mehr jeden an. Die machen pro Jahr nur noch einen bestimmten Satz an Menschen, glaube ich, nehmen die an, wenn ich das richtig verstanden habe. Glaube ich, sind es nur noch 100 Stück oder so, ich weiß es nicht mehr. Darüber müsste ich mich jetzt neu informieren. Aber es ist wirklich verdammt schwer, in China einen Aufenthalt zu bekommen.
0: Dann bin ich mal gespannt, welches Update es beim nächsten Gespräch gibt. Lea, danke dir, dass du angerufen hast. Dir einen schönen Abend.
5: Danke.
0: Bis bald.
5: Ebenso.
0: Tschüss.
5: Ciao.
0: So, anrufen vom Handy vom Festnetz. Heute geht's um Trennungsneustart. Die Nummer zu mir.
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0: Können wir schon die Umfrage machen? Nee, noch nicht. Ist noch zu früh. Dann gehen wir mal in die nächste Leitung. Wen haben wir dran? Mit der Endziffer 33. Hallo, wer da?
6: Hallo.
0: Hallo.
6: Ah, schönen guten Abend. Servus, ich war jetzt überrascht, dass ich es bin. Entschuldigung.
0: Kein Problem, wer ist denn dran?
6: Ja, ich bin Stefan.
0: Hallo Stefan, aus welcher Ecke rufst du mich an? Muss nicht genau sein, ungefähr.
6: Ich komme aus dem Rhein-Neckar-Kreis, aus dem Mannheimer Raum.
0: Mannheimer Raum, das reicht. Ich auch, sitze ich gerade im Studio. Freue mich, dass du da bist.
6: Immer.
0: So, und ja, heute die Frage, was macht man eigentlich nach so einer Trennung? Erstmal, Trennung ist eigentlich, glaube ich, nie schön, oder? Wie hast du das so erlebt?
6: Ich muss ganz ehrlich sagen, ich habe auch schon Trennungen gehabt. Ja, da war die Beziehung nicht schön. Die Trennung war dann
0: erleichternd,
6: sag ich mal. Danke, das Wort habe ich gesucht. Genau, erleichternd. Aber bevor ich irgendwas sage, muss ich meinem Vorredner, dem Udo, der hat echt Eier. Entschuldigung, wenn ich das so im Radio sagen muss, aber viermal verheiratet. Respekt, der Mann. Also,
0: da kenne ich noch so ein paar prominente Fußballer, die machen das auch irgendwie. Da ist gefühlt jede Frau eine neue große Liebe fürs Leben. Ich denke mir immer, naja.
6: Ja, genau.
0: Okay.
6: Richtig. Also ich muss sagen, ich hatte wirklich relativ viel Glück. Und zu der Dame vorher möchte ich eins sagen. Also Ich will ihr das auf keinen Fall nehmen. Wenn es da Bock drauf hat, in China zu leben und mit ihrem Freund oder Verlobten oder was auch immer war, weiß ich nicht genau, habe ich nicht gehört. Aber ich war schon dort länger im Urlaub nach der Meisterschule und habe auch eine Freundin, die kommt von dort. Also es sieht erstmal alles gut aus, bis dann, die Einschränkungen kommen, ja. Warum, wer was macht und wie. Also ich kann ihre Sorgen teilen, die sie dann sagt, dass sie sich nicht nur von ihrem Lebensgefährten oder Freund da finanzieren lassen will und so. Weil wenn du nichts hast, stehst du in China ganz schnell ganz blöd da.
0: Ja, das kann ich mir vorstellen. Jetzt muss man wissen, Lea kenne ich jetzt auch schon durch die Sendung hier ein paar Jahre und sie hat sehr viel Lebenserfahrung inzwischen gesammelt, auch sehr viel Beziehungserfahrung, muss man dazu sagen. Und ich glaube, dass sie inzwischen auch so für sich rausgefunden hat, was ihr gut tut und was ihr nicht gut tut. Und da freue ich mich für sie auf jeden Fall, dass sie da diese Entwicklung gemacht hat.
6: Ich bin auch ein Weltenbummler. Ich gönne das von ganzem Herzen, um Gottes Willen. Das ist ein geiles Land. Die Erfahrung sollte sie auf jeden Fall mitnehmen.
0: Ja, das macht sie ja. Sie ist ja auch öfters mal da, hat sie gesagt. Ne? Aber für 3 Wochen, sagt sie, da kann man jetzt nicht beurteilen, wie wär's, wenn ich jetzt wirklich für immer hier wohnen würde. Weil man ja immer im Hinterkopf irgendwie hat, er weiß, die ist in 3 Wochen wieder weg, dann kann ich wieder hier in meiner Bude machen, was ich will. Und sie kann wieder machen, was sie will. Ist schon was anderes. Stefan, aber zurück zu dir. Also wie sieht es bei dir nach, wie sah es nach der Trennung aus? Hattest du das Bedürfnis, ich starte jetzt neu, das ist ein neues Kapitel? Viele sagen ja immer so, neues Kapitel. Es gibt nur 2 Punkte irgendwie gefühlt. Also entweder Silvester ist so ein Start für ein neues Kapitel oder das Ende einer Beziehung, habe ich das Gefühl.
6: Ja, also da würde ich eher auf Silvester tippen, muss ich ganz ehrlich sagen. Deswegen rufe ich eigentlich auch an, um mal eine Gegenseite in irgendeiner Form mal aufzubringen für die Diskussion. Ich bin jetzt ein Typ, ich hatte, muss ich ehrlich zugeben, aber auch relativ viel Glück mit meinen Mädels über Jahre hinweg. Ich werde 50 dieses Jahr und ich bin jetzt 15 Jahre verheiratet, ich habe 2 Kinder und so, alles gut. Und vorher habe ich halt, ich komme aus der Gastro und die habe ich aber auch durchgelebt, muss ich sagen, ja. Und dementsprechend lernst du dann nachts auch Leute kennen und so. Also es war nicht so, dass ich jemals da in irgendeiner Form eine Armut hatte, aber ich habe mich nie weiter vorbereitet. Ich habe das so genommen, wie es kam. Muss ich ganz ehrlich sagen. Klar gibt es dann Momente, wo du denkst, ach, eine Partnerin wäre was Schönes, aber dass ich das jetzt so forciert hätte extra. Nee, ich war dann einfach fort, dann habe ich jemanden kennengelernt, dann habe ich gedacht, oh, ich war auch offen. Also mit meinen Freundinnen oder Lebenspartnerinnen gab es, glaube ich, in meinem ganzen Kopf, ich habe jetzt eben, solange ich dir zugehört habe, nur eine einzige, mit der ich heute keinen Kontakt mehr habe. Ansonsten habe ich wirklich einen geilen Kontakt, weil für mich war immer wichtig, nur weil du dich trennst, musst du ja keinen Streit haben.
0: Das ist ja auch nicht die Frage. Die Frage ist ja, was für eine Art Mensch du nach einer Trennung bist. Bist du der Mensch, der dann sagt, ich ändere jetzt gerade was. Ich muss, weiß ich nicht, ich ändere jetzt meine Optik, ich ändere jetzt das und das. Oder ich hole jetzt all die Dinge nach, die ich in dieser Beziehung nicht gemacht habe, aus diversen Gründen. Was passiert nach der Trennung, will ich wissen?
6: Ich hab eigentlich mein Leben ganz normal weitergeführt. Natürlich, du nimmst die Erfahrung auch aus der Beziehung mit, aber der Unterschied zum Beispiel zu dem Udo, glaube ich, hieß er vorher, weil auch da hatte ich Glück. Ich habe immer, also ich bin jetzt nicht abartig oder irgendwie so, aber wenn ich was ins Spiel geworfen habe, zum Beispiel in meiner Beziehung oder auch irgendwie, da ist es nie abgelehnt worden. Ich hatte überhaupt nicht das Bedürfnis, mich danach auszuleben.
0: Na, das ist jetzt, ja, aber das ist auch schon wieder zu sehr in eine Richtung gedacht. Ich meine jetzt eher, dass du, das fängt ja schon bei so Kleinigkeiten an. Man trennt sich, dann zieht man vielleicht aus oder man bleibt da auch wohnen. Auf jeden Fall ist man dann plötzlich allein. Und allein schon beim Abendessen stellt sich die Frage nicht mehr, Schatz, was essen wir heute? Sondern man muss plötzlich selbst entscheiden, was man isst. Und man merkt dann irgendwie, du, ich habe eigentlich meine Frau, meine Freundin hat immer Wert darauf gelegt, dass das schön ist. Mir reicht irgendwie, wenn ich mir einen Erbseneintopf irgendwie warm mache in der Mikrowelle. Dass es schon bei so Kleinigkeiten anfängt, dass man sagt, ich bin plötzlich ganz anders. Ich bin wieder mehr ich.
6: Ja, wobei, also, nee, ich kann ehrlich sagen, ich habe meine Mädels immer so gelassen, wie sie sind und sie mich Gott sei Dank auch, muss ich ehrlich zugeben. Deswegen, ich habe da nie, eine Beziehung ist dann beendet worden, wenn eine weggezogen ist oder vielleicht einen anderen Typen kennengelernt hat oder was auch immer. Aber ich habe mich selber nie verändert groß.
0: Und du hast auch nie auf irgendwas verzichten müssen. Das war nie so, dass du gesagt hast, oh, jetzt habe ich endlich wieder Zeit für mein Hobby, das Angeln oder so. Das kam nie.
6: Ja, gut. Ich wollte gerade sagen, wenn ich jetzt zum Beispiel mit den Kumpels fort will, schon mal eine Wochenende oder zwei, ja, und dann, da hat schon mal einer oder der andere gesagt, wo muss das jetzt wieder sein oder wie sieht denn das jetzt aus? Das, okay, da bin ich bei dir, das habe ich dann auch nachgeholt. Ja, da denkst du dann, ja, ich habe ja sowieso kein Kind, keine Gegenleim, keiner, der auf mich wartet, machen wir dann, feiern wir.
0: So, und jetzt mal nachgefragt, findest du, dass man rückblickend einen Fehler macht, wenn man genau solche Dinge dann nicht macht, obwohl man in einer Beziehung ist? Also würdest du aus heutiger Sicht sagen, ich war blöd, dass ich damals an den Jungs abgesagt habe. Ich hätte es machen sollen, weil das muss eine Beziehung, eine Ehe muss sowas aushalten, dass man mal mit Freunden zwei Wochenenden nicht da ist.
6: Ja gut, also da musste schon ein kleiner Grund kommen, nur weil sie jetzt quasi eine Gulaschsuppe sonntags wollte und selber nicht kochen wollte, also deswegen bin ich nicht da geblieben. ich finde es generell auch blöd. Ich würde meiner Partnerin auch nicht sagen, du, pass auf, ich möchte nicht, dass du sofort willst, weil, warum auch immer, jeder ist ein freier Mensch, nur weil er meine Beziehung ist, ist ja nicht mein Eigentum. Ja, ich meine, ich bin jetzt verheiratet, 15 Jahre, wir haben die gleiche Diskussion schon geführt, meine Frau und ich. Und dann habe ich gesagt, du, Baby, ich bin relativ offen für alles. Ich habe schon viel erlebt, ja, auch viel Mist erlebt, aber viel Positives. Und das wäre jetzt keine Einschränkung. Sondern wenn du sagst, du, ich muss nächste Woche schaffen am Wochenende oder nimm du jetzt mal die Kinder oder die Kids kommen und sagen, Mensch, Vater, wir würden uns freuen, wenn wir nächste Woche ins Miramar gehen. Gut, du kommst aus der Gegend, du kennst es. Ja, aber nee, das wäre nicht. Nur wenn sie sagt, du, können wir nicht zusammen irgendwie gemütlich mal was machen oder da hätte ich Bock und ich habe die Frau, ja, dann lasse ich es auch von mir aus. Ja, dann tut es mir aber auch nicht weh.
0: 15 Jahre bist du jetzt aktuell verheiratet?
6: 15.
0: Jetzt und glücklich?
6: Und glücklich. Das ist, was ich habe, ist das Beste, was mir passiert ist. Die ist zwar auch eine ziemliche Chaotin, wie ich auch, aber ich glaube, genau das brauche ich. Also so eine Konservative, das wäre überhaupt nicht mein Lebensstil. Das ist leider so. Also ich habe das Beste im Moment gewonnen, was ich gekriegt habe. Und damals hatte ich, als ich sie kennenlernte, habe ich das Buch Familie quasi für mich schon zugemacht. Mhm. Ja, das war so Mitte 30, da habe ich gedacht, du Stören, jetzt gehen wir nicht mehr auf die Suche, hast keine Lust mehr. Groß auf der Suche, wie gesagt, war ich sowieso nie. Aber ich habe das dann auch nicht mehr forciert mit Kindern oder mit irgendwas. Und dann kam sie und ein Jahr später kam unsere Tochter. Und dann war es schon rum.
0: Also so ein bisschen hast du dich quasi dann verändert. Aber würdest du sagen, ich bin eine andere Version Stefan als in meiner letzten, also der vorherigen Ehe oder Beziehung oder was das war?
6: Ja, da muss ich aber ganz kurz noch eins dazu sagen. Schon, ich war früher... Naja, wie nenne ich denn das?
0: Draufgänger.
6: Schon ein bisschen durchgeknallt habe. Auch von der Art her, ein bisschen jähzorniger unterwegs. Weißt du, also
0: impulsiver.
6: Und das hat sich aber auch alles gelegt. Also die gibt mir die Ruhe, die ich brauche. Klar, die regt mich auch auf.
0: Ich wollte gerade fragen, liegt es an der Frau oder liegt es am Alter? Weil ich habe das bei mir selber festgestellt, dass ich mir dachte, früher warst du irgendwie ein bisschen wilder unterwegs. Heute merkst du irgendwie so, ach, ich liebe meine Couch, ich liebe mein Streaming abends. Ich brauche das alles nicht mehr, den ganzen Kram, weißt du?
6: Richtig, also ich glaube, das hing auch so ein bisschen mit mir selbst zusammen. Du wirst auch gemütlicher, je älter du bist. Dann musst du das 10. Mal auf den Weimar gehen, zum Beispiel zu feiern, verstehst du? Also ich habe das schon alles gehabt, dann habe ich gedacht, ach komm, Stefan, lass checken. Was soll passieren heute? Kann nichts Neues passieren. Und das ist schon von mir ausgekommen. Da hat sie jetzt weniger damit zu tun. Ich meine, sie profitiert jetzt davon, muss ich ganz ehrlich sagen, weil ich falle mir im Moment auch besser, wenn ich so ein bisschen ruhiger werde. Und alles ist gut. Also da kann ich mich echt nicht beklagen.
0: Dann wünsche ich dir.
6: Und im Moment muss ich sagen, an Ende ist bei uns nicht zu denken, aber auch da würde ich sagen, also meine Eltern haben sich auch früh scheiden lassen, da war ich 8. Und das war das erste Mal, dass ich sage, eine Scheidung war die beste Idee überhaupt, weil einer von beiden wäre tot. Aber die hatten danach ein super freundschaftliches Verhältnis. Die konnten noch nicht zusammen verheiratet sein. Weißt du, also du musst nicht aus jeder Beziehung, sag mal, zum Schluss das Negative rausnehmen, weil auch da hat sich keiner mehr verändert. Und ich sehe das an meiner Mutter oder meinem Vater, das war das beste Beispiel. Die sind auch ganz normal durchs Leben gegangen und haben gedacht, du, wenn du mich nicht leiden kannst, dann musst du weggucken. Da hat sich keiner verändert. Also...
0: Na gut, dann, Stefan, vielen Dank für deine Geschichte.

Mach mal, guck mal gerade auf die Uhr. Könnte man eigentlich jetzt machen, ne? Muss mal gerade gucken, ob ich das jetzt zeitlich schon hinbekomme, die Umfrageergebnisse reinzuladen ins System. Aber das sollte eigentlich funktionieren. In der Zwischenzeit könnt ihr gerne auch mal eine E-Mail schreiben und gerne auch Kommentare noch weiterhin abgeben. Wir gucken uns mal die ersten Kommentare an. Frage Nummer 1 war, was hast du nach der Trennung zuerst verändert? Und hier hat jemand geschrieben, Kurzfassung, Umschulung für einen neuen Job gemacht, mich und meinen Style etwas geändert. Ich glaube, ich darf dazu sagen, dass es ein Mann schreibt gerade. Seitdem einen festen Job, ein neues Auto und nach 2 Jahren Trennung habe ich eine wundervolle Frau kennengelernt. Und versuche einen Neustart. Gruß Mirko. Danke dir. Dann schreibt jemand, das Einzige, was ich verändert habe, war die Einstellung, wenn es ums Zusammenziehen geht. Als er ging, war ich erleichtert, zufrieden und einfach nur glücklich, als hätte ich mein eigenes Zuhause und mich selbst zurückbekommen. Das ist ein eindeutiges Zeichen, dass man, dass da was nicht gut lief, ne, und dass das wirklich an der Zeit war. Traurig, aber manchmal ist es so. Dann schreibt jemand, meine Erkenntnisse und Sichtweisen haben sich danach komplett verändert. Jemanden mit, ich zitiere, asozialen Menschen Kontakt hat und sich von ihnen benutzen lässt, hat in meinem Leben Hausverbot. Okay. Dann sagt jemand, das Erste, was ich geändert habe für den Neustart, ich habe erstmal den Beziehungsstatus auf Facebook geändert. Das finde ich großartig. Das war damals mal so richtig wichtig. Heute ist das, glaube ich, nicht mehr ganz so wichtig. Aber früher war der Facebook-Beziehungsstatus bei 90% war, es ist kompliziert, glaube ich, der Beziehungsstatus. Den haben die meisten irgendwie gewählt. Was haben wir noch hier? Meine ganze Familie hat sich geändert beim Neustart. Meine ganze Art, nicht Familie, meine Einstellung zur Selbstdarstellerei und chronischem Opferverhalten und chronische Dramen und lächerliche Psychospielchen, alles Mögliche hat sich anscheinend verändert. Dann schreibt jemand, bei mir war es das Kfz-Zeichen, der Anfangsbuchstabe und die Jahreszahl entfernt und mir ein neutrales Kennzeichen angebracht. Wirklich jetzt? Auf die Idee muss man ja auch, also das wäre mir sowas von egal. Kennzeichen ist für mich Kennzeichen. Aber da muss man ja überlegen, ne? Hat man sich vielleicht mal damals ein Auto geholt und da ist halt jetzt der Anfangsbuchstabe und die Jahreszahl irgendwie vom Kennenlernen und man erträgt es nicht mehr. Das Auto ist schön, das liebt man, aber das Kennzeichen stört. Geht das einfach so? Kann man einfach so? Geht das? Wusste ich gar nicht, dass das jetzt einfach so geht. Ich dachte, man muss das begründen. Warum wollen Sie Ihr Kennzeichen ändern? Ich habe mich getrennt. Und meine Freundin steht im Kennzeichen drin. Na gut, was haben wir noch? Dann schreibt jemand, ich habe mir damals, vor 20 Jahren, spontan ein Nasenpiercing stechen lassen. Finde ich ein gutes Beispiel. Wie oft erleben wir das? Und das ist ja genau das Thema Veränderung. Wir wollen etwas verändern. Wir sagen irgendwie, Schatz, wie findest du denn, sie sagt zum Beispiel, wie findest du das Kleid? Und er sagt, nee, gefällt mir nicht, das ist viel zu kurz. Warum zu kurz? Wenn ihr es gefällt, wenn sie es tragen möchte, why not? Oder sie sagt, hey, Schatz, was hältst du von einem Nasenpiercing? Nee, siehst du aus wie eine Kuh. Aber wenn es dir gefällt, mach's doch einfach. Finde ich gut. Dann schreibt jemand, zuerst hatte ich eine räumliche Trennung, dann der Umzug in eine neue Wohnung, dann den Arbeitsplatz gewechselt und dann nochmal ein Umzug in eine andere Stadt. Boah, da ist einiges passiert. Und hier schreibt noch jemand, habe erstmal alle Bilder von der Ex gelöscht und bin dann wieder zurück in mein ursprüngliches Bundesland gezogen. Hat er nicht geschrieben, welches? Oh ja, muss er auch nicht. So, und ich wollte von euch noch in der Umfrage, die ihr anklicken konntet, wissen, wie ihr da entscheidet. Und zwar lautet die Frage, muss man gerade gucken, wo ist die Frage jetzt nochmal, die lautet, hat dir die Veränderung nach der Trennung wirklich geholfen? Das hätte mich mal interessiert und das interessiert mich auch immer noch. Und wir gucken mal, was die Leute geantwortet haben. Ja, diese Veränderung nach der Trennung hat sofort gewirkt, hat mir geholfen, sagen 35,3%. Dann, sie hat ein bisschen geholfen, aber nicht dauerhaft geholfen, sagen 64,7%. Das ist die Top-Antwort heute. Und dann die nächste Auswahl war, eigentlich hat es nur für den Moment was gebracht, sagen 0%. Und nein, der Liebeskummer blieb trotzdem, sagen ebenfalls 0%. Also wir haben hier wirklich ein sehr, sehr interessantes Ergebnis. Es gibt die, die sagen, es hat sofort gewirkt, anscheinend auch längerfristig. Und die, die sagen, ja, hat schon was gebracht, aber das hielt nicht lange an. Trotzdem, vielen Dank auf jeden Fall an dieser Stelle. Gucken wir nochmal ganz kurz in die Mails, welche Nachrichten da reingekommen sind von euch. Haben wir Zeit? Ja, Zeit haben wir. So, dann nehmen wir doch mal die

0: Erstbeste, die gerade reingeflattert ist, von Ramona. Die schreibt: Hey Daniel, nach meiner Trennung habe ich mir als erstes die Haare abschneiden lassen. Ich hatte vorher jahrelang denselben Look, weil mein Ex immer meinte, lange Haare würden besser zu mir passen. Nach dem Schlussstrich saß ich zwei Tage später beim Friseur und habe mir einen Long Bob machen lassen. Was ist ein Long Bob? Ich weiß, was ein Bob ist. Wahrscheinlich länger. Klingt erstmal banal, aber für mich war das wirklich ein Riesending. Jedes Mal im Spiegel habe ich gesehen, jetzt entscheide ich wieder. Danach habe ich auch meinen Kleidungsstil verändert. Mutiger, heller, bunter, einfach mehr ich. Die Trennung tat weh, keine Frage, aber dieser äußere Neustart war für mich wie ein erstes Aufatmen. Find das Thema übrigens toll und auch die Geschichten total spannend. Macht weiter so. Danke dir. So, nächste Nachricht, die kommt von Thorsten, der schreibt: Hey Daniel, ich habe nach meiner Trennung nicht nur das Styling geändert, sondern mein ganzes Auftreten. Vorher war ich eher der Typ, Kapuzenpulli, also eher unauffällig und auch viel Jogginghose, Hauptsache bequem. Nach dem Ende der Beziehung habe ich angefangen, trainieren zu gehen, neue Klamotten mir zu holen, endlich mal Sachen anzuziehen, die ich früher nie ausprobiert hätte. Nicht um meine Ex eifersüchtig zu machen, sondern weil ich irgendwann gemerkt habe, wie schlecht ich mich eigentlich um mich selbst gekümmert habe. Das ist interessant, da können wir gleich drüber reden. Der Liebeskummer war brutal, aber ich wollte wenigstens äußerlich nicht mehr aussehen, wie ich mich innerlich gefühlt habe. Heute bin ich viel selbstbewusster als je zuvor. Jetzt ist er an diesem Punkt gewesen, wo er selbst gemerkt hat, boah, ich habe mich ganz schön gehen lassen, sage ich jetzt einfach mal. Hat er zwar jetzt so nicht geschrieben, ne, aber er hat ja gemeint, da ist einiges untergegangen. War das vielleicht auch der Grund, weshalb es dann irgendwie mit der Beziehung nicht mehr geklappt hat? Frage ich mich jetzt. Also sind wir manchmal selbst dran schuld, weil wir uns vernachlässigen? Weil wir uns vernachlässigen und somit auch dem Partner signalisieren, naja, ich habe keinen Bock, so ungefähr. So, komm, eine Mail mache ich noch, dann geht's weiter. Wen haben wir hier? Da schreibt Nadine, schreibt: Hey Daniel, bei mir war es wirklich das absolute Klischee. Auch erstmal neue Haarfarbe nach der Trennung. Ich war immer dunkelbraun, dann aber plötzlich kupferrot. Meine Familie dachte erst, ich drehe jetzt komplett durch. Aber für mich war das total normal. Ich wollte einfach, dass man mir ansieht, dass ich nicht mehr dieselbe bin wie vorher. Nach der Trennung habe ich mich klein, verlassen, irgendwie auch farblos gefühlt. Diese neue Haarfarbe war genau das Gegenteil. Dazu kamen neue Ohrringe, andere Schminke, viel mehr Mut beim Styling. Es ging mir hier nicht darum, sofort wieder jemanden kennenzulernen. Ich wollte einfach mich selbst wieder etwas spannender finden. Und ganz ehrlich, jedes Kompliment hat mein kaputtes Herz ein kleines Stück mehr zusammengeflickt. Oh, das hast du süß geschrieben. Danke dir. So, jetzt können wir weitergehen.
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0: Wen haben wir in der nächsten Leitung? Am längsten wartet jemand mit der 44. Guten Abend, wer da, woher?
2: 44. Hallo.
0: Hallo, wer da?
2: Hi, ich bin die Ella.
0: Hallo Ella, aus welcher Ecke rufst du an?
2: Aus Stuttgart.
0: Ecke Stuttgart. Schön. Ich bin Daniel. Schön, dass du anrufst.
2: Ja, freut mich. Ich war jetzt zufällig unterwegs und habe Big FM gehört und dann dachte ich, komm, ich schalte mal durch.
0: Sehr gut. Ja, heute ist unser Thema ja der Trennungsneustart, der Neuanfang. Was hat sich bei dir nach der Trennung verändert?
2: Klar, es ist Thema Trennung, aber ich bin gerade in so einer Phase, ich möchte mich trennen lassen. Also ich bin ja gerade dabei, habe zwei Kinder und jetzt, wo ich das Ganze jetzt so angehört habe, viele haben geschrieben, dass sie sich nach der Trennung ins Positive, also viele Veränderungen hatten mit Haare und dies und das. Und das habe ich einfach so überlegt und denke mir, ich habe geheiratet und habe mich total ins Negative verändert. Ich war früher auch ein ganz fröhlicher Mensch. Ich hatte immer Spaß im Leben und das alles habe ich nicht mehr. Und ich denke mir, wenn ich die Scheidung endlich hinter mir habe, werde ich wahrscheinlich wieder diese positive Person sein. Also meine Kinder schlafen und ich bin jetzt gerade einfach im Auto unterwegs, weil ich es einfach daheim nicht ertrage. Das ist schon traurig und ich war eine Person. Und ich warte auch einfach auf den Tag, wenn ich mich dann trenne, dass ich dann einiges anders machen werde.
0: Ja, du bist jetzt wie lange schon in einer Ehe? Seit?
2: Ich 10 Jahre.
0: 10 Jahre sind das jetzt. Seit wann merkst du, ich fühle mich nicht mehr wohl? Ich bin nicht mehr glücklich?
2: Seit meiner ersten Tochter.
0: Ich weiß nicht, ja, wann die kam. Also,
2: 5 Jahre jetzt.
0: Vor fünf Jahren. Okay. Also ungefähr, ja, in der Hälfte der Zeit,
2: ja,
0: kam plötzlich, ja, dieser Gedanke auf. Warum? Eigentlich ist auch immer so ein Kind so der Schritt fürs erste neue Kapitel. Du hast aber gemerkt, irgendwas passt nicht. Was war es? Warum?
2: Ja, es ist nicht das Problem, dass es meine Kinder sind, dass ich mich so fühle, sondern eher der Ehemann. Ich habe damals mit diesem Menschen geheiratet, weil ich gesagt habe, ah, das ist der perfekte Ehemann, der perfekte Vater, irgendwann, wenn dann die Kinder kommen. Aber dann, ja, als wir geheiratet haben, war alles schön und gut. Da war er auch er war sehr liebevoll, hat immer geholfen, wenn es im Haushalt war oder. Also das ist wirklich, aber jetzt, nachdem dann die erste Tochter kam, die ersten 6 Monate war er eine große Hilfe, aber dann hat es irgendwann nachgelassen, weil er wahrscheinlich einfach mit dem Druck von dem Kind, dass er jetzt halt ein Kind da ist, und er hat keine Zuneigung mehr, er ist einfach so komplett, hat sich komplett zurückgezogen. Und ja, dann war meine Kleine 3 und da wollte ich mich schon scheiden lassen, aber ja, ich war dann doch schwanger mit der zweiten. Also ja, und dann hat es halt nicht funktioniert. Dann haben wir gesagt, komm, wir rappeln uns nochmal zusammen. Da kommt jetzt ein zweites Kind, vielleicht wird es besser und so, aber nee. Also nach den Kindern ist er irgendwie so ganz komisch geworden.
0: Du hast ihn wahrscheinlich auch konkret darauf angesprochen, ne?
2: Ja, sehr oft. Also,
0: was war denn seine Argumentation, warum er so ist, wie er ist?
2: Er meint, ich wäre das Problem. Ich wäre nicht mehr so, wie ich am Anfang wäre von der Beziehung. Ja, natürlich, weil wenn eine Person merkt, dass sie vernachlässigt wird, wenn sie nicht mehr wahrgenommen wird, dann ist es ja normal, dass eine Person nicht mehr so ist wie am Anfang. Und ich habe einfach dieses, ich merke so richtig, wie ich einfach, ich war eine aufgeblühte Blume und nachdem ich jetzt verheiratet bin, bin ich das einfach nicht mehr. Ich fühle mich einfach in meiner Haut nicht wohl, ich fühle mich einfach in meiner Wohnung nicht wohl, ich fühle mich einfach nirgendwo wohl. So, also. Ja.
0: Was hält dich davon zurück, dich zu entfalten, zu sagen so, weil viele, ich kenne ganz viele, die immer sagen so, boah, wenn ich das machen würde, was ich will, dann kann es sein, dass er oder sie sich trennt, ne? Und die Alternative wäre ja sich zu trennen, um dann wieder das zu machen, was man möchte. Also ich denke mir dann immer so, naja, läuft ja beides auf selbe hinaus, also dann mach doch, sei doch einfach du selbst und entweder liebt dich dein Partner, ne, und akzeptiert das einfach, oder ihr habt ohnehin nicht gepasst. Also warum entfaltest du dich nicht? Warum sagst du, solange er da ist, kann ich das nicht?
2: Ja, weil wenn ich immer irgendwas, zum Beispiel jetzt erst am Wochenende, habe ich was mit Bruder und Schwägerin unternommen und da war ich halt 5 Stunden weg. Und dann hieß es, ja, du vergisst es, dass du Mama bist und du hast jetzt 2 kleine Kinder. Und also der raubt mir jedes Mal meinen Spaß. Und damit ich das nicht höre, mach ich's halt nicht. Weil ich es einfach nicht die ganze Zeit hören möchte, dass er an meinem, wenn ich Spaß habe, gefällt es ihm nicht. So, weißt du, wie ich meine?
0: Kommt immer die Moralkeule, immer dieses hier,
2: genau,
0: denk dran.
2: Genau. Und deswegen denke ich mir, ich möchte es eigentlich nicht, weil ich selbst ein Scheidungskind bin. Mhm. Und ich finde es, ja, ich finde es halt an sich nicht schön, wenn die Kinder immer so entscheiden müssen, Mama oder Papa. Oder wenn sie dann bei der Mama sind, vermissen sie den Papa. Mhm. Und das ist nicht so, was mir eigentlich gefällt, und ich wollte das eigentlich auch nie, aber ich merke es einfach, zuliebe der Kindern gehe ich einfach kaputt. Also ich fühle mich einfach nicht mehr wohl. Ich bin auch dann immer so genervt von allem. Ich bin genervt von meinen eigenen Kindern, wenn sie dann immer Mama, Mama, Mama sagen. Und dann denke ich mir so, das hat eigentlich alles was mit dem Ehemann zu tun, weil er mich einfach viel zu sehr einschränkt. Und ich bin eigentlich nicht so eine Person. Mhm. Ja, und das merkt man dann halt. Und es war halt so, ich habe es halt gehört, Trennung, klar, ich bin jetzt noch nicht so weit, aber ich glaube, wenn ich mich dann trenne, dann werde ich wahrscheinlich auch wieder die Alte sein, weil ich dann einfach keine Person habe, die da sitzt und die ganze Zeit sagt, ah, du warst jetzt wieder weg und vergiss nicht, das.
0: Ja, aber du weißt also, ja, diese Sprüche können immer noch kommen. Ne? Ich meine, euch verbinden immer noch die Kinder, das wird auch so immer bleiben. Er kann dir immer noch unterstellen, du wärst aus den und den Gründen nicht gut. Klar hast du dann dein eigenes Leben und kannst theoretisch sagen, so auf, ich stell dich jetzt auf stumm und es ist mir egal, was du schreibst oder was du mir sagst.
2: Ja.
0: Aber ich weiß ja auch ganz genau, egal ob du brauchst es dann ja nur einmal lesen und das trifft dich dann genauso wieder. Und dann denkst du wieder drüber nach und merkst eigentlich, dass das so unfair ist. Ne?
2: Ja,
0: dass
2: aber ich so glaube, dann weiß ich aber, diese Person wird am Abend nicht in dieser Wohnung sein und mich wieder voll labern. Also okay. das wird mir schon, ja, das wird's mir schon, wird mich viel weiterbringen.
0: Empfindest du das, was er dir antut, als so eine schädliche, manipulative Handlung seinerseits?
2: Ja, finde ich sehr. Und wenn ich es dann immer anspreche, dann heißt es, oh, du nimmst immer alles falsch auf. Aber dann denke ich mir so, ich bin noch nicht schizophren. Also ich merke doch, dass du da stichelst, dass ich dann wieder die Böse bin. Und dass es dann wieder heißt, oh, guck, du bist immer schlecht gelaunt. Und das hat ja schon was mit dem zu tun, was du ja die ganze Zeit bringst.
0: Was würde passieren, wenn du das trotzdem machst, also ich mache jetzt mein eigenes Ding und egal, was da für ein Spruch kommt, das prallt, ne, das rutscht an mir ab.
2: Ich weiß nicht, ich kann das nicht. Also meine Mama sagt auch immer, lass ihn doch einfach reden. Der soll doch einfach reden. Also ich so, Mama, das geht nicht, das funktioniert nicht, weil diese Person, die steht da und sagt, ah, du bist rausgegangen, du bist eine schlechte Mutter. Mhm. Ich bin keine schlechte Mutter, das weiß ich, aber das ist immer dieses Gestichel und ich kann das einfach nicht mehr. Also ich will das einfach nicht.
0: Und mir der Gedanke war eher, dass er dann von sich aus irgendwann mal sagt, weißt du was, Ella, ich kann so nicht weitermachen. Wenn das so weitergeht, dann gehe ich. Und dass du dann fast schon sagst, so, ach, Gott sei Dank, jetzt musste ich es nicht aussprechen. Jetzt hat er selber.
2: Ah, ich habe schon oft genug die Scheidung ausgesprochen. Und er meint, ja, bei jedem kleinen Problem komme ich mit Scheidung. Und dann denke ich mir so, ja, nein, das ist ja kein kleines Problem. Ich meine, man sieht es ja, wie es mir eigentlich geht. In dieser Beziehung, in dieser Ehe.
0: Das ist ein Warnsignal, das ist ein Hilferuf. Ich finde, das muss man ernst nehmen.
2: Ja, das sage ich auch immer zu ihm, ja. Deswegen denke ich mir, wenn es dann irgendwann echt endlich mal so weit ist, dass es mir auch dann, dass ich mich da auch wieder viel, viel wohler fühlen werde, dass es mir einfach, dass ich von Person her wieder einfach so sein werde, wie ich bin, weil das merken auch meine Freunde, die sagen, Gott, in diesen 3, 4 Jahren, du hast dich komplett verändert. Du bist einfach immer schlecht drauf, immer genervt und ja.
0: Was spielt sich in deinem Kopf ab? Machst du es abhängig von, wenn er das nochmal sagt, wenn er das nochmal macht, dann bin ich weg? Oder denkst du dir, ich mache das noch bis halbes Jahr oder bis Ende des Jahres oder wenn die Kinder das und das Alter erreicht haben, dann erst kann ich meinen Weg gehen. Was geht dir, was kreist durch deinen Kopf?
2: Ja, genau, das ist es, weil meine Große, die fängt jetzt halt auch mit der Schule an und die Kleine ist jetzt erst 2. Und ich habe mir auch so gedacht, wenn die Kleine dann jetzt nächstes Jahr in den Kindergarten kommt, dann bin ich schon ein bisschen wieder freier, weil momentan arbeite ich ja auch. Und dann könnte ich halt auch meine Uhrzeiten dementsprechend einplanen auf der Arbeit, so dass es dann für mich nicht extra Stress ist. Und deswegen denke ich mir auch so, okay, ich muss es jetzt noch 6, 7 Monate noch durchziehen und dann kann ich damit abschließen. Aber ich bin schon Also wie gesagt, eine Trennung. Und ich sage auch, jeder, der Single ist, sollte Single bleiben. Das ist das Schönste, was man eigentlich machen kann.
0: Nein, das würde ich nicht.
2: Doch,
0: doch. Das würde ich nicht.
2: Doch, Daniel, doch, doch, doch. Also ich sehe es auch an meinen Schwestern. Die sind auch noch beide Single. Und ich sage auch, also ihr habt das schönste Leben, ihr wisst es nur nicht. Also man kann einen Freund haben, ja, aber Ehe, das ist schon was Großes. Also das sollte man echt nicht unterschätzen. Und ich habe das echt unterschätzt. Und wir haben für die Große 3,5 Jahre echt gekämpft, damit ich habe eine künstliche Befruchtung hinter mir. Also wir haben ja wirklich viel gemacht, damit wir überhaupt die Kinder haben. Und dann denke ich mir so, dass jetzt sowas in die Brüche geht, nur weil man sich einfach nicht zusammenreißen kann und sich einfach mal den Arsch, dass man seinen Arsch bewegt und einfach mal eine Unterstützung ist. Also das finde ich schon. Kinder leiden müssen, weil sie dann sich entscheiden müssen. Das ist schon, ja.
0: Ella, ich hoffe, du triffst die Entscheidung, die am Ende für dich, für die Kinder die beste ist. Danke, dass du das heute mit uns geteilt hast.
2: Ja, das hoffe ich auch.
0: Fahr nicht mehr zu lang durch die Gegend, der Sprit ist teuer. Und pass auf dich auf.
2: Alles gut.
0: Ja, alles Liebe dir.
2: Ja, danke fürs Zuhören.
0: Bis bald. Tschüss.
2: Ja, danke schön. Ciao.
0: So, anrufen dürft ihr auch vom Handy vom Festnetz.
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0: So, wen haben wir denn jetzt als nächstes? Da ist wer mit der Endziffer 05. Guten Abend, wer da, woher?
3: Hallo?
0: Hallo, wer da? Hm? Jemand da?
3: Hallo?
0: Ja, das bin ich. Und wer bist du?
3: Ich bin Peter.
0: Hallo Peter, woher bist du?
3: Ich komme aus NRW.
0: Köln.
3: Ja, richtig.
0: Ecke Köln, na gut. Peter. Erzähl doch mal, Trennung, Neustart. Wie sieht ein Neustart nach einer Trennung aus?
3: Also ich habe mich getrennt vor 20 Jahren und ich muss sagen, der Neustart war perfekt. Also ich kann nicht jetzt sagen, dass man das so machen sollte. Also war perfekt.
0: Ja, was heißt denn, der war perfekt? Das ist mir zu schwammig.
3: Ich hatte 10 Jahre eine feste Beziehung und habe dann jemand Neues kennengelernt und ja, immer dieses Eingebürgerte und dieses ja, Standarddinge. Also das war schon, ja, der Neustart war super.
0: So, die Trennung kam nach 10 Jahren Beziehung. Was war mit der Beziehung nicht in Ordnung?
3: Alles so, ja, wie soll man sagen, es war alles so Standard und
0: was heißt denn Standard? Das musst du mir erklären. Ich finde ja irgendwie Standard ist etwas, sowas wie der Alltag schleicht sich ein und das sehe ich ja als etwas
3: ja,
0: Gutes.
3: Richtig, genau.
0: Alltag kannst du nicht verhindern. Irgendwann kommt der Alltag, ob du willst oder nicht.
3: Ja, aber das ging einfach so.
0: Ging einfach so. Wurde langweilig oder was ist dann passiert? Peter hat aufgelegt. Peter, ich wollte dich nicht in die Enge treiben, aber vielleicht war es auch die Verbindung, ich weiß es nicht. Er ist auf jeden Fall nicht mehr da. Dann gehen wir mal weiter. Wen haben wir als nächstes dran? Da ist jemand mit der 97. Hallo.
4: Hallo.
0: Hallo, wer da?
4: Sando aus La.
0: Sando.
4: Ja, hallo.
0: Ich erkenne deine Stimme gar nicht wieder. Was ist denn los?
4: Ich bin hier an meinem zweiten Handy, deswegen, sorry.
0: Bist du erkältet gerade?
4: Auch ein bisschen, ja.
0: Ja, dann gute Besserung.
4: Hallo. Danke, danke.
0: So, Neustart nach der Beziehung. Was, ja, wie sieht so ein Neustart nach einer Beziehung aus, ist unser Thema.
4: Also Trennung war ja eigentlich das Thema und dann Neustart, wenn ich das richtig verstanden habe.
0: Nö, der Trennungsneustart. Also es geht um den Neustart, wie der aussieht, was konkret nach der Trennung, wie der Neustart aussah.
4: Mein ganzes Leben ist ein Trennungsschmerz und ein Neustart. Ich bin ein Stehaufmännchen und kämpfe immer wieder nach jeder Trennung und stehe immer wieder auf und habe nie aufgegeben.
0: Du bist aber jetzt gerade glücklich vergeben, oder? Noch immer? Mit deiner
4: Frau? Ja, immer noch mit meiner thailändischen Frau, immer noch glücklich vergeben. Aber ich habe die Trennungsschmerz in meinem Leben hinter mir.
0: Wie war es denn? Lass uns doch mal zurückspulen. Also vor deiner thailändischen Frau, die du jetzt hast, hattest du ja auch eine Beziehung oder eine Ehe. Was hattest du davor?
4: Ich hatte davor eine 7-jährige Beziehung mit einer Philippinerin.
0: Ah, okay.
4: Und die hatte eine Tochter aus erster Ehe und da war ich Papaersatz. Und das war auch meine Entjungferung und ich war glücklich verliebt und allem drumherum. Hatte Zeitarbeitsfirmen, Hartz IV, hatte ein Auto und habe immer gedacht, ich rocke das alles, obwohl die Schwiegermutter von ihr da, also die Oma leibliche von der Ex-Tochter da immer gegen mich gekämpft hat, weil sie Verlustängste hatte. Ja, aber ist okay. Und dann hat sie sich irgendwann mal getrennt nach 7 Jahren.
0: Sie hat sich getrennt von dir? Okay.
4: Ja, sie hatte sich neu verliebt, hatte aber Angst gehabt, mir das zu sagen. Sie hatte sich in einen Afrikaner verliebt, wusste ich alles nicht. Ich habe dann über Karaoke-Bar, wo wir früher immer zusammen waren, über die Inhaberin dann erfahren, was wirklich Tatsache ist, nachdem ich lange versucht hatte, Kontakt aufzunehmen, warum trennst du dich, was ist los, habe ich was falsch gemacht oder dergleichen. Ja, ne, da hat die Karaoke-Bar-Chefin gesagt, ja, ne, du hast damals im Knast gesessen und deine Ex jetzt, die Philippinerin, hat Angst, dass du dem Neuen auf die Fresse haust.
0: Oh. So, dann war Schluss mit ihr. Dann hast du, also weiß nicht, warst du dann lange Single oder kam dann relativ schnell auch das Kennenlernen mit deiner jetzigen Frau?
4: Ich war dann 7 Jahre lang Single.
0: So, also jetzt wollen wir nicht die ganzen 7 Jahre hören. Ich will wissen, was direkt nach der Trennung passiert ist. Also hast du, weiß ich nicht, den Wohnort gewechselt? Was hast du dann verändert in deinem Leben? Darum geht's heute.
4: Ich habe dann angefangen, leider Gottes, zu saufen und Musik zu hören, öffentlich laut auf Plätzen. Und die Leute haben mit mir getanzt und das hat mir Mut gemacht. Bis dann plötzlich meine jetzige Frau mich in einem besoffenen, tanzenden Zustand, so Ganga-Style-mäßig, angetippt hat, weil sie hier im Urlaub war in Deutschland. Und ich habe mich umgedreht, guck sie an und denke, was will die denn jetzt von mir? Die kenne ich ja gar nicht. Und dann hat sie mich auf Englisch gefragt, sag mal, wo kann man denn so schräg tanzen lernen?
0: Jo. Okay. Du hast sie kennengelernt draußen auf der Bank, während du Musik hörst und getrunken hast?
4: Ja, und während ich auf dem Platz der Synagoge in Freiburg Studentenviertel rumgetanzt habe. Ja, Polizisten, alle kannten mich, haben alle mitgetanzt und so.
0: Das heißt, sie hat dich eigentlich ja schon mit dem Alkohol kennengelernt. Ich dachte, das kam erst später.
4: Nee, das hat sie schon. Aber sie hatte vorher von einer Freundin erfahren, wo sie im Urlaub war. 3 Monate Urlaubsvisum hier in Freiburg. Hatte sie von einer anderen thailändischen Freundin aus meinem Ort erfahren, dass ich 2018 im Januar über der Aktion Mensch 500.000 Euro gewonnen hatte.
0: Okay. Das war, Moment mal, diese 500.000, hast du die gewonnen, nachdem sich die Ex-Freundin getrennt hat von dir? Die Philippinerin?
4: Die Philippinerin hat davon nichts mitbekommen, die hat das später mitbekommen und sich dann geärgert.
0: Das heißt, du hast es, aber da warst du mit ihr auch nicht mehr zusammen, wo du gewonnen hattest?
4: Nee, da war ich nicht mehr mit ihr zusammen.
0: In dieser Trennungsphase. Das heißt, du trennst dich, gewinnst dann 500.000, bist aber immer noch total traurig, deswegen trinkst du dir den Kummer weg, wenn ich es richtig verstehe. Ja. Hörst dabei Musik, teilst es mit den Menschen auf der Straße, tanzt mit und so weiter, begegnest deiner neuen Partnerin. Du hättest guten Grund gehabt, dich zu freuen und andere Wege zu gehen. Gerade mit so viel Geld kann man ja viel anstellen. Was ist dann passiert?
4: Ich hatte aber die Erfahrung gemacht in meinem Leben davor, vor der Philippinerin, hatte ich mal versucht gehabt, mit deutschen Freundinnen zusammenzukommen, bevor ich entjungfert worden bin von der Philippinerin. Aber habe immer gemerkt, nee, mit deutschen Freundinnen und ich stehe mehr aufs asiatische Aussehen und ich habe leider seinerzeit Liebe mit Sex verwechselt. Ja. Dann hat es mit deutschen Freundinnen nie geklappt und ja, ich habe dann immer gedacht, komm drauf geschissen, ich lebe jetzt mein Leben runter, habe mich vom Jobcenter abgemeldet, was auch ein großer Fehler war, weil ich bin jetzt, wo mein Geld langsam zu Ende geht, ich habe zwar noch so 20.000, 30.000 Euro in Aktien für die Altersvorsorge angelegt, aber es geht zu Ende und ich muss jetzt einen neuen Job kriegen. Und das ist dann, wenn du 8 Jahre lang ohne Job warst, nur von einem Lottogewinn mit deiner thailändischen Frau runtergelebt hast, ist es schwierig, einem neuen Arbeitgeber zu erklären, warum warst du 8 Jahre arbeitslos, ja. Man will ja nicht jedem auf die Nase binden, hey, ich hatte mal reiches Glück gehabt, ja. Ja, und bist ja auch noch schon mit 52 Jahren auf dein älteres Stadium, wo du da auch nicht mehr unbedingt einen Job kriegst. Ich will aber wieder einen Job kriegen. Hinzu kommt, dass der Alkohol leider dann auch wieder gekommen ist, jetzt die letzten 2-3 Jahre.
0: Gab es den auch schon in der Beziehung mit der Philippinerin oder warst du da trocken?
4: In der Beziehung mit der Philippinerin war es mehr so Wochenend-Disco-Saufen, ja, so wie man es aus der Jugend kennt.
0: Also, alleine oder mit ihr?
4: Alleine, also Asiaten vertragen nicht so viel Alkohol.
0: Ja, aber sie kann ja trotzdem mitgekommen sein. Das kann ja sein, dass sie dich dann trotzdem, weiß ich nicht. Das heißt, du bist dann am Wochenende immer dann betrunken nach Hause gekommen?
4: Nee, die Philippinerin, also ich hatte meine eigene Wohnung und die Philippinerin hatte ihre eigene Wohnung mit der Tochter.
0: Okay.
4: Ich hatte zwar einen Schlüssel zu der Wohnung und die Tochter von der Philippinerin war auch glücklich. Endlich hat sie einen neuen Papa, nachdem ihr deutscher leiblicher Papa verstorben war. In den Philippinen, der ist dort ermordet worden, weil er auch Säufer war und irgendwelche philippinischen König oder sowas beleidigt hat, aber keine Ahnung. Naja, jedenfalls war die Tochter glücklich, dass sie einen neuen Papa hat, hat aber auch nichts von meinem Alkoholismus gewusst, ja, und die Philippinerin auch nicht so richtig, ja, die hat nur immer gesagt, okay, der geht manchmal raus, ein bisschen Party machen und fertig, hat aber seinen Job, hat sein Auto und dann ist mir das egal und sie war Altenpflegerin und hat sich um ihren Job gekümmert. Also die war richtig tough drauf, ja. Die hätte auch ohne mich weiterleben können.
0: Mhm.
4: Aber diese Frau, die Philippinerin, die hat mich mit 30 Jahren nach meiner Haft, nachdem die Bewährung war, die hat mich entjungfert. Und da war das für mich so die erste große Liebe, wo ich gesagt habe, so mit der will ich ewig zusammenbleiben. Und dann war es entsprechend ein großer Schmerz nach 7 Jahren, als sie
0: da wen anders gefunden hat und dann sich getrennt
4: genau.
0: hat
4: von dir. Und es mir nicht sofort ehrlich gesagt hat, weil sie Angst vor mir hatte. Und das hat mir noch mehr Angst gemacht, weil ich dachte, scheiße, ich bin zwar vielleicht ein kaputter Mensch, aber ich bin doch kein böser Mensch. Hey, wir haben Bett und alles geteilt. Warum hast du jetzt Angst? Wenn man jemanden lieb hat, dann muss man ihn auch gehen lassen, wenn er sich neu verliebt, ja.
0: Sandro, wie viele Jahre hast du von deinem Gewinn jetzt gut leben können?
4: Januar 2018 bis jetzt. Und jetzt habe ich ungefähr noch so 50.000 alles zusammengerechnet auf verschiedene Bankkonten.
0: 8 Jahre lang konntest du damit gut leben. Das heißt, du hast nicht in Saus und Braus, klingt also weil halbe Million klingt viel Geld, aber wenn wir mal ganz ehrlich sind, geteilt durch ein paar Jahre ist das nicht wirklich viel, ne?
4: Also ich habe auch in der Zeit meinen Klamottenstil nicht geändert, ja. Ich habe noch kein Auto, weil
0: kein Sportwagen gekauft, keine teuren Flüge gemacht, nichts davon.
4: Kein Haus gekauft, ganz normal Miete gelebt und immer noch meine alten Klamotten. Wenn man mich auf der Straße sieht, denkt man, ja gut, okay, der ist Zeitarbeiter, vielleicht Bauarbeiter, also standardmäßig so. Also
0: naja, aber trotzdem gut, wenn ich jetzt überlege, ich nehme die Gewinnsumme jetzt mal, teile sie durch 8 Jahre, geteilt durch 12 Monate, hattest du Pi mal Daumen um die, oder theoretisch hattest du um die 5.200 zur Verfügung. Davon kann man gut leben.
4: Ja, schon, aber das Problem war, die Mieten sind gestiegen und das Problem war dann auch, ich habe ja, wie gesagt, die thailändische Frau dann kennengelernt,
0: ja.
4: Die war auf Visum, Urlaub 3 Monate hier, ist wieder zurückgeflogen. Ja, und dann musste ich irgendwie regeln, weil ich mich verliebt hatte in sie, musste ich dann irgendwie regeln, wie kriege ich die hier nach Deutschland zurück? Und da habe ich sie gefragt, sag mal, wie sieht's aus? Ich habe keinen Bock, ewig hier immer hin und her mit dir und alles da hin und her, Flug und teure Kosten und sowas zu zahlen. Hast du nicht Bock, hier in Deutschland zu leben mit mir? Ja, also ist deine Liebe soweit? Hat sie gesagt, ja, aber sie weiß nicht wie. Ja, dann habe ich, das war Corona-Zeit, habe ich dann überlegt, ja, vielleicht kann ich die heiraten und die hinholen. Habe dann im Malta-Ding, damals habe ich im Malta-Ding, ein kleines Weindorf bei Emmending, Freiburg gelebt. Habe ich dann nachgefragt, wie sieht's aus? Meine Frau in Thailand, kann ich die hinholen, kann ich heiraten? Würdet ihr mir helfen? Nee, Corona-Zeit geht nichts. Die haben mir aber dann eine Hochzeitsagentur von Rostock vermittelt. Und die waren spezialisiert auf asiatisch-deutsche Hochzeiten. Die haben das alles geregelt. Ich musste noch nicht mal einmal rüberfliegen nach Thailand in Sachen Pässe und Kopien und was weiß ich was beantragen. Das haben die alles gemacht für mich. Ja, und dann haben wir in Dänemark zu Corona-Zeiten in Aarhus, der zweitgrößten Stadt, dann geheiratet. Ich habe 1.500 Euro für die Hochzeitsagentur bezahlt, 1.500 Euro mit Zug und allem drumherum für meine thailändische Frau, als wieder Urlaub hier war, nach Aarhus mit Hotel, allem drumherum. Die Sicherheitsbeamten beim Standesbeamten in Aarhus waren dann unsere Trauzeugen. Wir hatten keine große Hochzeitsfeier. Mein Papa als Pastor, Adoptivpapa Pastor, hat immer gesagt, pass auf, ob du heiratest. Zu D-Mark-Zeiten hat es immer geheißen, wenn du heiratest, 10.000 D-Mark mit Hochzeitsfeier, wenn du scheiden lässt, 10.000 D-Mark, pass auf, ob du das leisten kannst.
0: Na gut, Sandro, ich muss dich unterbrechen, weil das hat natürlich mit dem Thema jetzt nicht mehr so viel zu tun, auch wenn die Geschichte, die haben wir schon mal drüber gesprochen gehabt, ging ja nur um die Trennung und die Veränderung danach und da habe ich ja gerade schon rausgehört, so viel Veränderung gab es eigentlich bei dir nicht, du bist...
4: Nein, das Schlimmste, die größte Trennung ist gar nicht mal Beziehung. Ich bin immer noch mit meiner thailändischen Frau glücklich zusammen. Ich versuche auch morgen gehe ich wieder nochmal in Entzug in eine Klinik für eine Woche, um nochmal mich entgiften zu lassen vom Alkohol, weil ich will danach einen Job kriegen, weil ich habe Angst, dass sonst unser Geld zu schnell zu alle geht.
0: Genau, dann wünsche ich dir diesmal viel Erfolg. Gib nicht auf, Sandro.
4: Nee, aber ich möchte eines noch sagen. Ich bin Borderliner. Und die größte Trennung, nachdem ich adoptiert worden bin mit 3 Jahren von meinem Papa, dem Pastor, ja, ich hatte ja damals als Baby Kindesmisshandlung gehabt, habe ich alles Gerichtsakten gelesen, 16 Pflegefamilien hinter mir, dann hat mein Papa mich, der Pastor, adoptiert.
0: Sandro, keine neue Geschichte aufmachen, das, wie gesagt.
4: Nein, der größte Trennungsschmerz in meinem Leben war vor 4 Jahren, als der Fels in der Brandung in meinem Leben, mein Papa, an Darmkrebs, Bauchspeicheldrüsenkrebs gestorben ist. Mhm. Weil da ist der größte Halt in meinem Leben weggegangen und da habe ich bis heute noch keinen Neustart gefunden, wo ich sagen kann, ich finde den richtigen glücklichen Weg zu mir selber zurück.
0: Ich wünsche dir, dass du ihn findest. Sandro, bleib stark. Ich drücke dir Daumen und wünsche dir alles Gute. Wir hören uns.
4: Ich danke dir. Bis und ich entschuldige mich, wenn ich zu depressiv war heute Abend. Entschuldigung.
0: Nein, alles okay. Brauchst dich bei mir nicht entschuldigen, Sandro. So, wir ziehen weiter in die nächste Leitung. Wen haben wir denn dran? Gucken wir doch mal. Da ruft wer an. Schauen wir mal, ob jemand dran geht mit der Endziffer 66.
5: Hallo?
0: Ja, wer da woher?
5: Hey, ich wollte nur sagen, dass der Bruder aus der Bananenrepublik sich nicht traurig fühlen muss. Er hat sein Bestes gegeben, alles zu erzählen, was er wollte. Er war so ein OG, er war der absolute Giat-Meister. Giat-Meister war er auch.
0: Okay, alles klar. Ich glaube, da hat auch jemand was geraucht. Wir gehen mal in die nächste Leitung. Wen haben wir dran? Mit der 05, hallo.
6: Hi, grüß dich.
0: Wer ist denn dran?
6: Der Kay aus Baden-Württemberg.
0: Hallo,
6: Stuttgart.
0: Kay. Sehr schön. Perfekt, das reicht mir schon. Kay aus Stuttgart, cool. Ja, Thema Trennung und der Neustart danach. Das würde ich gerne mal erfahren, wie du das angegangen bist.
6: Also eigentlich war das bei mir ganz einfach. Ich habe mich getrennt, weil ich mich in eine andere verliebt habe und haben auch relativ schnell geheiratet und seitdem fast 20 Jahren verheiratet wir schon und glücklich in der Ehe.
0: Das ist der Schnelldurchlauf, aber ich habe noch 4 Minuten. Also, Moment, du hast dich getrennt von der Ex.
6: Ja, es war schon brüchig, sage ich mal so.
0: Ja.
6: Und währenddessen hat es einfach so einen elektrisierenden Impuls gegeben und das war einfach die richtige. Und wir waren beide noch sehr jung und das, wie gesagt, wir sind auch sehr schnell in die Ehe gegangen.
0: Du hast die neue Partnerin kennengelernt, während du dich von der Alten getrennt hast?
6: Ja.
0: Ein fließender Übergang?
6: Ein fließender Übergang.
0: Das heißt, es gab eigentlich gar nicht groß Zeit, etwas anders an sich selbst zu verändern, oder?
6: Nee, eigentlich überhaupt nicht. Aber ich sag's mal so, gerade vorhin war eine junge Dame dran, ich habe das gerade nur so am Rande noch mitbekommen, wo sie gesagt hat, Single sein ist viel schöner. Klar, man ist da vielleicht ein bisschen ungekümmerter und kann sich so nach sich selbst richten. Sie hat ja auch 2 kleine Kinder, das ist nicht ganz zutreffend bei ihr. Aber eine Ehe oder eine Beziehung an sich, man muss halt schon viel Geduld mitbringen und man muss auch an sich selber arbeiten. Man darf niemals das eigene Ego davor stellen. Das ist so ein bisschen meine Meinung. Und klar, ja, damit es langfristig funktioniert, muss einfach die klügere Zahnbürste nachgeben. Und das sollte vielleicht meiner Meinung nach des Öfteren der Mann sein. Ja, der hat das eigentlich so ein bisschen die Verantwortung. Das ist meine Meinung.
0: Man muss welche dazu, Verantwortung hat er?
6: Ja, einfach, dass die Beziehung halt schon ein bisschen läuft. Also wenn die Dame mal ein bisschen ja, zickig und kantig ist, dann vielleicht auch mal einfach sich mal ein bisschen zurückziehen. Dann funktioniert das auch schon. Aber wenn man dann sagt, nee, ich bin irgendwo der Mann und ich habe vielleicht auch das letzte Wort oder ich möchte das letzte Wort haben oder jeder an seinem eigenen Ego festhält, dann funktioniert das nicht. Man muss aneinander arbeiten. Es sind zwei verschiedene, komplett eigene Personen und man muss es ineinander so fühlen. Ja? Man muss sie gegenüber auch verstehen, warum läuft es gerade nicht oder was hat sich verändert. Und ist die Trennung auch wirklich ein besserer Weg, sage ich mal so.
0: Machst du in deiner jetzigen Beziehung etwas anders, also Ehe sogar, du hast ja geheiratet, anders, ja. Was anders im Gegensatz zu dir davor?
6: Ja, definitiv. Ich achte schon drauf, dass es harmonisch abläuft.
0: Harmonischer? Oder endlich harmonisch?
6: Nee, jetzt schon harmonisch, dann doch harmonisch abläuft, ganz klar.
0: Und wie äußert sich das?
6: Ja, wie gesagt, also ich sag mal, das Temperament zurückschrauben, das eigene Ego nicht davor stellen und vor allem auch dem Gegenüber das Bedürfnis auch geben können. Ja. Also ich sag mal, als Mann, die Frau, die braucht halt Zuneigung, die möchte halt auch mal schöne Sachen von einem hören, die möchte halt wahrgenommen werden und die möchte auch meiner Meinung nach spüren, dass sie die Einzigste ist. Und ich denke, dass, dann gibt sie es auch zurück. Und das ist so ein bisschen vielleicht meine Empfehlung, also gerade an die Herrschaften da draußen. Klar, es gibt so viele Möglichkeiten, heute sozusagen eine Beziehung zu führen, kurz und lang. Aber man muss aneinander vertrauen können.
0: Letzte Frage, 60 Sekunden, dann bin ich weg. Aber ich würde gerne wissen, okay. Gibt es irgendetwas, was du gerne machen wollen würdest und sagst, es geht nicht, weil ich verheiratet bin?
6: Mehr reisen.
0: Warum geht das nicht? Du bist verheiratet, bist noch nicht in Ketten gelegt.
6: Nee, klar geht, aber du hast dann halt schon eine Verantwortung, auch weil du Kinder zu Hause hast.
0: Ja, das stimmt. Aber ich finde, auch da gibt es vielleicht Möglichkeiten, dass man drüber redet. Ist ja nicht für immer, ist ja nur für temporär, dass man mal reist, oder?
6: Ja, aber alleine sein und alleine durch die Welt reisen, ich finde nicht, dass ich alleinständig das machen sollte.
0: Okay, das ist wieder was anderes, ein anderes Thema. Können wir vielleicht demnächst mal thematisieren. Kai, erstmal vielen Dank, dass du angerufen hast.
6: Sehr gerne, danke dir. Sehr schön, dich gehört zu haben.
0: Danke dir. Tschüss, alles gut. Euch vielen Dank fürs Zuhören, fürs Mailschreiben, fürs Posten. Das war die letzte Sendung für die Woche. Wünsche euch einen schönen Freitag, schönes Wochenende, wenn ihr frei habt. Genießt unser Programm. Wir hören uns wieder in der Nacht von Sonntag auf Montag. Bis dann, macht's gut. Tschüss.
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7: Ich bin Ursula Winkler. Der Iran-Krieg belastet die deutsche Wirtschaft offenbar stärker als bisher gedacht. Allein dem Bund fehlen laut neuer Steuerschätzung im kommenden Jahr rund 10 Milliarden Euro. Das teilte Finanzminister Klingbeil mit.
8: Klingbeil macht vor allem die hohen Energiepreise und die wirtschaftlichen Folgen des Iran-Kriegs verantwortlich. Die Unsicherheit bleibe groß, sagt er. Deshalb müsse die Regierung ständig nachsteuern. Gleichzeitig will er an Entlastungen wie dem Tankrabatt festhalten und weiter investieren, damit die Wirtschaft stabil bleibt. Klar ist aber auch, für den Bundeshaushalt wird das Ganze deutlich schwieriger. Denn bis 2030 rechnen die Steuerschätzer insgesamt mit deutlich weniger Einnahmen als noch im Herbst erwartet. Zoe Tassovali, Nachrichtenredaktion.
7: Trotz Waffenruhe haben sich die USA und der Iran gegenseitig in der Straße von Hormuz beschossen. US-Streitkräfte hätten unprovozierte iranische Angriffe abgewehrt und mit Schlägen zur Selbstverteidigung reagiert. Das teilte das für den Nahen Osten zuständige Kommando des US-Militärs auf der Plattform X mit. Das iranische Militär bestätigte Angriffe auf US-Kriegsschiffe und machte dafür wiederum US-Attacken auf einen iranischen Öltanker verantwortlich. Die Deutsche Bahn hat ihre Pünktlichkeitsquote im Fernverkehr im Vergleich zum Jahresanfang deutlich verbessert. Doch auch im April wurde mehr als jeder dritte Halt zu spät erreicht. Die Pünktlichkeitsquote lag bei gut 64%.
9: Schon lange hat die Bahn Probleme mit der Pünktlichkeit. Der Start ins laufende Jahr war aber besonders schlecht. Und das, obwohl die Züge im Winter eigentlich pünktlicher sind, weil dann weniger Menschen unterwegs sind. Im Januar lag die Pünktlichkeitsquote aber nur bei 52%, im Februar bei etwa 59%. Als Gründe nennt die Bahn die vielen Baustellen, die marode Infrastruktur und das frostige Wetter. Als verspätet gilt ein Zug nach Bahndefinition ab einer Verzögerung von 6 Minuten. Thomas Brock, Berlin.
7: Zum Fußball. Der SC Freiburg steht erstmals in einem Europapokal-Endspiel. Die Badener bezwangen Sporting Braga im Halbfinalrückspiel der Europa League mit 3:1. Sie treffen nun im Finale am 20. Mai in Istanbul auf den englischen Topclub Aston Villa.
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